0: Lisa Stansfield, This is the Right Time. Hört mal. Oh mei. Ein Baby weint. Das kann im Supermarkt sein, im Café oder auch im Zug und sofort drehen sich ganz viele Köpfe um. Kennt ihr wahrscheinlich auch diese Situation? Und viele denken sich, naja, die Mama, die wird schon wissen, was zu tun ist. Der eine oder andere denkt sich das, aber ist dieses Gefühl, dieser sogenannte Mutterinstinkt, wirklich angeboren? Kollegin Helen Martin, klärt uns mal auf.
1: Schon gewusst? Gibt es den Mutterinstinkt wirklich?
2: Den Mutterinstinkt als eingebauten Autopiloten gibt es so nicht. Die Fürsorge fürs Kind entsteht eher aus einem Zusammenspiel von verschiedenen Dingen, wie zum Beispiel körperliche Nähe und dass man regelmäßig Zeit mit dem Kind verbringt und sich immer wieder kümmert. Also Erfahrung und Wiederholung spielen hier eine große Rolle. Zwar verändert sich das Hirn von Frauen wirklich, wenn sie Mutter werden, aber auch bei Männern gibt es diese Entwicklung, wenn sie sich aktiv um ihr Kind kümmern.
0: Sind wir wieder ein kleines bisschen schlauer. Danke dir, Helen. Und hier sind Status Quo für euch in the Army Now.

0: bin Florian Klaus. Die Wehrpflicht ist in Deutschland immer noch ausgesetzt. Trotzdem verweigern immer mehr Menschen quasi präventiv den Kriegsdienst. Im ersten Halbjahr sind mehr als 5.800 Einträge beim zuständigen Amt eingegangen, berichtet das Redaktionsnetzwerk Deutschland. Im gesamten Jahr 2025 waren es 2.000 weniger. Hintergrund dürfte die angespannte Sicherheitslage und das seit diesem Jahr geltende Gesetz über den zumindest noch freiwilligen neuen Wehrdienst sein. Bei der extremen Hitzewelle im Juni sind an fast allen Messstationen des Deutschen Wetterdienstes Rekorde registriert worden. Bei über der Hälfte der knapp 500 Geräte handelte es sich um Allzeithochs, bei anderen um die höchsten je gemessenen Monatswerte. Thomas Bleskin berichtet.
1: Gleich mehrfach wurde im Juni die 40-Grad-Marke überschritten. Am 27. erreichte das Thermometer in Möckern-Drewitz in Sachsen-Anhalt 41,8 Grad. Was die Tagesmittelwerte angeht, liegt Deutschland laut DWD mittlerweile etwa auf dem Niveau von Frankreich oder Spanien. Daher gäbe es hierzulande ab sofort sehr ähnliche Herausforderungen, insbesondere beim Hitzeschutz.
0: Das waren die Nachrichten um halb. Im Allgäu sowie im westlichen Oberbayern breiten sich Regen und Gewitter aus. Die Tiefstwerte 22 bis 15 Grad. Es bleibt jetzt erstmal ähnlich wie zuletzt. Tagsüber gibt es Sonne mit Temperaturen um und über 30 Grad. Nachts Schauer und Gewitter. An den Temperaturen ändert sich wenig.
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3: Wenn es nach dem belgischen Singer-Songwriter Milo geht, sollten wir seinen heutigen Geburtstag eigentlich am besten komplett totschweigen. Er wird nämlich heute 45 Jahre alt. Behauptet aber in seiner brandneuen Single Felsenfest, er habe die ewige Jugend gepachtet. Forever Young heißt die Nummer. Und warum das Alter für ihn am Ende eben doch nur eine völlig unbedeutende Zahl auf der Geburtsurkunde ist, das hört ihr gleich bei mir. Hier sind erstmal die Push Mode, Enjoy the Silence, kurz nach halb drei. Dominik Kollmann hier für euch. Oh.

0: War Rosalía mit Locker an diesem frühen Dienstagmorgen. So, eigentlich sollten wir gar nicht verraten, dass Milo heute an diesem Dienstag 45 Jahre alt wird, denn in seinem neuesten Song behauptet der belgische Sänger, dass er die ewige Jugend gepachtet hat. Forever Young heißt der Song, den er gerade zusammen mit DJ Lius rausgebracht hat, aber Milo hat uns mit dem Lied auch daran erinnern wollen, dass das Alter halt nichts mit einer Zahl auf einer Geburtsurkunde zu tun hat.
1: It's just kind of a call to people to keep embracing your inner child, to keep looking for the fun part in you and not take everything too seriously.
0: Wir sollen also unser inneres Kind feiern, nicht alles so ernst nehmen und den Spieß nicht zu kurz kommen lassen. Wenn Milo seinen eigenen Tipp beherzigt, dann feiert er heute also gefühlt eher seinen 15. als seinen 45. Geburtstag. Happy Birthday, hier ist er mit AO Technology.
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1: Ich bin Florian Klaus. Wenn ein Elternteil für Kinder keinen Unterhalt zahlt, können Alleinerziehende vom Staat einen Vorschuss beantragen. Dass Bundesfamilienministerin Prien den nur noch bis zum 16. Geburtstag der Kinder zahlen lassen will, hat der CDU-Politikerin auch aus der SPD Kritik eingebracht. Mecklenburg-Vorpommerns Ministerpräsidentin Schwesig hat gesagt, dass dadurch Alleinerziehende und deren Kinder bestraft würden. Das sei falsch. In bayerischen Pflegeheimen zu wohnen wird immer teurer. Der Eigenanteil an den Kosten liegt im ersten Aufenthaltsjahr jetzt bei im Schnitt 3.270 Euro im Monat. Damit liegt Bayern etwas unter dem Bundesschnitt. In den vergangenen Jahren sind die Kosten für Pflegeheimbewohner überall in Deutschland stark gestiegen. Im Januar 2020 hatte der Eigenanteil noch unter 2.000 Euro im Monat gelegen, ein Unterschied von rund 1.300 Euro. Die geplante internationale Schutztruppe für die Ukraine soll schon bald erstmals Militärmanöver in den Nachbarstaaten des Landes abhalten. Das hat Frankreichs Präsident Macron nach einem Treffen der sogenannten Koalition der Willigen angekündigt. Auch Kanzler Merz war dort. Er hat gesagt:
2: Wir haben denselben Kompass. Er ist auf Frieden für die Ukraine und Sicherheit für Europa ausgerichtet. Die Ukraine ist bereit, den Krieg zu beenden. Sie war es immer. Auch wir sind offen für Friedensverhandlungen zwischen der Ukraine und Russland mit der Unterstützung Europas und der Vereinigten Staaten. Es liegt einzig und allein jetzt an Präsident Putin, diese Chance zu ergreifen.
1: Zu den geplanten Manövern sagte Merz nichts. Die humanitäre Lage im Gazastreifen ist immer noch katastrophal. Deutschland sowie andere Länder und Organisationen haben darum knapp 900 Millionen Euro für den Wiederaufbau zugesagt. Dabei geht es unter anderem um die Grundversorgung der Zivilbevölkerung mit Wasser- und Sanitäranlagen und die Beseitigung von Trümmern des Kriegs. 12 US-Bundesstaaten wollen die Übernahme von Warner Brothers durch Paramount stoppen und haben Klage eingereicht. Sie befürchten höhere Preise und weniger Filme und TV-Sendungen. Die US-Regierung hatte den Deal über 110 Milliarden Dollar zuvor ohne Auflagen genehmigt. Der Vater des Paramount-CEOs gilt als enger Vertrauter von Präsident Trump. Es ist jetzt 3:15. In Schwaben und im Allgäu sowie im westlichen Oberbayern breiten sich Regen und Gewitter aus. Die Tiefstwerte 22 bis 15 Grad. Es bleibt jetzt erstmal ähnlich wie zuletzt. Tagsüber gibt's Sonne mit Temperaturen um und über 30 Grad, nachts Schauer und Gewitter. An den Temperaturen ändert sich wenig. Im Moment liegen uns keine Meldungen vor. Gute Fahrt!

Die künstliche Intelligenz ist bei uns im Freistaat längst im Alltag angekommen. Wir haben auch schon öfter darüber berichtet, und zwar im Eiltempo. Mittlerweile nutzt bereits jedes vierte bayerische Unternehmen KI-Anwendungen. Das sind doppelt so viel wie noch im letzten Jahr. Während die Wirtschaft darin eine riesige Chance für die Zukunft sieht, machen sich ganz viele Beschäftigte natürlich Sorgen um ihren Arbeitsplatz und warum wir laut Experten trotzdem ganz gelassen bleiben können und wo KI sogar im medizinischen Bereich helfen kann, das klären wir gleich mal auf. Davor rein in diesen frühen Dienstagmorgen um 3:15 mit Supertramp und dem Logical Song. Dominik Hollmann hier. Kommt gut raus.

0: Seal, Love's Divine an diesem Dienstagmorgen. Ja, künstliche Intelligenz ist immer weiter auf dem Vormarsch, auch hier in bayerischen Unternehmen. Jedes vierte setzt mittlerweile KI-Anwendungen ein. Das sind doppelt so viele wie noch letztes Jahr. Der Hauptgeschäftsführer der Vereinigung der Bayerischen Wirtschaft, Bertram Brossart, sieht in KI tatsächlich sogar eine große Chance für den Standort.
1: Die Use Cases reichen von der Optimierung innerhalb von Verwaltungsorganisationen bis hin zur Frage, dass man Krankheiten besser erkennen und behandeln kann.
0: Ja, aber viele machen sich allerdings auch Sorgen, dass ihr Job durch KI ersetzt werden könnte. Aber Brossart rät zur Gelassenheit.
1: Am Ende darf KI natürlich nicht dazu führen, dass man versucht, etwas zu ersetzen, sondern dass der Mensch am Ende die KI einsetzt, damit sie allen hilft.
0: Künstliche Intelligenz kommt ja mittlerweile sogar im medizinischen Bereich zum Einsatz oder bei Fragen der mentalen Gesundheit. Das ist ja eigentlich ein sehr menschliches Thema, aber Brossart sieht da eigentlich keinen Widerspruch.
1: KI ist nur ein Werkzeug und auch in der Interaktion zwischen Menschen können Modelle, die auf Datenbasis stehen, den individuellen Kontakt, das individuelle Coaching besser gemacht werden. Im Mittelpunkt bleibt immer der Mensch.
0: Tja, Sorgen macht sich die VBW allerdings aktuell eher um das Thema Regulierung. Die sei zu komplex und das bremse aus, so der Verband.

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1: Ich bin Florian Klaus. Wenn ein Elternteil für Kinder keinen Unterhalt zahlt, können Alleinerziehende vom Staat einen Vorschuss beantragen. Dass Bundesfamilienministerin Prien den nur noch bis zum 16. Geburtstag der Kinder zahlen lassen will, hat der CDU-Politikerin auch aus der SPD Kritik eingebracht. Mecklenburg-Vorpommerns Ministerpräsidentin Schwesig hat gesagt, dass dadurch Alleinerziehende und deren Kinder bestraft würden. Das sei falsch. Die geplante internationale Schutztruppe für die Ukraine soll schon bald erstmals Militärmanöver in den Nachbarstaaten des Landes abhalten. Das hat Frankreichs Präsident Macron nach einem Treffen der sogenannten Koalition der Willigen angekündigt. Auch Kanzler Merz war dort. Er hat gesagt:
2: Wir haben denselben Kompass. Er ist auf Frieden für die Ukraine und Sicherheit für Europa ausgerichtet. Die Ukraine ist bereit, den Krieg zu beenden. Sie war es immer. Auch wir sind offen für Friedensverhandlungen zwischen der Ukraine und Russland mit der Unterstützung Europas und der Vereinigten Staaten. Es liegt einzig und allein jetzt an Präsident Putin, diese Chance zu ergreifen.
1: Zu den geplanten Manövern sagte Merz nichts. Das waren die Nachrichten um halb. Im Allgäu sowie im westlichen Oberbayern breiten sich Regen und Gewitter aus. Die Tiefstwerte 22 bis 15 Grad. Es bleibt jetzt erstmal ähnlich wie zuletzt. Tagsüber gibt's Sonne mit Temperaturen um und über 30 Grad. Nachts Schauer und Gewitter. An den Temperaturen ändert sich wenig.
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3: Falls ihr in den nächsten Tagen Post vom Kraftfahrtbundesamt im Briefkasten habt, dann müsst ihr euch nicht erschrecken. Es ist kein Blitzerfoto. Dahinter steckt die sogenannte Fahrleistungserhebung. Das klingt erstmal wahnsinnig bürokratisch und trocken. Was genau hinter dieser Umfrage steckt, was ihr tun müsst, wenn ihr ausgewählt wurdet und ob dabei eigentlich euer Kennzeichen überwacht wird, das klären wir gleich mal mit Kollegin Helen Martin. Rein in diesen Dienstagmorgen um kurz nach halb vier mit Joe Cocker und You Can Leave Your Head On. Dominik Hollmann hier. Servus.

0: Ollie Murs und Demi Lovato mit Ab an diesem Dienstagmorgen. Vielleicht liegt in den nächsten Wochen bei euch ein Brief im Briefkasten oder er war schon da und zwar vom Kraftfahrtbundesamt. Bitte nicht wundern, dahinter steckt die sogenannte Fahrleistungserhebung. Das klingt erstmal ein bisschen sperrig. Was es genau damit auf sich hat und was das für euch bedeutet, wenn ihr so einen Brief bekommen habt, das weiß meine Kollegin Helen Martin. Helen, was ist denn diese sogenannte Fahrleistungserhebung überhaupt?
1: Ja, die Fahrleistungserhebung findet nur alle paar Jahre statt. Der Bund will herausfinden, wie viele Kilometer die Fahrzeuge in Deutschland tatsächlich unterwegs sind. Diese Daten helfen zum Beispiel bei der Verkehrsplanung, der Unfallforschung oder auch beim Klimaschutz. Dafür werden rund 200.000 Fahrzeuge zufällig aus dem zentralen Fahrzeugregister ausgewählt.
0: Was müssen denn die ausgewählten Autofahrerinnen und Autofahrer dann machen?
1: Also erstmal ganz wichtig, es ist nicht verpflichtend, damit zu machen. Aber natürlich ist jede und jeder, der mitmacht, hilfreich. Wer ausgewählt wurde, der wird gebeten, zweimal den aktuellen Tachostand mitzuteilen, mit ein paar Wochen Abstand. Und dann gibt es dazu noch ein paar Fragen, wie das Fahrzeug genutzt wird. Beantworten kann man das Ganze entweder per Papierfragebogen oder auch online.
0: Und viele fragen sich bestimmt, werden dabei echt Kennzeichen der Fahrten überwacht? Wie schaut's da aus?
1: Nein, also es gibt parallel zwar Verkehrszählungen an so ungefähr 520 Standorten in Deutschland und da erfassen Kameras automatisch Fahrzeugarten und die Nationalität der Kennzeichen. Die Kennzeichen selbst werden aber nicht gespeichert und Personen werden ausdrücklich nicht erkannt. Ziel ist wirklich einfach herauszufinden, wie viel Verkehr auf Deutschlands Straßen unterwegs ist.
0: Danke dir, Helen. Also falls ihr auch Post vom Kraftfahrtbundesamt bekommen habt oder noch bekommt, gern bei der Umfrage mitmachen und dadurch auch mithelfen.

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1: Ich bin Florian Klaus. Für Bewohnerinnen und Bewohner in Pflegeheimen steigen die Kosten immer weiter. Im ersten Jahr im Heim werden im bundesweiten Schnitt 3.364 Euro pro Monat aus eigener Tasche fällig. Der Eigenanteil ist damit innerhalb eines Jahres um mehr als 250 Euro gestiegen. Dabei gibt es regional aber große Unterschiede. Am teuersten ist die Pflege in Bremen und im Saarland. Am günstigsten kommen Pflegeheimbewohner noch in Sachsen-Anhalt weg. US-Präsident Trump will künftig Geld für die USA kassieren, wenn Schiffe durch die Straße von Hormuz fahren. 20% des Frachtwerts soll es künftig kosten, aus Fairnessgründen für die Sicherung des Seewegs, so Trump. Außerdem hat Trump angekündigt, dass die USA ihre Seeblockade iranischer Häfen wieder aufnehmen werden und das US-Militär hat die dritte Nacht in Folge Angriffe auf den Iran gestartet. Die Jahrhundertflut im Ahrtal jährt sich heute zum 5. Mal. Bei der Flutkatastrophe waren in Rheinland-Pfalz und NRW insgesamt 185 Menschen gestorben. Jonas Mikolajczak berichtet.
2: 5 Jahre nach der Flut scheint sich das Ahrtal so langsam erholen zu können. Laut dem Eifelkreis Bitburg-Prüm sind rund 90% der Flutschäden mittlerweile behoben. Dabei flossen insgesamt über 100 Millionen Euro in verschiedenste Maßnahmen. Zudem wurde auch die Hochwasserprävention verbessert. In Rheinland-Pfalz läuft seit letztem Jahr ein neues Pegelmesssystem. Dieses sammelt viertelstündig die Daten von 32 Messstellen im ganzen Bundesland in einer Datenbank.
1: Die Bundeswehr bleibt im oberbayerischen Fürstenfeldbruck. Die Luftwaffe soll dort künftig wieder Soldatinnen und Soldaten ausbilden, wie Verteidigungsminister Pistorius nach Angaben seines Hauses angekündigt hat. Weil mehr Rekrutinnen und Rekruten dazukommen, steigt auch der Bedarf an Ausbildungskapazitäten, heißt es. Ursprünglich sollte der Standort Ende 2030 aufgegeben werden. Das Feuer im Müritz-Nationalpark in Mecklenburg-Vorpommern hat sich weiter ausgebreitet. Es brennt nach Behördenangaben inzwischen auf einer Fläche von rund 155.000 Quadratmetern. Und 340 Einsatzkräfte sind vor Ort. Besonders schwierig sind die Löscharbeiten, weil sich im Brandgebiet Munition befindet. Immerhin hat sich der Wind beruhigt, wodurch sich die Flammen langsamer ausbreiten. Es ist jetzt 4:15. Kann es noch etwas gewittern. Abseits davon scheint länger die Sonne. Am Nachmittag bilden sich aber von Nordwesten her wieder teils kräftige Schauer und Gewitter. Das Thermometer steigt voraussichtlich bis auf maximal 26 bis 32 Grad. Morgen kommen nach einem sonnigen Anfang wieder Schauer und Gewitter. Die Temperaturen ändern sich wenig. Im Moment liegen uns keine Meldungen vor. Gute Fahrt.
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4: Sommerzeit ist Badezeit, auch hier bei uns im Freistaat. Doch das vergangene Wochenende hat leider auch mal wieder gezeigt, wie lebensgefährlich dieser Spaß im kühlen Nass sein kann. Allein in Deutschland sind mindestens 5 Menschen beim Baden ums Leben gekommen, darunter auch ein junges Mädchen. Die DLRG schlägt jetzt noch einmal Alarm. Mein Kollege Ronny Thorau hat gleich mal die wichtigsten Baderegeln für euch, die leider viel zu oft vergessen werden. Und er erklärt auch mal, wie man im Notfall richtig hilft, ohne sich selbst in Gefahr zu bringen. Das alles gleich bei mir. Davor weiter rein in diesen Dienstagmorgen mit Diana Ross und Chain Reaction. 4:15, ich bin Dominik Hollmann. Servus.

0: Beloved mit Sweet Harmony an diesem Dienstagmorgen. Mindestens 5 Menschen sind an diesem Wochenende wieder beim Baden ums Leben gekommen, darunter auch ein 13 Jahre altes Mädchen in Schleswig-Holstein. Die DLRG warnt deshalb nochmal ganz eindringlich vor den Gefahren im Wasser. Mein Kollege Ronny Thorau hat sich das mal angesehen. Ronny, was sind denn die wichtigsten Tipps fürs Baden, die offenbar trotzdem immer noch vergessen werden?
1: Ja, gehört haben die meisten von uns sicher die typischen Baderegeln, aber oft schätzen Menschen eine Situation einfach falsch ein. Vor allem muss man sagen, Jungs und Männer. Sie überschätzen zum Beispiel ihr eigenes Schwimmvermögen oder die Sicherheit von aufblasbaren Schwimmhilfen. Oder sie haben Alkohol oder Drogen im Blut, springen in unbekannte Gewässer, die vielleicht zu flach sein können oder in denen es Strömungen oder schwer sichtbare Hindernisse geben kann. Und viele unterschätzen auch gerade bei Hitze kalte Wassertemperaturen, die einen Kälteschock beim Reinspringen auslösen können.
0: Und wer sieht, dass jemand in Not ist, wie kann der richtig helfen, ohne sich selbst in Gefahr zu bringen am Ende des Tages?
1: Ja, erstmal ganz wichtig, Menschen ertrinken oft leise, also schaffen es gar nicht laut, um Hilfe zu schreien. Deshalb sollte man am besten nie alleine baden und immer vielleicht einer die anderen im Blick behalten. Erst recht Kinder, die sollte man wirklich nie aus dem Blick verlieren im Wasser. Und wer jemanden in Not im Wasser sieht, mal rufen, ob alles okay ist. Und wenn keine Antwort kommt oder panische Reaktionen, dann Notruf oder Rettungsschwimmer alarmieren. Andere vielleicht auch um Unterstützung bitten, die können zum Beispiel den genauen Ort des Menschen im Wasser im Blick behalten, falls der untergehen sollte. Ja, und dann kann man vielleicht versuchen, einen Rettungsring oder ähnliches zum Ertrinkenden zu befördern, aber wirklich nur selber hinschwimmen und zu retten versuchen, wenn man eine entsprechende Ausbildung gemacht hat. Weil sonst sind oft am Ende nur 2 Menschen in Not.
0: Ja, Ronny, danke dir für die Tipps vor den Gefahren im Wasser, vor denen jetzt auch nochmal der DLRG ganz eindringlich gewarnt hat.

0: bin Florian Klaus. Für Bewohnerinnen und Bewohner in Pflegeheimen steigen die Kosten immer weiter. Im ersten Jahr im Heim werden im bundesweiten Schnitt 3.364 Euro pro Monat aus eigener Tasche fällig. Der Eigenanteil ist damit innerhalb eines Jahres um mehr als 250 Euro gestiegen. Dabei gibt es regional aber große Unterschiede. Am teuersten ist die Pflege in Bremen und im Saarland. Am günstigsten kommen Pflegeheimbewohner noch in Sachsen-Anhalt weg. US-Präsident Trump will künftig Geld für die USA kassieren, wenn Schiffe durch die Straße von Hormuz fahren. 20% des Frachtwerts soll es künftig kosten, aus Fairnessgründen für die Sicherung des Seewegs, so Trump. Außerdem hat Trump angekündigt, dass die USA ihre Seeblockade iranischer Häfen wieder aufnehmen werden und das US-Militär hat die dritte Nacht in Folge Angriffe auf den Iran gestartet. Das waren die Nachrichten um halb. Kann es noch etwas gewittern. Abseits davon scheint länger die Sonne. Am Nachmittag bilden sich aber von Nordwesten her wieder teils kräftige Schauer und Gewitter. Das Thermometer steigt voraussichtlich bis auf maximal 26 bis 32 Grad. Morgen kommen nach einem sonnigen Anfang wieder Schauer und Gewitter. Die Temperaturen ändern sich wenig.
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2: Schönen guten Morgen, hier ist Dominik Kollmann an diesem Dienstag kurz nach 16:30. Welthit auf Platz 1 der Charts, aber der Sänger schämt sich in Grund und Boden. Genau das ist einer Band heute vor 41 Jahren passiert. Mitten beim gigantischen Live Aid Festival hat einfach mal die Stimme vor einem Millionenpublikum versagt. Um wen es hier geht, das hört ihr gleich bei mir. Hier sind erstmal Foreigner mit Say You Will. Kommt gut raus.

Forever Young, Alphaville an diesem Dienstagmorgen. Ihr hört gleich den peinlichsten Moment in der Karriere von Duran-Duran-Sänger Simon Le Bon. Also so nennt er es zumindest selbst. In den Medien war damals die Rede vom schiefen Ton, der um die Welt ging. Fast auf der ganzen Welt haben Menschen nämlich vor 41 Jahren das Benefizkonzertspektakel Live Aid vor dem Fernseher verfolgt. Da sind auch Duran-Duran aufgetreten und an einer Stelle ist Simon Le Bon mal kurz die Stimme entglitten. Eieiei, Simon Le Bon hat sich besonders geärgert, natürlich, weil ihm dieser Patzer ausgerechnet bei dem Song passiert ist, den damals gerade jeder im Ohr hatte, weil er damals, nämlich heute vor 41 Jahren, gerade die Nummer 1 in den USA war. A View to a Kill, der Titelsong von Duran Duran zum Bond-Film Im Angesicht des Todes. Hier sind sie nochmal ohne schiefen Patzer.

0: Problem mit Kinderarmut im Land, sagte Geschäftsführer Krein im ZDF. Und Alleinerziehende seien die am meisten von Armut betroffene Gruppe überhaupt. Der Staat kann mit dem Vorschuss einspringen, wenn ein Elternteil keinen Unterhalt zahlt. Das soll nach Plänen Prinz aber nur noch bis zum 16. Geburtstag des Kindes passieren. Die geplante internationale Schutztruppe für die Ukraine soll schon bald erstmals Militärmanöver in den Nachbarstaaten des Landes abhalten. Das hat Frankreichs Präsident Macron nach einem Treffen der sogenannten Koalition der Willigen angekündigt. Auch Kanzler Merz war dort. Er hat gesagt:
1: Wir haben denselben Kompass. Er ist auf Frieden für die Ukraine und Sicherheit für Europa ausgerichtet. Die Ukraine ist bereit, den Krieg zu beenden. Sie war es immer. Auch wir sind offen für Friedensverhandlungen zwischen der Ukraine und Russland mit der Unterstützung Europas und der Vereinigten Staaten. Es liegt einzig und allein jetzt an Präsident Putin, diese Chance zu ergreifen.
0: Zu den geplanten Manövern sagte Merz nichts. Der Präsident der Deutschen Industrie- und Handelskammer Adrian spricht sich für flexiblere Ladenöffnungszeiten auch an Sonntagen aus. Mit einer Grundgesetzänderung sollte seiner Ansicht nach die Rechtslage geklärt werden. Den Funke-Zeitungen sagte er, das Ladenschlussgesetz sei ein Relikt der Vergangenheit. Heutzutage könne jeder rund um die Uhr im Internet einkaufen, während die Regeln für den stationären Handel sehr starr seien. Die US-Angriffe auf den Iran gehen weiter. Örtliche Medien melden Explosionen an der Südküste des Landes. Vorher hatte US-Präsident Trump die Attacken angekündigt. Außerdem will er, dass Schiffe, die durch die Straße von Hormuz fahren, künftig dafür bezahlen sollen. 20% des Werts der Ladung hat er gefordert. Wie das aber genau passieren soll, hat er nicht gesagt. Fast überall in Deutschland sind während der Hitzewelle im Juni Temperaturrekorde gefallen. An fast allen Messstationen des Deutschen Wetterdienstes gab es ein neues Allzeithoch oder zumindest einen neuen Juni-Rekord. Den Experten zufolge hat Deutschland beim Tagesmittel inzwischen zu Ländern wie Frankreich und Spanien aufgeschlossen. Daraus folgen auch ähnliche Herausforderungen, etwa beim Hitzeschutz, sagen sie. Es ist jetzt 5:15. Kann es noch etwas gewittern. Abseits davon scheint länger die Sonne. Am Nachmittag bilden sich aber von Nordwesten her wieder teils kräftige Schauer und Gewitter. Das Thermometer steigt voraussichtlich bis auf maximal 26 bis 32 Grad. Morgen kommen nach einem sonnigen Anfang wieder Schauer und Gewitter. Die Temperaturen ändern sich wenig. Der A9 Nürnberg Richtung Berlin. Zwischen Bad Lobenstein und Schleiz bitte aufpassen, da liegen Reifenteile auf der Fahrbahn. Allen unterwegs eine gute Fahrt.
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4: Schönen guten Morgen. 4:05 haben wir es mittlerweile. Bei diesen aktuellen Temperaturen fühlt sich der morgendliche Weg zur Arbeit doch schon wie so ein kleiner Marathon an, oder? Und dann soll man auch nur 8 Stunden lang im hauptgeheizten Büro, in der Werkstatt oder auf der Baustelle volle Leistung bringen, während quasi der Schweiß nur so runterläuft. Wir fragen uns deshalb gleich mal an diesem Morgen, brauchen wir in Deutschland neben dem Hitzefrei in der Schule endlich auch ein gesetzliches Hitzefrei für alle Arbeitnehmerinnen und Arbeitnehmer? Eure Meinung dazu hört ihr gleich bei mir. Hier ist erstmal Paula Abdul mit Straight Up. Kommt gut rein.

0: Celine Dion, That's the Way It Is an diesem Dienstagmorgen. Puh, einmal tief ein und wieder ausatmen. Mal Hand aufs Herz, bei diesen aktuellen Temperaturen fühlt sich doch der Weg zur Arbeit am Morgen an wie so ein kleiner Marathon, oder? Und dann muss man sich mal vorstellen, muss man auch noch 8 Stunden lang in einem aufgeheizten Büro oder in der Werkstatt oder in der Baustelle sitzen und da wirklich auch volle Leistung bringen, während der Schweiß nur so läuft. Wir fragen uns deshalb heute Morgen mal, brauchen wir eigentlich in Deutschland neben dem Hitzefrei in der Schule, was es ja schon seit Ewigkeiten gibt, endlich auch ein gesetzliches Hitzefrei für alle Arbeitnehmerinnen oder Arbeitnehmer? Eure Meinung dazu gibt's jetzt.
1: In manchen Berufen sicherlich ja.
2: Auf alle Fälle im Kindergarten.
3: Auf Baustellen ist es schon mal grenzwertig, also da kann man sich vielleicht mal überlegen.
4: Es gibt ja sowas wie Klimaanlage. Da kann man dann gut den Tag verbringen im Büro.
5: Für verschiedene Berufe sicherlich ja.
6: Eventuell Bau im Büro, wenn es klimatisiert ist, nicht so notwendig.
7: Könnte man drüber nachdenken, ja.
0: Ja, da könnte man drüber nachdenken. Schauen wir mal, vielleicht ändert sich da noch was in den nächsten Jahren. Rein in diesen Dienstagmorgen zusammen mit Don Omar und Lucenzo und Danza Kuduro. Kommt gut raus.

0: Ich bin Florian Klaus. Guten Morgen. Der Kinderschutzbund sieht Sparpläne der Bundesfamilienministerin Prien beim Unterhaltsvorschuss als Skandal. Es gebe schon ein großes Problem mit Kinderarmut im Land, sagte Geschäftsführer Krein im ZDF. Und Alleinerziehende seien die am meisten von Armut betroffene Gruppe überhaupt. Der Staat kann mit dem Vorschuss einspringen, wenn ein Elternteil keinen Unterhalt zahlt. Das soll nach Plänen Priens aber nur noch bis zum 16. Geburtstag des Kindes passieren. Die geplante internationale Schutztruppe für die Ukraine soll schon bald erstmals Militärmanöver in den Nachbarstaaten des Landes abhalten. Das hat Frankreichs Präsident Macron nach einem Treffen der sogenannten Koalition der Willigen angekündigt. Auch Kanzler Merz war dort. Er hat gesagt:
1: Wir haben denselben Kompass. Er ist auf Frieden für die Ukraine und Sicherheit für Europa ausgerichtet. Die Ukraine ist bereit, den Krieg zu beenden. Sie war es immer. Auch wir sind offen für Friedensverhandlungen zwischen der Ukraine und Russland mit der Unterstützung Europas und der Vereinigten Staaten. Es liegt einzig und allein jetzt an Präsident Putin, diese Chance zu ergreifen.
0: Zu den geplanten Manövern sagte Merz nichts. Das waren die Nachrichten um halb. Kann es noch etwas gewittern. Abseits davon scheint länger die Sonne. Am Nachmittag bilden sich aber von Nordwesten her wieder teils kräftige Schauer und Gewitter. Das Thermometer steigt voraussichtlich bis auf maximal 26 bis 32 Grad. Morgen kommen nach einem sonnigen Anfang wieder Schauer und Gewitter. Die Temperaturen ändern sich wenig.
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3: Die Freibäder bei uns im Freistaat sind aktuell natürlich rappellvoll und bieten die perfekte Abkühlung für die ganze Familie. Für Eltern gilt am Beckenrand allerdings die oberste Pflicht: Augen auf und volle Aufmerksamkeit. Die Lebensretter der DLRG, die warnen jetzt nämlich ganz eindringlich vor einer gefährlichen Ablenkung, und zwar dem Smartphone. Warum schon der kurze Blick auf eine WhatsApp-Nachricht im schlimmsten Fall tödlich enden kann, das hören wir gleich noch hier bei mir. Starten wir erstmal rein in diesen Dienstag mit Donna Summer und She Works Hard for the Money. Kurz nach halb sechs, Dominik Hollmann hier. Servus.

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0: Countdown, The Boss, Bruce Springsteen an diesem Dienstagmorgen. Gerade jetzt im Sommer sind wieder viele Familien in den Schwimmbädern. Nicht nur für die Kinder bedeutet das Spaß und Abkühlung, für Eltern heißt es aber auch aufpassen, wie die Deutsche Lebensrettungsgesellschaft betont. Pressesprecher Martin Holzhauser dazu.
1: Ja, Eltern müssen sich wirklich bewusst machen, dass sie auch im Schwimmbad für die Aufsicht ihrer Kinder verantwortlich sind. Das kann das Badpersonal nicht leisten. Man kann nicht alle Badegäste gleichzeitig im Blick haben, schon gar nicht, wenn es voll ist. Und das heißt eben auch, dass Eltern ihre Verantwortung da nicht beim Eintritt ins Schwimmbad abgeben können, sondern sie müssen ihre Kinder lückenlos beaufsichtigen, wenn sie noch nicht schwimmen können.
0: Und dabei reicht sogar schon ein kurzer Blick aufs Handy.
1: Da können wenige Augenblicke der Unaufmerksamkeit reichen für fatale Folgen und einen schweren Badeunfall.
0: Also einfach mal das Smartphone beiseite legen und schon gibt's sicheren Badespaß für die Kleinen.

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1: Ich bin Angela Kress. Guten Morgen. Als Skandal bezeichnet der Kinderschutzbund die Pläne, den staatlichen Unterhaltsvorschuss zu kürzen. Bundesgeschäftsführerin Grein hat dem Redaktionsnetzwerk Deutschland gesagt, dass es die Chancenungleichheit noch vertiefe. Alleinerziehende Elternteile können vom Staat Vorschuss beantragen, wenn der andere Elternteil keinen oder nicht genug Unterhalt zahlt. Familienministerin Prien will das für die Zukunft

0: Stellen im ganzen Bundesland in einer Datenbank.
1: In bayerischen Pflegeheimen zu wohnen wird immer teurer. Der Eigenanteil an den Kosten liegt im ersten Aufenthaltsjahr jetzt bei im Schnitt 3.270 Euro im Monat. Das hat eine Auswertung des Verbands der Ersatzkassen ergeben. Vor einem Jahr waren es demnach noch rund 180 Euro weniger. Bayern liegt knapp unter dem Bundesschnitt. Die Sonne hat uns in den vergangenen Monaten so viel Strom geliefert wie noch nie. Im Mai und im Juni kam jeweils mindestens ein Drittel des deutschen Stroms aus Solarenergie. Das geht aus einer Analyse der Energiedenkfabrik Ember hervor. EU-weit war es demnach im Juni ein Viertel, Ember zufolge ebenfalls so viel wie noch nie. Die Wehrpflicht ist immer noch ausgesetzt, trotzdem verweigern sie immer mehr Menschen. Im ersten Halbjahr gab es mehr als 5.800 Anträge, berichtet das Redaktionsnetzwerk Deutschland. Im gesamten Jahr 2025 waren es 2.000 weniger. Hintergrund dürfte auch der neue Wehrdienst sein. Der ist freiwillig. Wenn sich nicht genug Leute melden, könnte der Bundestag aber über eine sogenannte Bedarfswehrpflicht entscheiden.
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3: Ich bin Birte Montasseri. Bei einem Unfall bei Ehingen wurden 4 Menschen verletzt, 2 waren nicht angeschnallt. Ein 29-Jähriger kam zwischen Ehingen und Beierberg mit seinem Auto von der Straße ab. In einer scharfen Kurve verlor er vermutlich wegen Unachtsamkeit und zu hoher Geschwindigkeit die Kontrolle, so die Polizei. Er geriet in den Graben und blieb dort stehen. Der Fahrer und seine 25-jährige Beifahrerin wurden leicht verletzt. Die beiden Männer auf der Rückbank waren aber nicht angeschnallt und erlitten mittelschwere Verletzungen. Rettungswagen und Hubschrauber brachten alle 4 Insassen in Kliniken. Die Feuerwehren aus Ehingen und Beierberg sicherten mit rund 30 Einsatzkräften die Unfallstelle ab.
4: Dankeschön, Birte. Alles im Netz bei uns zu finden, radio8.de und in der App. Christian König, der kümmert sich mit uns ums Wetter. Christian, guten Morgen.
5: Guten Morgen.
4: Ein namenloses Gewittertief ist im Anmarsch. Wie kommt das?
5: Naja, manchmal entsteht sowas über Nacht. Da bildet sich in 4-5 Kilometern Höhe ein kleines Tief über Norddeutschland. Das heißt, die Luft wird labiler, es kann Schauer und Gewitter geben. Und die sind jetzt heute, den Tag hindurch, vor allem nachmittags bei uns wahrscheinlich dran. Bis in die Nacht rein, kann auch was Unwetterartiges dabei sein. Es geht in schwüler Luft auf rund 28 Grad, nachts mit Schauern runter auf 16 Grad. Und morgen ist das meiste eher schon wieder durch. Vereinzelt gibt es da noch Schauer bei 24 bis 26 Grad. Und am Donnerstag haben wir schon wieder oft Sonne bei 27 bis 29 Grad.
4: Danke dir. 17 Grad momentan in Ansbach und zwar am Martin-Luther-Platz. Und Dankeschön an die Mareike, Radio 8 Wettermelderin aus Offenheim. Offenheim 16 Grad. Hallo Autofahrer, schönen guten Morgen. Was haben wir alles mit dabei? Blitzeraufbau in Sommersdorf derzeit, beide Richtungen. Lothar meldet es eben über WhatsApp 0981 63 00. Dann haben wir einen Blitzer in Niedorf. In der 30er-Zone bedanke mich sehr herzlich bei Doki. Jetzt haben wir es. Doki, dankeschön. Blitzer in Niedorf. In Gunzenhausen wird geblitzt und zwar in der Frankenmuter Straße. Herzlichen Dank hier an den Daniel. Jo, Dankeschön fürs Blitzermelden unter 0981 63 00, der Radio 8 Hörerservice und natürlich gerne auch WhatsApp.
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4: Ja, Sommer und vor allem auch Gewitter sind möglich. Also, wenn Sie heute das Haus verlassen, dran denken, kann auch mal rumpeln hier bei uns in der Gegend. Fenster am besten zu.
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4: Boah, das kriegen wir doch hin mit diesem Dienstag, oder? Also, wir haben viel vorbereitet für Sie, für den heutigen Morgen. Es geht heute Morgen um, ja, Tickets für Ansbach Open können Sie wieder gewinnen. Wir haben natürlich die große Feuerwehraktion mit dabei bei Radio 8. 112 und Hallo Wespenalarm bei Radio 8. Was da los ist, all das hören wir heute Morgen hier bei mir. Ich wünsche einen schönen Dienstag.

0: So, da stehen Blitzer heute Morgen in Gunzenhausen in der Frankenmuther Straße. Blitzer in Niedorf in der 30er-Zone und Sommersdorf haben wir auch noch mit dabei. Dankeschön fürs Melden.
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0: Herzlichen Dank für die Bewerbungen. 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Unser Dankeschön an die Freiwilligen in der Region. Und unser Dank, das ist eine Fahrt nach Frankfurt an den Airport zur legendären Flughafenfeuerwehr. Mitfahren möchte auch die Freiwillige Feuerwehr von Markt Erlbach. Die haben uns angeschrieben und gesagt, ja, wir haben einen tollen Zusammenhalt in Markt Erlbach, haben Spaß bei der Arbeit und unser Ziel ist es gerade, den Jungen, also den Kids, möglichst viel beizubringen, möglichst viel weiterzugeben von unseren Kenntnissen. Die Freiwillige Feuerwehr aus Markt Erlbach bewirbt sich bei 112, die große Radio 8 Feuerwehraktion.
2: Hi, ich bin die Lisa.
3: Hi, ich bin die Danja.
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2: Ich bin Gruppenführer und Atemschutzgeräteträger.
3: Ich bin auch Gruppenführerin. 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
0: Jo, toll. Dankeschön fürs Engagement. Ja, und so einfach geht's. 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Unser Dankeschön an die vielen, vielen Freiwilligen in der Region, die tagtäglich für uns da sind. Wir berichten viel über Feuerwehreinsätze. Ja, aber es gibt natürlich auch hinter den Nachrichten die Menschen. Und genau die wollen wir in den Vordergrund rücken mit 112, die große Radio 8 Feuerwehraktion. Ja, mit Radio 8 die Feuerwehr besuchen. Nicht irgendeine, sondern die Feuerwehr, die Airport-Feuerwehr am Flughafen in Frankfurt. 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

0: 6:21, 5 Jahre Flutkatastrophe im Ahrtal. Da werden wir heute natürlich einen Schwerpunkt setzen hier im Radio 8 Programm. Damals kamen 185 Menschen ums Leben. Diese starken Regenfälle damals und die Flutkatastrophe, das dürfte allen noch in Erinnerung sein. Die Wetteraussichten für den heutigen Tag, für die Region, Christian König, der Radio 8 Wetterkönig.
1: Heute Schauer und Gewitter gibt's den Tag hindurch. Morgen ist es teils schon wieder freundlicher, am Donnerstag meist sonnig. Nur vorübergehend wird's morgen etwas weniger warm.
0: Ich danke dir. Die Blitzer stehen heute Morgen in Sommersdorf, in Niedorf und in Gunzenhausen hier in der Frankenmuter Straße. Gute Fahrt wünsche ich.
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0: die dumm, dudum, dudum. Bei uns gleich David Dundas. Schön. Ein echter Klassiker der Musikgeschichte. David Dundas, der besondere Song in dieser Stunde. Jeans on.
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0: Noch nicht geguckt, ist sie entsprechend der Vorgabe gekleidet?
2: Nein.
0: Jeans on. Oh nein.
2: Sie hat ein Röckchen an.
0: Oh, sie hat ein Röckchen an. Birte Montaseri ist da. Ich grüße dich.
2: Morgen.
0: Schönen guten Morgen. Birte, am Altmühlsee gibt es rasend viele Radler.
2: Ja, das kann man jetzt auch genauer beziffern. Der Raum Altmühlsee ist ja ein echter Magnet für den Fahrradtourismus. Und um das genauer aussagen zu können, steht am Surfufer bei Schlungenhof eine Fahrradzeltstation. Wie die Stadt mitteilt, konnten damit in nur einer Woche schon über 15.000 Radfahrende registriert werden. Gunzenhausens erster Bürgermeister Matthias Hörr betont dabei, als Vorsitzender des Zweckverbands Altmühlsee, gesteuerter Fahrradtourismus ist nachhaltig, umweltschonend und stärkt das regionale Wirtschaftswachstum. Die Zahlen sollen Grundlagen liefern für weitere Planungen, Werbung und wie sich der Radverkehr am Altmühlsee weiter fördern lässt, so die Stadt. Bei Demmansfürth in der Nähe von Ühlfeld hat ein 94-Jähriger einem 75-Jährigen die Vorfahrt genommen und das mit schlimmen Folgen. Der 75-Jährige machte zwar noch eine Vollbremsung, dennoch stießen beide zusammen. Der Wagen des anderen überschlug sich sogar und blieb auf dem Dach liegen. Der 94-Jährige und seine 85-jährige Beifahrerin kamen in umliegende Krankenhäuser. Der andere Fahrer blieb unverletzt. Tja, und an den Autos Totalschaden rund 20.000 Euro. Vom schottischen Hochlandrind bis zur Mendes-Antilope, vom Afrika-Büffel bis zum Przewalski-Pferd. Sie alle bekommen jetzt wieder leckeres Biofutter. Wie der Tiergarten Nürnberg nämlich mitteilt, ist auf seinem Gut Mittelbüg die Heuernte abgeschlossen. Die Ernte sei allerdings geringer ausgefallen als in vielen früheren Jahren. Zuletzt waren es rund 480 Quaderballen. Heuer konnten sie nur rund 330 Quaderballen einholen, heißt es beim Tiergarten. Und der Grund? Die Trockenheit, die Hitze und auch Schäden, die Wildschweine hinterlassen haben. Dann aber noch eine gute Nachricht für Mittelfranken. Viele Schulkinder in Mittelfranken, die schielen ja schon ein bisschen Richtung Sommerferien. Die Stadtbücherei Feuchtwang bietet in dieser Zeit wieder ihren Sommerferien-Leseklub. Wer sich dazu anmeldet, kann eine große Auswahl an aktuellen Büchern exklusiv ausleihen. Pro gelesenem Buch gibt es einen Stempel in das persönliche Sommerlesejournal. Außerdem dürfen die Kinder und Jugendlichen auch Texte, Gedichte, Haikus und Elfchen einschicken. Auch dabei handelt es sich um eigens komponierte Gedichte. Was die Kinder alles können. Toll, oder? 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
3: Dampfigere Luft mogelt sich in unserer Region und so gibt es bei auffrischendem Wind einen Mix aus Sonne, Wolken und vor allem in der zweiten Tageshälfte einige Schauer, vielleicht sogar örtlich unwetterartige Gewitter. Das Ganze bei rund 28 Grad. In der Nacht gibt es auch noch einige Schauer bei Tiefstwerten um 16 Grad. Morgen bei freundlicherem Mix schon seltener bei 24 bis 26 Grad. Am Donnerstag haben wir es dann wieder weitgehend sonnig bei 27 bis 29 Grad.
0: Ein Hin und Her ist das so. Dankeschön. 18 Grad beim Jens in Neusitz, 19 in Spalt hier gemessen, mittendrin im Ort, also am Marktplatz. Ich wünsche einen schönen Dienstag. Grüße nach Spalt.
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0: Gute Fahrt in diesen Tag. Einige Blitze stehen. Gunzenhausen, Frankenmuter Straße, Dame ein und auch in Niedorf. Außerdem den hier.
5: Pass mal auf, in Sommersdorf Richtung Kleinritt. An der rechten Seite steht Radarfalle. Jederzeit gute Fahrt.
0: Dankeschön an unseren Oleg, der es gemeldet hat. Sommersdorf, der Blitzer. Bestätigt von Manu und Lothar. Dankeschön. Die Blitzer melden ganz einfach 0981 63 00. Radio 8 Hörerservice heute mit der Moni. Oder Text oder auch Sprachnachricht rein ins Studio. So wie es der Oleg gemacht hat. Gute Fahrt.
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0: Einen wunderschönen guten Morgen. Gleich bei uns der besondere Song. Jeans on, wenn man reinpasst. Wobei, es gibt eine neue Studie.
2: Aha.
0: Frühaufsteher, also solche Menschen wie wir.
2: Ja.
0: Und vielleicht auch Sie. Ne? Also Frühaufsteher bleiben häufiger schlank.
2: Ach was.
0: Hier, ja. Der Grund, wer morgens kaum frühstückt, greift dafür abends häufiger kräftig zu. Ich kann allerdings bestätigen, es geht auch beides.
2: Ganz ja. Genau.
0: Geht auch, gell? Hauptsache es schmeckt. Also
2: ja.
0: Frühaufsteher bleiben häufiger schlank. Liegt wahrscheinlich auch daran, dass der frühe Wurm nicht besonders viele Kalorien hat. Ganz einfach.
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0: Einen wunderschönen guten Morgen, Radio 8 ist hier um 6.41 Uhr. Christian König hat's gesagt. Ja, es bleibt Sommer. Es bleibt vor allem warm. Temperaturen auch heute wieder bis rauf an die 28, 29 Grad. Morgen geht's ein bisschen runter, 24, 26 und der Donnerstag dann schon wieder 27 bis 29. Ja, Sommer kann schön sein, ne? Wenn man es genießen kann. Diese sommerliche Wärme. Und habt ihr auch gehört, ne? Die Sonne hat viel Energie geliefert in den vergangenen Wochen. Nachteil natürlich auch, es fehlt bei uns der Regen, es ist viel zu trocken. Und wer arbeiten muss und keine Klimaanlage hat auf der Arbeit, der schwitzt sich da schön durch bei Temperaturen wie gestern deutlich über 30 Grad. Und da stellt sich die Frage, ne, an den Schulen kennen wir es ja, hitzefrei, aber sollte das auch für die normale Arbeit gelten? Ne? Sollte es für ja, die ganz normale Arbeit für uns Erwachsene auch irgendwann mal hitzefrei geben? Ihre Meinung?
1: In manchen Berufen sicherlich ja.
2: Auf alle Fälle im Kindergarten.
3: Auf Baustellen ist es schon mal grenzwertig, also da kann man sich vielleicht mal überlegen.
2: Es gibt ja sowas wie Klimaanlage. Da kann man dann gut den Tag verbringen im Büro.
4: Verschiedene Berufe sicherlich, ja.
5: Eventuell Bau im Büro, wenn es klimatisiert ist, nicht so notwendig.
6: Könnte man drüber nachdenken, ja.
0: Jo, oder einfach mal Chefin oder Chef ansprechen und sagen, Mensch, es ist verdammt heiß heute, wie schaut's aus? Mal ein paar extra Kästen Wasser hinstellen oder vielleicht mal ein bisschen Eis springen lassen von der Eisdiele ums Eck. Also, auf in diesen Dienstag, 6.43 Uhr, heute bis zu 28 Grad.

0: 6:50 Uhr. Ja, wir sind gleich beim Wetter, aber wichtige Info, die Sonne hat uns in den vergangenen Monaten so viel Strom geliefert wie noch nie. Im Mai und im Juni kam jeweils mindestens ein Drittel des deutschen Stroms aus Solarenergie. Ja, und so sonnig geht's weiter. Christian König hat die Infos hier auf Radio 8, unser Radio 8 Wetterkönig.
1: Ein Gewittertief zieht durch mit dampfig warmer Luft. Morgen haben wir noch letzte Schauer, am Donnerstag wieder viel Sonne. Und da geht es schon wieder bis fast 30 Grad.
0: Dankeschön, Christian. Die Blitzer Sommersdorf, da steht einer, Oleg, Mann und Lothar, vielen Dank. Niedorf, da einer in der 30er-Zone gemeldet von Docky. Gunzenhausen haben wir noch dabei, die Frankenmutter Straße. Dickes Dankeschön an den Daniel.
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0: Ah, bitte schön wieder die Kaltgetränke bereitstellen, denn heute Abend haben wir wieder Fußball und zwar das erste Halbfinale und das ausgerechnet heute am französischen Nationalfeiertag. Gratulieren wir nach nebenan, ne? Nach Frankreich. Die feiern heute. Heute nämlich, ja, das wollen sie alle haben, einen Sieg gegen Spanien. Heute das erste Halbfinale der Fußball-Weltmeisterschaft. Frankreich gegen Spanien. Um 21 Uhr geht's los. Moritz Einzel.
4: Es ist das Duell der beiden wohl überzeugendsten Teams des Turniers. Die Spanier haben sich mit maschineller Präzision in die Runde der letzten vier gespielt. Superstar Lamine Yamal hatte noch nicht seine ganz großen Momente, aber Spanien funktioniert als Kollektiv und will erstmals seit dem Titel 2010 wieder ins WM-Finale. Frankreich könnte zum dritten Mal in Folge ins größte aller Endspiele einziehen, getragen vom oft genug magischen Offensivtrio Michael Olise, Ousmane Dembélé und natürlich Kylian Mbappé. Anstoß ist um 21 Uhr.
0: Tja, im WM-Halbfinale heute ab 21 Uhr Frankreich gegen Spanien. Also ganz ehrlich gesagt, ich schaue es mir nicht an. Ich glaube, ich gehe zum Italiener und habe einen schönen Abend, ja, so unter Leid genossen. Genau.
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6.58, Radio 8 ist hier. Wann haben Sie das letzte Mal an einer Autobahn auf einem Rastplatz gehalten? Ja, ich erst am vergangenen Wochenende. Ja, musste mal kurz zum Bieseln. So. Und es war furchtbar. Es war grauenhaft, es war dreckig, es war versifft, es war einfach nur furchtbar. Das kritisiert auch der ADAC. Ja? Unsere Rastplätze an den Autobahnen sind zu dreckig. Gleich mehr in den Nachrichten.

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1: Ich bin Angela Kress. Guten Morgen. Anlässlich des 5. Jahrestags der Flutkatastrophe in Rheinland-Pfalz und Nordrhein-Westfalen fordert die Caritas von der Bundesregierung eine Neuaufstellung des Bevölkerungsschutzes. Deutschland sei auf einem guten Weg, es müsse aber noch viel besser werden. Das hat Caritas-Vorstand Müller dem Redaktionsnetzwerk Deutschland gesagt. Eine Warn-App etwa helfe nur begrenzt, wenn Menschen nicht wüssten, was sie danach tun sollen. Der ADAC kritisiert den schlechten Zustand vieler Rastplätze an deutschen Autobahnen. Bei einer aktuellen Stichprobe vergab der Verkehrsclub bei fast der Hälfte der 50 getesteten, unbewirtschafteten Anlagen die Note mangelhaft oder sehr mangelhaft. Melanie Mikulla vom ADAC sagte:
2: Vor allem bei den Sanitäranlagen muss sich etwas verbessern. Aber auch bei der Sicherheit und bei der Aufenthaltsqualität gibt's noch Luft nach oben. Das heißt, wir sehen hier eindeutigen Handlungsbedarf für die Niederlassungen der Autobahn GmbH, die für die Rastplätze

0: meiden. Die Tabakbranche vermutet, dass viele auf den Schwarzmarkt ausweichen würden und der Staat am Ende weniger einnimmt. Tiefschwarze Ameisen machen sich seit einiger Zeit in Franken unbeliebt, die sogenannte große Drüsenameise, die als invasive Art gilt. Die Tiere können erhebliche Schäden anrichten, zum Beispiel wenn sie sich durch Stromkabel fressen. Für Bayern liegen Nachweise aus Aschaffenburg, Hößbach und Nürnberg vor. Das Landesamt für Umwelt empfiehlt, heimische Pflanzenarten im Gartenbau zu nutzen, um die Art möglichst nicht einzuschleppen.
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2: Ich bin Birt Montasseri. Bei einem schweren Verkehrsunfall in Rothenburg hat ein E-Bike-Fahrer lebensgefährliche Verletzungen erlitten. Laut Polizei fuhr der 51-Jährige am Nachmittag bergab auf der Leutzenbronner Straße. In einer Linkskurve kam er anscheinend rechts von der Fahrbahn ab. Dann prallte er mit dem Kopf gegen eine Steinmauer. Dabei trug er keinen Helm. Zeugen fanden ihn und riefen den Rettungsdienst. Ein Rettungshubschrauber flog den Mann dann ins Würzburger Uniklinikum. Die Staatsanwaltschaft schaltete einen Gutachter ein, um mehr über den Unfallhergang herauszufinden.
3: Dankeschön, Birte. Mehr Nachrichten aus der Region. 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Nicht verpassen, nächste Ausgabe 7:30. Christian König, der Radio 8 Wetterkönig, schwitzt schon wieder. Christian, guten Morgen. Ist der anstehende Gewittermix nur so eine kurze Episode oder kippt jetzt das Wetter bzw. auch das Badewetter dann mal für länger?
4: Ja, so ganz raus ist das noch nicht, aber das Gewittertief, was heute über uns zieht, bringt alles ein bisschen durcheinander. Heißt, wir haben erst am Donnerstag wieder durchgehend Sonne bei 27 bis 29 Grad und ob es dann am Freitag nicht auch wieder ein bisschen gemischter wird und ins Wochenende rein, das ist noch offen, müssen wir abwarten.
3: Ja, Temperatur heute Morgen, wir liegen mittlerweile schon bei 21 Grad. In Sachsen bei Ansbach, hier gemessen am Bahnhalt. Und vielen herzlichen Dank an Leonie Radio 8 Wettermelderin aus Dürrwangen. In Dürrwangen auch 21 Grad. Hallo Autofahrer, schönen guten Morgen. Mit Radio 8 und einem kühlen Kopf rein in den neuen Tag. Ich wünsche eine gute und sichere Fahrt. Wir haben keine Staus, Blitze aktuell, Sommersdorf. In Niedorf und in Gunzenhausen, Frankenmuter Straße. Dankeschön fürs Melden, Doki Daniel, Oleg, Manu und Lothar. Wenn auch Sie einen Blitzer gesehen haben, Stau entdeckt haben, dann bitte melden bei unserem Moni im Radio 8 Hörerservice 0981 63 00. Und diese Nummer nehmen Sie auch gerne für WhatsApp.
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3: Ja, seit gestern wissen wir, eine Studie hat es ergeben, Frauen leiden doppelt so stark unter Hitze wie wir Männer. Und doch schaffen sie es trotzdem irgendwie dabei, deutlich besser auszusehen.
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3: Ach, so ist es. Schönen guten Morgen, auch heute Morgen natürlich. Wieder zu gewinnen. Tickets für Ansbach Open, also dranbleiben. Hier ist Radio 8. Morgen.

0: 7:11 Uhr, das ist Radio 8 am Dienstag. Ich gebe offen zu, es herrschte mal ganz kurz Panik hier bei uns im Radio 8 Funkschloss. Warum Panik? Ja, irgendwie haben wir plötzlich entdeckt, an einem unserer schönen Fenster, Radio 8 Funkschloss in Ansbach-Schalkhausen, hängt ein riesengroßes Wespennest. Hat irgendwie keiner gesehen, dass die da angefangen haben zu bauen, aber mittlerweile das Nest richtig groß, ne? so wie ein Babykopf, so groß. Aber Entspannung, alles gut. Wir haben nachgefragt beim Wespenexperten, das ist der Erich Klöckner, Wespen- und Hornissenberater für Stadt und Landkreis Ansbach. Ja, schönen guten Morgen erstmal, lieber Erich. Jetzt haben wir hier dieses Wespennest an einem unserer Fenster hängen. Groß wie ein Kleinkinderkopf. Was machen wir jetzt?
1: Sie dürfen es nicht einfach herunternehmen. Das ist höchstwahrscheinlich eine Wespe, die nicht besonders geschützt ist wie die Hornisse, aber die unterliegen einem allgemeinen Artenschutz nach Bundesnaturschutzgesetz. Und das heißt, Sie dürfen einem Tier nicht unnötig Leid zufügen, es töten oder ihm Schmerzen zufügen. Ganz wichtig ist, dass Sie Kontakt aufnehmen, entweder zum Wespenberater oder zur Stadt. Naturschutzbehörde. Und die nehmen dann Kontakt auf zum Wespenberater, der sich dann um sie kümmert.
0: Mhm. Also Sie sind ja der Wespenberater. Jetzt haben wir ja diesen wunderbaren Kontakt. Können Sie uns vielleicht sagen, um welche Wespenart es sich da handeln könnte?
1: Die Nester, die man normalerweise sieht, das sind Wespennester der sächsischen oder der mittleren Wespe. Es gibt noch ein paar andere, aber die sind nicht so häufig. Und die bauen Nester, die ungefähr aussehen wie ein umgekehrter Tropfen. Und diese Wespennester darf man auch nicht entfernen. Also sie sind nicht gefährlich, sind einfach da und bauen hier Nestchen und jagen jede Menge Raupen und andere Insekten.
0: Die sind nämlich sehr, sehr nützlich, diese Wespen. Und deswegen bleiben sie da auch hängen. Ja? Ganz klar. Übrigens, wer zum Beispiel ein Hornissennest mal eben entfernt, unerlaubt, 50.000 Euro kann es da geben als Strafe. Ganz ehrlich, unstörend überhaupt nicht. Nö, die hängen da, also logischerweise außen, ne? Bei uns also eben in dem Bereich fensterdicht, alles gut, hängt ein großer Zettel dort, bitte Rollo nicht mehr betätigen, bitte Fenster zulassen. Ja, und dann sind sie direkt neben meinem Büro in guter Nachbarschaft. Wir kommen gut miteinander aus bisher, alles gut. Die lassen mich in Ruhe, ich lasse sie in Ruhe. Und irgendwie ist es interessant zu sehen, was die da so alles fabrizieren, wie die ihr Nest bauen. Und die Natur, muss ich wirklich sagen, die ist faszinierend. Lieber Erich, Dankeschön für die Infos. Und wir werden unsere neuen Nachbarn, die Wespen, weiter beobachten.

0: Jetzt hoffen wir mal, es gibt ein Fußballfest heute Abend. Erstes Halbfinale der Fußball-Weltmeisterschaft Frankreich gegen Spanien. Um 21 Uhr geht's los. Alles vor allem bei uns hier auf Radio 8. 7:21. Trauriger Jahrestag. Die Jahrhundertflut im Ahrtal. Sie jährt sich heute zum 5. Mal. Bei der Flutkatastrophe waren in Rheinland-Pfalz und NRW insgesamt 185 Menschen ums Leben gekommen. Die Wetteraussichten.
1: Teils Schauer und Gewitter gibt's den Tag hindurch. Morgen ist es teils schon wieder freundlicher. Am Donnerstag meist sonnig. Nur vorübergehend wird's morgen etwas weniger warm.
0: Dankeschön, Christian. Die Blitzer heute Morgen. Niedorf, 30er-Zone, Sommersdorf. Da steht einer. Und in Gunzenhausen in der Frankenmuther Straße. Wenn Sie noch was gesehen haben, melden Sie sich bei der Moni im Radio 8 Hörerservice 0981 63 00. Gilt auch für WhatsApp hier bei mir rein ins Studio. Gleich hier. Sommer. Marquez hier auf Radio 8. Einen wunderschönen guten Morgen. Es ist Dienstag, heute der 14.07.
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0: Schöne Grüße nach Villarriba.
1: Basta.
0: Und Villabajo. Also A6 Nürnberg Richtung Heilbronn kommt eben rein. Bitte Vorsicht auf der A6 Richtung Heilbronn zwischen Aurach und Feuchtwangen Nord. Fahrbahnverengung. Da hat sich offenbar der Fahrbahnteiler verschoben. Bitte erhöhte Vorsicht in diesem Bereich. Bei uns auf Radio 8 gleich die Nachrichten aus der Region. Guten Morgen.

0: Gala, da stülpte sie noch eben die Kopfhörer über den, was, Kopf?
1: Über den Kopf, ja. Über die Ohren zum Beispiel.
0: Ja, genau. So zu Montazeri, Franken um halb, Radio 8 regional. Dezenter Hinweis auf danach. Jawohl, das Motto für diesen Tag. Starker Song, Queen, We Will Rock You, gleich hier nach den Nachrichten.
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0: Jawohl, auch das Motto von Birte, We Will Rock You. Guten
1: yes.
0: Morgen,
1: Guten
0: grüße
1: Morgen.
0: Dich. Am Alpensee Birte gibt es rasend viele Radler.
1: Ja, und um das genauer beziffern zu können, steht am Surfufer bei Schlungenhof nun eine Fahrradzählstation. Wie die Stadt Gunzenhausen mitteilt, konnten in nur einer Woche bereits über 15.000 Radfahrende registriert werden. Bürgermeister Matthias Hör betont dabei als Vorsitzender des Zweckverbands Altmühlsee, gesteuerter Fahrradtourismus ist nachhaltig, umweltschonend und stärkt das regionale Wirtschaftswachstum. Die Zahlen sollen nun Grundlagen liefern, zum Beispiel für weitere Planungen, Werbung und wie sich der Radverkehr am Altmühlsee weiter fördern lässt, teilt die Stadt in einer Presseerklärung mit. Auf einem Werkstattgelände in Veitsbronn sind zwei Schiffscontainer mit Autoreifen in Flammen aufgegangen. Als Polizei und Feuerwehr gegen 18.45 Uhr im Reitweg eintrafen, da standen schon die Container mit rund 200 Reifen in Vollbrand. Die Feuerwehr konnte den Brand schnell löschen und verhinderte, dass der Brand auch auf umliegende Gebäude übergriff. Trotzdem wurden neben dem Reifen auch ein geparktes Auto beschädigt. Der Gesamtschaden rund 150.000 Euro. In Ansbach haben Zeugen Sonntagabend einen Bewusstlosen mitten auf der Straße entdeckt. Gegen 18.30 Uhr lag auf dem Kasernendamm ein 22-Jähriger. Neben ihm stand ein E-Scooter. Rettungskräfte kamen und versorgten ihn. Er hatte leichte Verletzungen. Was aber genau passiert ist, das ist laut Polizei noch offen. Auch der 22-Jährige könne sich nicht erinnern, was passiert ist. Zeugen, die etwas beobachtet haben, können sich bei der Polizei Ansbach melden. Dann noch eine gute Nachricht für Mittelfranken. Raus aus dem Büro und rein ins Ansbacher Klinikum von Anregiomed. Landrat Marco Meyer hat jetzt nämlich für seine Hospitation sein Büro-Outfit gegen einen Krankenhauskittel getauscht. Einen Tag lang begleitete er den Alltag der Beschäftigten. In Medizin und Pflege, heißt es in einer Pressemitteilung. Einblicke gewann er dabei unter anderem in die Palliativ- und Intensivstation sowie der zentralen Notaufnahme. 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Das Neueste vom Wetter jetzt mit Christian König, Ihrem Radio 8 Wetterkönig.
3: Dampfigere Luft mogelt sich in unserer Region und so gibt es bei auffrischendem Wind einen Mix aus Sonne, Wolken und vor allem in der zweiten Tageshälfte dann einige Schauer, vielleicht sogar örtlich unwetterartige Gewitter. Das Ganze bei rund 28 Grad. In der Nacht gibt es auch noch einige Schauer bei Tiefstwerten um 16 Grad. Morgen bei freundlicherem Mix schon seltener bei 24 bis 26 Grad. Am Donnerstag haben wir es dann wieder weitgehend sonnig bei 27 bis 29 Grad.
0: So, Vorbereitungen laufen, Feuchtwangen. Da freut man sich auf das Weinfest, auf das Weindorf ab Freitag. Hicks, die kleine Reblaus. Feuchtwangen. Dort am Museum, am Fränkischen Museum, da wird das Weindorf aufgebaut, aktuell 21 Grad. Und in Georgensgmünd, da wird es richtig orientalisch, beziehungsweise asiatisch, Thai Food Festival am Wochenende in Georgensgmünd auf dem Festivalgelände 21 Grad. Liebe Autofahrer, kommen Sie gut rein in diesen Tag. In der Zeit ja, keine Staus. Einen Hinweis von der A6 Nürnberg Richtung Heilbronn. Zwischen Aurach und Feuchtwangen Nord hat sich die Fahrbahn auf wundersame Weise verengt. Grund, da hat sich so ein Fahrbahnteiler verschoben. Bitte erhöhte Vorsicht. Blitzer haben wir natürlich auch heute Morgen. Einer steht in Gunzenhausen, Frankenmutterstraße. Wir haben einen Niedorf in der 30er-Zone und in Sommersdorf. Danke fürs Melden unter 0981 63 00 Hörerservice und auch WhatsApp.
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0: Also noch gut zweieinhalb Wochen bis zu den Sommerferien, ne?
1: Ja.
0: Frage mal so in die Runde, wer fliegt dieses Jahr in den Sommerurlaub? Ja, dort hinten gehen einige Hände nach oben. Ja, hier, hörte du irgendwie?
1: Auto,
0: ja. Aus gutem Grund vielleicht, sagen manche, ja, ich steige aufs Auto um, denn die Flugpreise sind, ne, nach Trumps Angriff auf den Iran deutlich nach oben gegangen.
1: Saftig.
0: Man hat ausgerechnet, 8,5% sind sie gestiegen.
1: Ja.
0: Also ich wollte ursprünglich ja auch Urlaub auf Balkonien machen, aber ganz ehrlich, Tomatensaft schmeckt erst ab 10.000 Metern Höhe. Ne? Es ist einfach so. Und na, also gestiegene Flugpreise. Jetzt wird mir auch klar, warum diese Norweger ständig rudern.
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0: Das Motto des Tages für diesen heutigen Dienstag, 14.07. We will rock you. Buddy,

richtig laut hier bei mir im Studio. Hoffentlich bei Ihnen auch. Und Sie haben es genossen. Queen, we will rock you. Achtung, neuer Blitzer. Absberg, Ortseingang von Langlau kommend. Absberg, Ortseingang von Langlau kommend. Blitzer gemeldet von Daniel. Danke.

0: 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Ja, schönes Wetter, Badewetter und viele Tausende sind da unterwegs an den Stränden, Seen, Flüsse und natürlich in den Freibädern und genießen diesen Sommer 2026. Allerdings, ja, das ist die schöne Seite des Sommers, die unschöne Seite. Viele Badetote hat es bereits gegeben in diesem Sommer hier bei uns in Deutschland. Allein 5 Tote am vergangenen Wochenende, darunter ein 13-jähriges Mädchen in Schleswig-Holstein. Ja, und die Wasserretter, die warnen, bitte immer vorsichtig sein. Gefahren im Wasser, die sind ganz einfach da. Nichts unterschätzend, immer aufpassen. Ronny Thorau ist bei mir, ich grüße dich.
1: Hallo.
0: Servus. Was ist denn, wenn ich irgendwo im Freibad, am Badeweiher oder irgendwo am Fluss jemanden in Gefahr sehe, der sich da im Wasser befindet?
1: Ja, erstmal ganz wichtig, Menschen ertrinken oft leise, also schaffen es gar nicht laut, um Hilfe zu schreien. Deshalb sollte man am besten nie alleine baden und immer vielleicht einer die anderen im Blick behalten. Erst recht Kinder, die sollte man wirklich nie aus dem Blick verlieren im Wasser. Und wer jemanden in Not im Wasser sieht, mal rufen, ob alles okay ist. Und wenn keine Antwort kommt oder panische Reaktionen, dann Notruf oder Rettungsschwimmer alarmieren. Andere vielleicht auch um Unterstützung bitten. Die können zum Beispiel den genauen Ort des Menschen im Wasser im Blick behalten, falls der untergehen sollte. Ja, und dann kann man vielleicht versuchen, einen Rettungsring oder ähnliches zum Ertrinkenden zu befördern, aber wirklich nur selber hinschwimmen und zu retten versuchen, wenn man eine entsprechende Ausbildung gemacht hat. Weil sonst sind oft am Ende nur 2 Menschen in Not.
0: Genau so ist es. Um Gottes Willen, sich nie selbst in Gefahr bringen. Und ich war selbst Rettungsschwimmer bei der Wasserwacht in Feuchtwangen. Ja, und wir haben das natürlich immer geübt und ja, da haben wir auch gelernt, Ertrinkende entwickeln Wahnsinnskräfte. Irre. Und wenn Sie mal an den offiziellen Strand kommen, zum Beispiel im fränkischen Seenland oder sonst irgendwo, können Sie auch schon mal schauen, bevor Sie sich da platzieren mit der Familie, gucken Sie mal, wo sind so die Rettungsringe, die Rettungsstangen und so weiter. Oder gibt es da vielleicht auch eine Aufsicht, die man im Notfall alarmieren könnte. Also wenn wir da zusammenhelfen, können wir vielleicht auch Leben retten. Und immer vorsichtig sein. Aber dennoch, ja, viel Spaß im Sommer. 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Gleich haben wir Cher mit dabei. Und zuvor legendär. Dankeschön an die Radio 8 Musikredaktion. Die Dire Straits, Walk of Life, einfach gute Musik.

0: 7.51, Radio 8 ist hier. Also wenn es jetzt ein bisschen quietscht hier bei Ihnen im Radio, dann bei Ihnen ist alles okay. Bei uns im Hause sind nämlich die fleißigen Männer von der Fensterputzkolonne da. Und das heißt, die putzen die Fenster und ich kann jetzt dann endlich mal wieder sehen, wie das Wetter draußen tatsächlich ist. Also ein dickes Dankeschön an unsere fleißigen Helfer hier im Haus, die momentan die Fenster putzen. Ja, und dann genießen wir genau dieses Wetter da draußen. So wird's. Unser Wetterkönig ist da, der Radio 8 Wetterkönig Christian König.
1: Halt Schauer und Gewitter gibt's den Tag hindurch. Morgen ist es teils schon wieder freundlicher. Am Donnerstag meist sonnig. Nur vorübergehend wird's morgen etwas weniger warm.
0: Ich danke dir. Und Achtung, aufgepasst auf den Straßen. Es wird geblitzt. In Sommersdorf steht einer, in Niedorf, in Gunzenhausen, in der Frankenmuter Straße und Blitzer auch in Absberg. Ortseingang von Langlau kommend. Ich wünsche eine gute und eine sichere Fahrt. Und die Blitzer melden bei der Moni im Radio 8 Hörerservice und über WhatsApp bei mir 0981 63 00.
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1: Ich bin Angela Kress. Guten Morgen. Wer im Pflegeheim betreut werden muss, muss immer mehr Kosten selbst tragen. Laut Verband der Ersatzkassen sind es im ersten Jahr im Heim bundesweit durchschnittlich rund 3.360 Euro pro Monat. Fiona Reinert berichtet.
2: Grund für die höheren Kosten sind vor allem zwei Faktoren. Zum einen sind die Löhne für Pflegekräfte gestiegen, zum anderen sind Unterkunft und Verpflegung teurer geworden. Das sei natürlich berechtigt, sagt der Verband der Ersatzkassen, dürfe aber nicht zu einer immer stärkeren Belastung der Pflegebedürftigen führen. Die geplanten Reformpläne von Bundesgesundheitsministerin Nina Wagen dürften die Situation noch weiter verschärfen.
1: Die Deutsche Krankenhausgesellschaft befürchtet, dass jede dritte Klinik das Krankenkassensparpaket nicht überleben wird. Vorstandschef Gass sagte der Rheinischen Post, dass die Reform die Kreditwürdigkeit der Häuser senke. Schon jetzt hätten viele nur finanzielle Rücklagen für 4 Wochen. Besonders bedroht seien Grund- und Regelversorger in ländlichen Regionen. Neue Erkenntnisse nach der Feuerkatastrophe in Thailand. Die Ermittler haben mögliche Sicherheitsmängel festgestellt. Laut Innenministerium war etwa ein Fluchtweg auf der Rückseite des Lokals durch einen Süßwarenstand blockiert. Das Feuer war am Sonntagabend in einem Pub in Bangkok ausgebrochen. Medien berichten von mindestens 30 Toten und mehr als 70 Verletzten. Wer mit dem Auto unterwegs ist, kennt wohl das Problem. Oft gibt es auf Rastplätzen kein Toilettenpapier oder die Seifenspender sind leer. In einer Stichprobe hat der ADAC 50 unbewirtschaftete Rastplätze getestet. Fast die Hälfte bekam die Note mangelhaft oder sehr mangelhaft. Rund jeder fünfte

0: hoher Geschwindigkeit die Kontrolle, so die Polizei. Er geriet in den Graben und blieb dort stehen. Der Fahrer und seine 25-jährige Beifahrerin wurden leicht verletzt. Die beiden Männer auf der Rückbank waren aber nicht angeschnallt und erlitten mittelschwere Verletzungen. Rettungswagen und Hubschrauber brachten alle vier Insassen in Kliniken. Die Feuerwehren aus Ehingen und Beierberg sicherten mit rund 30 Einsatzkräften die Unfallstelle ab.
1: Dankeschön, Birte. Mehr Nachrichten um 13:30. Christian König, der Radio 8 Wetterkönig. Grüß dich, hallo.
2: Guten Morgen, Klaus.
1: Ein namenloses Gewittertief ist im Anmarsch. Wie gibt es das?
2: Naja, manchmal entsteht sowas über Nacht. Da bildet sich in 4-5 Kilometern Höhe ein kleines Tief über Norddeutschland. Das heißt, die Luft wird labiler, es kann Schauer und Gewitter geben und die sind jetzt heute den Tag hindurch, vor allem nachmittags bei uns wahrscheinlich dran, bis in die Nacht rein. Kann auch was Unwetterartiges dabei sein. Es geht in schwüler Luft auf rund 28 Grad, nachts mit Schauern runter auf 16 Grad und morgen ist das meiste eher schon wieder durch. Vereinzelt gibt es da noch Schauer bei 24 bis 26 Grad und am Donnerstag haben wir schon wieder oft Sonne bei 27 bis 29 Grad.
1: Danke dir. 22 Grad aktuell in Teuchtlingen. Weiterhin viel Freude beim Volksfest und Dankeschön an die Marill. Schöner Name. Dankeschön an die Marill aus Schwabach 23 in Schwabach.
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1: Hallo Autofahrer, willkommen im neuen Tag. Es ist Dienstag kurz nach 8. Diese Blitzer stehen aktuell Sommersdorf. Hier steht einer. Vielen herzlichen Dank auch an Chris fürs Melden. Meedorf, der Docki hat's gemeldet. Und in Gunzenhausen, Frankenmuter Straße, Blitzer gemeldet von Marianne. Absberg, Ortseingang von Langlau kommend. Blitzer gesichtet von Daniel. Dickes Danke und weiterhin eine gute Fahrt. Die Blitzer melden 0981 6300.
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1: Ja, das ist ja der Sommer. Mit allen Begleiterscheinungen, ne? Ach, so ist es. Extreme Trockenheit, vielleicht kommt ja heute mal Regen rein. Bitte nicht als Unwetter, das können wir nicht gebrauchen. Niedersachsen vergangenen Abend, ja, Hagel mit Tennisball großen Hagelkörnern, Wahnsinn. Und Überschwemmungen, brauchen wir auch nicht. Also, schauen wir, dass alles gut läuft. Denken Sie daran, es können Gewitter reinziehen. Und Christian König hat es gesagt, Gewitter auch mit Unwetterpotenzial. Kann sein, muss nicht, aber mein Tipp wieder, wenn Sie das Haus verlassen, machen Sie vorsichtshalber alles dicht.
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1: Guten Morgen.

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0: Der Manfred schreibt eben über WhatsApp, sitzt bei leichtem Regen auf seiner Terrasse in Neusitz. Manfred, Dankeschön in Neusitz, Entschuldigung. Manfred, Dankeschön und Regen können wir gut gebrauchen. Ein bisschen Regen ist da in der Region, vielleicht kommt ja noch ein bisschen was nach. Christian König, der Radio 8 Wetterkönig, hat ja vorhin gesagt, ein Gewittertief zieht rüber. Also auch bitteschön Vorsicht und wenn der Regen kommt, auffangen. Wer weiß, wie trocken es danach wieder wird.
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0: Mensch, unsere Feuerwehren, die sind richtig toll, das wissen wir, ne? Immer im Einsatz, immer in Bereitschaft. Danke dafür. Ja, und jetzt toll, weil die bewerben sich jetzt alle für 112, die große Radio 8 Feuerwehraktion. Unser Dankeschön. Mit ein bisschen Glück geht's mit Radio 8 zur legendären Flughafen Feuerwehr Frankfurt, Airport Frankfurt. Und beworben hat sich nun auch die Freiwillige Feuerwehr aus Markt Erlbach.
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0: Toll, also die engagieren sich bei der Feuerwehr. Seit vielen, vielen Jahren haben Spaß bei der Arbeit, schreiben sie. Der Zusammenhalt, der ist super. Und es geht ihnen darum, dem Nachwuchs was beizubringen. Finde ich richtig toll. Dankeschön für diese Bewerbung aus Markt Erlbach. Ja, so einfach geht's. 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Was haben die für Maschinen dort? Es ist irre. Also ich meine nicht die Flugzeuge, sondern natürlich die Löschfahrzeuge. Toll. Also, die besuchen wir und vielleicht mit ihrer Feuerwehr. Ja, wer weiß. 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

0: 8.21 Uhr, Radio 8 ist hier an diesem denkwürdigen Tag. Ja, warum denkwürdig? Denn es geht wieder mit Fußball weiter. Heute Abend das erste Halbfinale, Frankreich gegen Spanien. Und für die Halbfinalisten geht's ja um unheimlich viel. Das ist für viele Jahre ihre letzte Chance, Weltmeister zu werden. Ja, wo Jürgen Klopp ja bald Deutschland trainieren soll. Naja, schauen wir mal, wie es ausgeht heute Abend. 21 Uhr, Frankreich gegen Spanien. Die Wetteraussichten für den heutigen Tag. Der erste Regen ist schon da, also zumindest mal ganz leichter Regen in einigen Teilen. Mal gucken, vielleicht wird es ja noch mehr.
1: Teils Schauer und Gewitter gibt es den Tag hindurch. Morgen ist es teils schon wieder freundlicher. Am Donnerstag meist sonnig. Nur vorübergehend wird es morgen etwas weniger warm.
0: Ja, viele rücken heute schon die Regentonnen in Position. Und nochmal mein Tipp, also wir haben Unwettergefahr heute mit dabei. Wenn Sie das Haus verlassen, bitte alles dicht machen. Dann die Blitzer heute Morgen. Sommersdorf in Niedorf in Gunzenhausen in der Frankenmuter Straße. Außerdem mit dabei Blitzer Absberg, Ortseingang von Langlau kommend. Gute Fahrt wünsche ich.
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Ach ja. Die Buslinien in der Region zu betreiben, das kostet richtig Geld. Und der Landkreis Ansbach hat gesagt, wenn da keiner drin hockt, ne, dann stampfen wir es ein. Roch schon nach Ärger und jetzt gibt's richtig Ärger. Gleich mehr dazu in Franken um halb Radio 8 Regional. Zuvor einfach gute Musik. Frau Carpenter mit Espresso.

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1: Wir alle kennen Herrenmagazine.
2: Ach ja.
1: Ja, schon. Gibt es in der Mitte ja immer so ein Poster.
2: Natürlich, und wegen der guten Artikel lesen wir
1: ja,
2: sie.
1: Ja, die Interviews sind ja interessant. Aber in der Mitte gibt es in manchen Herrenmagazinen Poster, habe ich mir sagen lassen.
2: Gibt es noch, ja.
1: Und die nennen sich im Englischen Centerfold.
2: Ja.
1: Ja. Jay Giles Band, Centerfold.
2: Und ich habe das so lange nicht verstanden.
1: Also, ich gebe es offen zu, ich habe es gegoogelt. Also, und da gibt es eine schöne Geschichte dazu, zu diesem Song. Erzähle ich gleich nach Franken um halb, Radio 8, regional.
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1: Mit Birte Montaseri, guten Morgen.
2: Morgen.
1: Aufregerthema, als der Landkreis Ansbach vor eineinhalb Monaten bekannt gab, sein Busliniennetz aus Kostengründen einzudampfen. Ja, da roch es schon nach gewaltig Ärger.
2: Ja, und die Umstellung der Buslinien sorgt zum Beispiel jetzt in Neusitz gerade für mächtig Ärger. Und zwar bei den Grundschülern und ihren Eltern, berichtet die FLZ. Die Kinder sind dort nämlich jetzt eine Stunde länger unterwegs.
4: Der Grund für die Umstellung, die alten Linien waren nicht genug ausgelastet gewesen, sagt Bürgermeister Manuel Döhler in der Gemeinderatssitzung. Mit den neuen Buslinien sind die Kinder jetzt eine halbe Stunde früher an der Schule und die Rückfahrt ist ebenfalls eine halbe Stunde später als bisher. Damit sind die Kinder nun täglich insgesamt eine Stunde länger unterwegs, berichtet die FLZ. Während der damit entstandenen Wartezeiten sind die Kinder jetzt zudem auch unbeaufsichtigt. Das sorgt für zusätzlichen Ärger. Eine Lösung dafür ist noch nicht in Sicht. Andreas Fischer, Radio 8 in Neusitz.
2: Der Raum Altmühlsee ist ja ein echter Magnet für den Fahrradtourismus. Um das jetzt genauer beziffern zu können, steht am Surfufer bei Schlungenhof eine Fahrradzählstation. Wie die Stadt mitteilt, konnten in nur einer Woche schon über 15.000 Radfahrende registriert werden. Gunzenhausens erster Bürgermeister Matthias Hör betont, als Vorsitzender des Zweckverbands Altmühlsee, gesteuerter Fahrradtourismus ist nachhaltig, umweltschonend und stärkt das regionale Wirtschaftswachstum. Die Zahlen sollen nun Grundlagen liefern für weitere Planung, Werbung und wie sich der Radverkehr am Altmühlsee weiter fördern lässt, heißt es in der Pressemitteilung. Vom schottischen Hochlandrind bis zur Mendes-Antilope, vom Afrikabüffel bis zum Przewalski-Pferd. Alle bekommen jetzt wieder leckeres Biofutter. Wie der Tiergarten Nürnberg mitteilt, ist auf seinem Gut Mittelbüg die Heuernte abgeschlossen. Die Ernte sei allerdings deutlich geringer ausgefallen als in vielen früheren Jahren. Zuletzt waren es rund 480 Quaderballen, heuer nur rund 330 Quaderballen, heißt es in einer Pressemitteilung. Der Grund dafür seien die Trockenheit, Hitze und auch Schäden, die Wildschweine hinterlassen haben. Dann noch eine gute Nachricht für Mittelfranken. Viele Schulkinder in Mittelfranken schielen schon in Richtung Sommerferien. Die Stadtbücherei Feuchtwang bietet in dieser Zeit wieder ihren Sommerferien-Leseclub. Wer sich dazu anmeldet, könne eine größere Auswahl an aktuellen Büchern exklusiv ausleihen. Tja, pro gelesenem Buch gibt es dann einen tollen Stempel in so ein kleines Leseheftchen. Außerdem dürfen die Kinder und Jugendlichen auch eigene Texte, Gedichte, Haikus und Elfchen einschicken.
1: Was für Dinger?
2: Ja, habe ich auch gefragt. Was sind
1: auch
2: das?
1: Googeln.
2: Das sind Gedichte. 11 Worte. Nur 11 Worte. Und das auf 5 Zeilen aufgeteilt. Ja.
1: Ich bin platt.
2: Sonne, sie wärmt. Und dann geht es irgendwie weiter. Frag mich nicht. Also jedenfalls, ich habe das mal
1: gegoogelt. Wir leihen uns mal so ein Buch aus.
2: Ein Elfchen. Fünf Zeilen, 11 Bücher, 11 Worte.
1: Aha, jetzt sind wir schon wieder schlauer.
2: Und ganz gewaltig.
1: Ja.
2: Und schnell war's vorbei mit Franken um halb Radio 8 regional. Zum Nachlesen auf radio8.de und in der Radio 8 App. Und das Wetter jetzt mit Christian König, Ihrem Radio 8 Wetterkönig.
5: Dampfigere Luft mogelt sich in unserer Region und so gibt's bei auffrischendem Wind einen Mix aus Sonne, Wolken und vor allem in der zweiten Tageshälfte dann einige Schauer. Vielleicht sogar örtlich unwetterartige Gewitter. Das Ganze bei rund 28 Grad. In der Nacht gibt es auch noch einige Schauer bei Tiefstwerten um 16 Grad. Morgen bei freundlicherem Mix schon seltener bei 24 bis 26 Grad. Am Donnerstag haben wir es dann wieder weitgehend sonnig bei 27 bis 29 Grad.
1: 23 Grad aktuell in Dinkelsbühl. Jawohl, Countdown läuft. Gewänder werden noch gebügelt und zurechtgezupft. Es geht los am Freitag mit der Kinderzeche. Viel Freude schon mal. 23 Grad in Dinkelsbühl und wir messen 22 Grad beim Holger, Radio 8 Wettermelder in Wilhelmsdorf.
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1: Hallo Autofahrer, wunderschönen guten Morgen. Starten Sie beruhigt rein in diesen Tag. Und derzeit keine Staus. Blitzern? Ja, da haben wir welche. In Sommersdorf wird geblitzt, außerdem Niedorf, Gunzenhausen, Frankenmutterstraße. Und einen haben wir noch, Absberg, Ortseingang von Langlau kommen. Vielen Dank fürs Melden. Dankeschön für die Anrufe im Radioachteure-Service 0981 63 00, der Radioachteure-Service. Und gerne auch WhatsApp nehmen. Nummer ist genau die gleiche.
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1: Der besondere Song in dieser Stunde, die Jay Giles Band, Centerford, die 80er Jahre. Jo, man stelle sich vor, man kommt so als jüngerer Mann dann wieder an seine Schule zurück.
2: Ja.
1: Ja, und blättert so plötzlich da so mal eben, ne, sitzt im Klassenzimmer, blättert so ein Herrenmagazin durch. Und die Liebe von damals taucht plötzlich in der Heftmitte auf.
2: Nein.
1: Als Pin-Up-Girl. Ja, und darum geht's in Centerford. Centerford, das ist so dieses Mittelposter, ne, ne, was man sich da so an die Wand hängt mit... Ne? Meistens sind es dann doch Damen, gibt es offen zu. Und darum geht es bei Centerfold. Und die Band JBO zum Beispiel aus Franken kennt jeder, diese Fun-Metal-Band aus Erlangen.
2: Ja.
1: Die haben das mal gecovert, 1985 müsste es gewesen sein. Und die haben es betitelt mit My Alde is in Playboy drin.
2: Ja.
1: Sehr schön.
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1: Ja, funktioniert. My Alde is in Playboy drin. Ne?
2: Ja, genau.
1: Geht. Ne? So, aber jetzt das Original der 80er. Die Jay Giles Band und Centerfold.

0: 8:44 Uhr, der Dienstag. Hier ist Radio 8. Ja, wer sich so fragt, wo ist unser Christoph Maul? Der immer da ist am Dienstag, ne? Kabarett aus Mittelfranken. Eine Woche Pause. Christoph, liebe Grüße. Nächste Woche hören wir ihn wieder. Übrigens zum Nachhören, ne, die Folgen, die wir bisher hatten, alles im Netz, radio8.de und in der App. Ach, der Sommer, ne, heute wieder so, oh ja, so 28 Grad, gestern 31, 32 Grad, war schon heftig, war dampfig gestern. So mit den Temperaturen, morgen geht's ein bisschen runter, dann geht's schon wieder rauf. Also der Sommer schlägt voll zu, auf der einen Seite schön, auf der anderen Seite natürlich herausfordernd. Stichwort Dürre, zu wenig Wasser, aber vielleicht kommt ja heute mal zumindest mal ein bisschen was. Ja, und mit den Temperaturen, das haben wir gestern hier erfahren auf Radio 8. Ganz viele Menschen, rund jede dritte Person hat Probleme bei diesem Wetter. Na, Hitze, na, Müdigkeit, Schwindelgefühl, abgeschlagen und so weiter. In den Schulen gibt es mitunter hitzefrei, in Betrieben nur eigentlich Fehlanzeige. Deswegen mal so die Frage in die Runde. Sollten wir auch hitzefrei in den Betrieben einführen?
1: In manchen Berufen sicherlich, ja.
2: Auf alle Fälle im Kindergarten.
3: Auf Baustellen ist es schon mal grenzwertig, also da kann man sich vielleicht mal überlegen.
4: Es gibt ja sowas wie Klimaanlage. Da kann man dann gut den Tag verbringen im Büro.
5: Verschiedene Berufe sicherlich, ja.
6: Eventuell Bau im Büro, wenn es klimatisiert ist, nicht so notwendig.
7: Könnte man drüber nachdenken, ja.
0: Ja, machen wir doch, gell? Oder mal ja, die Chefs ansprechen, ne? Bisschen Getränke extra oder mal ein bisschen Eis spendieren, was auch immer. Was können wir tun hier von Radio 8? Ach, wir werfen mal wieder diesen Musikventilator an. Ne? Der rauscht so richtig schön voll durch und kühlt mit der passenden Musik. Cool and the Gang. Fresh. Guten Morgen.

0: Der Dienstag, Radio 8 ist hier in der nächsten Stunde zu gewinnen. 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Jetzt noch ganz kurz Wetter mit Christian König, dem Radio 8 Wetterkönig.
1: Ein Gewitter tief zieht durch mit dampfig warmer Luft. Morgen haben wir noch letzte Schauer, am Donnerstag wieder viel Sonne und dann geht's schon wieder bis fast 30 Grad.
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1: Ich bin Angela Kress. Guten Morgen. Bis Juli gab es mehr als 5.800 Anträge, die Wehrpflicht zu verweigern. Das berichtet das Redaktionsnetzwerk Deutschland. Die Wehrpflicht ist seit Jahren ausgesetzt, bleibt aber im Grundgesetz verankert und damit auch die Möglichkeit, den Dienst zu verweigern. Diana Kramer.
2: Dass das immer mehr tun, dürfte an der angespannten Sicherheitslage liegen, aber auch am Gesetz über den neuen Wehrdienst, das seit 1. Januar in Kraft ist. Es basiert primär auf Freiwilligkeit. Sollte die freiwillige Rekrutierung nicht ausreichen, kann der Bundestag per Gesetz eine Bedarfswehrpflicht anordnen.
1: Bundesfamilienministerin Prien will den Unterhaltsvorschuss für Jugendliche nur noch bis zum 16. Geburtstag zahlen, weil gespart werden muss. Kritik an den Plänen kommt vom Kinderschutzbund. Bundesgeschäftsführer Grein sagte dem Redaktionsnetzwerk Deutschland, das würde die Chancenungleichheit noch weiter verschärfen. Das Signal an Kinder und Jugendliche sei, wenn es eng wird, zählt ihr am wenigsten. Während der Hitzewelle Ende Juni sind in Deutschland mehr Menschen gestorben als sonst im Schnitt. Laut Zahlen des Statistischen Bundesamts lagen die Sterbefallzahlen gut 30% über dem mittleren Wert der 4 Vorjahre. Insgesamt registrierten die Statistiker für den Juni ein Plus von 9%, für den April und den Mai jeweils ein leichtes Minus. Großeinsatz in Kiel. Hunderte Beamte führen da eine DNA-Untersuchung in einem Hochhaus durch. Hintergrund ist laut Polizei ein Vorfall Anfang Juni. Ein Unbekannter soll einen Pflasterstein aus dem Wohnhaus auf einen Streifenwagen geworfen haben. Eine Polizistin wurde verletzt und ist nicht mehr dienstfähig. Auf dem Stein wurden DNA-Spuren gefunden. Die sollen jetzt mit der DNA der Hausbewohner abgeglichen werden. Museen und reiche Dinosauriersammler können heute im Auktionshaus Sotheby's das Skelett eines Tyrannosaurus Rex ersteigern. Den Angaben nach ist das Skelett rund 12 Meter lang. Der Einstiegspreis liegt bei 19 Millionen Dollar. Medienberichten zufolge wurde das Skelett 2021 auf einer Farm im US-Staat South Dakota entdeckt und ist verhältnismäßig vollständig.
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3: Ich bin Birte Montasseri. Bei einem Unfall bei Ehingen wurden 4 Menschen verletzt, 2 waren nicht angeschnallt. Ein 29-Jähriger kam zwischen Ehingen und Beierberg mit seinem Auto von der Straße ab. In einer

0: Christian König, der Radio 8 Wetterkönig.
1: Hallo.
0: Grüße dich, servus. So, Regen kommt hoffentlich. Ist dieser anstehende Gewittermix nur so eine Episode oder kippt jetzt das Badewetter hier bei uns in der Region?
1: Ja, so ganz raus ist das noch nicht, aber das Gewittertief, was heute über uns zieht, bringt alles ein bisschen durcheinander. Heißt, wir haben erst am Donnerstag wieder durchgehend Sonne bei 27 bis 29 Grad und ob es dann am Freitag nicht auch wieder ein bisschen gemischter wird und ins Wochenende rein, das ist noch offen, müssen wir abwarten.
0: Bitte die Regentonnen in Position schieben. Vielleicht kommt der Regen, wir brauchen es so dringend. Drücken wir uns mal die Daumen, ne? Aktuelle Temperatur, wir liegen, lassen Sie es mich nochmal bitte checken, wir liegen aktuell hier in Ansbach-Schalkhausen bei 24 Grad. 25 Grad sind es in Rot, hier gemessen am schönen Schloss Ratibor. Hallo liebe Autofahrer, ohne Stauereien in diesem Tag, aber bitte immer auf die Geschwindigkeit achten. Die Blitzer stehen aktuell in Sommersdorf, Niedorf, Gunzenhausen, Frankenmuter Straße und Absberg, Ortseingang von Langlau kommend. Ja, wenn Sie Lust haben mitzumachen, ne, melden Sie die Blitzer wie tausend andere auch. Ja, 0981 63 00, Hörerservice und WhatsApp.
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0: So, kurz nach neun. Zeit für das zweite Frühstück mittlerweile. Obwohl, bei mir ist es schon das dritte. Schmeckt halt einfach. Ja, Frühaufsteher sind schlanker. Übrigens hat eine Studie ergeben, ist kein Witz, ne? Weil wer frühmorgens so richtig schön, ne, reinfuttert, der ist gesättigt über den Tag und ist nicht so heißhungrig dann am Abend. Ah, Kalorien, Sie wissen schon. Das sind doch diese kleinen Tierchen, die nachts heimlich die Kleidung enger nähen, oder? Das sind so Lumpen.
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0: So ist das. Einen wunderschönen guten Morgen. 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

0: 9 Uhr und 14, Radio 8 ist hier. Und bei uns gab es die Tage ein bisschen Aufregung im Radio 8 Funkschloss hier in Ansbach Schalkhausen, denn plötzlich haben wir entdeckt an einem unserer Schlossfenster, da hängt draußen ein riesengroßes, ja, so groß wie ein Kinderkopf, ein riesengroßes Wespennest. Ja, da hat's gesummt und gebrummt und gemacht. Großer Flugverkehr, Wahnsinn, was da los ist. Also Wespennest bei Radio 8. Und da können Sie sich vorstellen, ne? Wäre wahrscheinlich bei Ihnen genauso. Also ist ein bisschen Aufregung gewesen, allerdings mittlerweile Entspannung. Dieses Wespennest hängt direkt neben meinem Büro und wir haben uns bekannt gemacht auf gute Nachbarschaft und es läuft bestens seit einigen Tagen. Ja, wir kommen gut miteinander aus. Wir haben auch mal nachgefragt bei Erich Klöppner. Er ist Wespen- und Hornissenberater für Stadt und Landkreis Ansbach. Wir wollten da ja nichts falsch machen, aber ja, jemand hat zu uns gesagt, ja, das kann man ja wegmachen, aber ich glaube, so einfach ist das nicht, ne?
1: Sie dürfen es nicht einfach herunternehmen. Das ist höchstwahrscheinlich eine Wespe, die nicht besonders geschützt ist wie die Hornisse, aber die unterliegen einem allgemeinen Artenschutz nach Bundesnaturschutzgesetz. Und das heißt, sie dürfen einem Tier nicht unnötig Leid zufügen, es töten oder ihm Schmerzen zufügen. Ganz wichtig ist, dass sie Kontakt aufnehmen, entweder zum Wespenberater oder zur Stadt, zur Naturschutzbehörde. Und die nehmen dann Kontakt auf zum Wespenberater, der sich dann um sie kümmert.
0: Genau, also wir haben ja Kontakt mit dem Erich jetzt, also der weiß Bescheid und ja, schon interessant, also ich stehe da fasziniert davor, ne? Natürlich immer hinter der Sirenscheibe, die sind ja draußen, ich bin drinnen und es ist schon toll zu sehen, wie so ein Nest, ein Wespennest gebaut wird und was da so alles los ist. Was sind denn das für Wespen?
1: Die Nester, die man normalerweise sieht, das sind Wespennester der sächsischen oder der mittleren Wespe. Es gibt noch ein paar andere, aber die sind nicht so häufig. Und die bauen Nester, die ungefähr aussehen wie ein umgekehrter Tropfen. Und diese Wespennester darf man auch nicht entfernen. Sie sind nicht gefährlich, sind einfach da und bauen hier Nestchen und jagen jede Menge Raupen und andere Insekten.
0: Sehr schön. Also, die sind auch noch nützlich. Und deswegen dürfen Sie natürlich auch gerne bleiben am Radio 8 Funkschloss, außen am Fenster, direkt neben meinem Büro. Ich habe da immer wieder was zu gucken, komme nicht zur Arbeit, aber es ist spannend und interessant. Erich, danke schön. Und wir werden natürlich mit Ihrer Hilfe unsere Wespennachbarn weiter verfolgen.

0: uns sehr drauf. 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Gibt's Tickets zu gewinnen? Gut 20 Minuten hier bei mir. Die Wetteraussichten.
1: Heute Schauer und Gewitter gibt's den Tag hindurch. Morgen ist es teils schon wieder freundlicher. Am Donnerstag meist sonnig. Nur vorübergehend wird es morgen etwas weniger warm.
0: Dankeschön, Christian.
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0: Hey, heute wieder Fußball und was für ein Spiel. Heute das erste Halbfinale dieser WM. Heute 21 Uhr Frankreich gegen Spanien. Moritz Einzel freut sich auch schon drauf.
4: Es ist das Duell der beiden wohl überzeugendsten Teams des Turniers. Die Spanier haben sich mit maschineller Präzision in die Runde der letzten vier gespielt. Superstar Lamine Yamal hatte noch nicht seine ganz großen Momente, aber Spanien funktioniert als Kollektiv und will erstmals seit dem Titel 2010 wieder ins WM-Finale. Frankreich könnte zum dritten Mal in Folge ins größte aller Endspiele einziehen, getragen vom oft genug magischen Offensivtrio Michael Olise, Ousmane Dembélé und natürlich Kylian Mbappé. Anstoß ist um 21 Uhr.
0: Genau, freuen wir uns drauf. Dankeschön für die Vorab-Infos. Heute Nachmittag noch mehr zum Spiel. Frankreich-Spanien-Halbfinale, Europameisterschaft sage ich schon, aber fühlt sich ja so an, ne? Weltmeisterschaft um 21 Uhr geht's los. Gleich hier bei mir. Großartiger Song von Phil Collins. Einfach gute Musik, das ist Radio 8, das ist der Dienstag.
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haben. Der Landkreis Ansbach streicht seinen Busfahrplan zusammen. Grund: enorm hohe Kosten. Offenbar wenig Nachfrage. So. Und jetzt gibt's richtig Ärger. Geht um Schulkinder, längerer Schulweg und so weiter. Gleich großes Thema in Franken um halb drei, die 8 Regional. Und wir haben einen neuen Blitzer. Ortsausgang Burg Oberbach Richtung Klaffheim. Burg Oberbach Richtung Klaffheim an eurem Ortsausgang wird geblitzt. Das haben wir vom Klaus bekommen. Klaus, Dankeschön und gute Fahrt.

0: Phil Collins auf Radio 8. Gleich hier bei mir der besondere Song in dieser Stunde. Ja, wir tanzen den Regentanz.
1: Ich mach mit.
0: Hört sich so ein bisschen an, ne?
1: Mhm.
0: Ja, ja, vielleicht hilft's ja. Wetteraussichten, kommt Regen, kommt kein Regen. All das von Radio 8 Wetterkönig Christian König nach den Nachrichten vor diesem Song.
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0: Birte Montaseri, hallo.
1: Grüß dich, Klaus.
0: Ärger war vorprogrammiert. War klar, als der Landkreis Ansbach vor 1,5 Monaten bekannt gab, sein Busliniennetz aus Kostengründen einzudampfen, da wusste man, das gibt Ärger.
1: Ja, und die Umstellung der Buslinien sorgt zum Beispiel jetzt in Neusitz gerade für mächtig Ärger. Und zwar bei den Grundschülern und ihren Eltern, so die FLZ. Die Kinder sind dort nämlich jetzt eine Stunde länger unterwegs.
3: Der Grund für die Umstellung, die alten Linien waren nicht genug ausgelastet gewesen, sagt Bürgermeister Manuel Döhler in der Gemeinderatssitzung. Mit den neuen Buslinien sind die Kinder jetzt eine halbe Stunde früher an der Schule und die Rückfahrt ist ebenfalls eine halbe Stunde später als bisher. Damit sind die Kinder nun täglich insgesamt eine Stunde länger unterwegs, berichtet die FLZ. Während der damit entstandenen Wartezeiten sind die Kinder jetzt zudem auch unbeaufsichtigt. Das sorgt für zusätzlichen Ärger. Eine Lösung dafür ist noch nicht in Sicht. Andreas Fischer, Radio 8 in Neusitz.
1: Bei Demmansfürth in der Nähe von Ühlfeld hat ein 94-jähriger Autofahrer einem 75-Jährigen die Vorfahrt genommen und das mit schlimmen Folgen. Der 75-Jährige machte zwar noch eine Vollbremsung, dennoch beide stießen zusammen und der Wagen des Älteren überschlug sich sogar und blieb auf dem Dach liegen. Der 94-Jährige und seine 85-jährige Beifahrerin kamen in umliegende Krankenhäuser. Der andere blieb unverletzt, an beiden Autos aber Totalschaden, rund 20.000 Euro, so die Polizei. In Ansbach haben Sonntagabend einen bewusstlosen Mann mitten auf der Straße entdeckt. Gegen 18.30 Uhr lag auf dem Kasernendamm ein 22-Jähriger. Gleich neben ihm stand ein E-Scooter. Rettungskräfte kamen und versorgten ihn. Er hatte leichte Verletzungen. Aber was genau passiert ist, das ist laut Polizei völlig offen. Auch der 22-Jährige selbst könne sich nicht erinnern, was passiert ist. Zeugen können sich gerne bei der Polizei Ansbach dazu melden. Und noch eine gute Nachricht für Mittelfranken. Raus aus dem Büro, rein in das AN-Regio-Med-Klinikum Ansbach. Landrat Marco Meyer hat jetzt für seine Hospitation sein Büro-Outfit gegen einen Krankenhauskittel getauscht. Einen Tag lang begleitete er den Alltag der Beschäftigten in Medizin und Pflege, heißt es in einer Pressemitteilung. Einblicke gewann er dabei unter anderem in die Palliativ- und Intensivstationen sowie bei der zentralen Notaufnahme. Soweit Franken um halb, Radio 8 regional, wenn Sie möchten, zum Nachlesen. 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Das Wetter jetzt mit Christian König, Ihrem Radio 8 Wetterkönig.
4: Dampfigere Luft mogelt sich in unserer Region und so gibt's bei auffrischendem Wind einen Mix aus Sonne, Wolken und vor allem in der zweiten Tageshälfte dann einige Schauer, vielleicht sogar örtlich unwetterartige Gewitter. Das Ganze bei rund 28 Grad. In der Nacht gibt's auch noch einige Schauer bei Tiefstwerten um 16 Grad. Morgen bei freundlicherem Mix schon seltener, bei 24 bis 26 Grad. Am Donnerstag haben wir es dann wieder weitgehend sonnig, bei 27 bis 29 Grad.
0: Christian, vielen herzlichen Dank. Wir checken die Temperaturen in Leutershausen. 26 Grad, 25 Grad bei der Irmi, Radio 8 Wettermelderin aus Weißenburg. Hallo Autofahrer, schönen guten Morgen. Derzeit keine Staus, Blitzer, ganz frische Burg Oberbach, Ortsausgang Richtung Klaffheim und Blitzer Absberg, Ortseingang von Langlau kommend. Danke fürs Melden, danke an den Klaus, danke an den Daniel. 0981 6300, der Radio 8 Hörerservice und auch WhatsApp.
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0: Schön, dass Sie mit dabei sind. Gleich bei mir zu gewinnen. Tickets für Ansbach Open, Ringelstädter und Zinner. So, die Hitze. Ja, 30% der Deutschen sagt, oh weh. Müdigkeit, Schlafmangel, das sind die Probleme. Hört sich ein bisschen nach einem Partywochenende auf Malle an, aber es ist ernst zu nehmen.
1: Ja.
0: Und 7% sagen, 7% ne, von uns Deutschen sagen, bei starker Hitze leiden sie an Verwirrtheit.
1: Ach ja.
0: Ja, und beim Rest kommt das offenbar nicht vom Wetter. Aber gut, also heute, bitte nochmal der Tipp, wenn Sie rausgehen heute, wenn Sie das Haus verlassen, mal vorsichtshalber alles dicht machen. Also Christian hat es ja gesagt, also die Gewitter, die kommen können, können eventuell auch Unwetterpotenzial haben. Also wir wollen nichts dramatisieren, aber sicher ist sicher, ne?
1: Sicher ist sicher.
0: So ist es doch. Also, wenn Sie das Haus verlassen, Markisen rein, Fenster zumachen und dann ist alles ganz entspannt. Und dann schauen wir mal, was da heute kommt.
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0: 9:52. Birte hat nochmal die Top-Themen aus Franken um halb Radio 8 regional für uns.
1: Die Umstellung der Buslinien im Landkreis Ansbach aus Kostengründen, die sorgt in Neusitz zum Beispiel jetzt gerade für mächtig Ärger. Und zwar bei den Grundschülern und ihren Eltern. Die Kinder sind dort jetzt nämlich eine ganze Stunde länger am Tag unterwegs. Und jetzt wissen wir es bald ganz genau. Der Altmühlsee ist ja sehr beliebt bei Fahrradtouristen und Ausflüglern. Das belegt nun auch die neue Zeltstation bei Schlungenhof. Schon in der ersten Woche zählte die rund 15.000 Radfahrende.
0: Was?
1: Ja, der Fahrradtourismus sei schon ein wichtiger Wirtschaftsfaktor, sagt Bürgermeister Matthias Hör. Wie viele Gänse er gezählt hat, das weiß ich jetzt allerdings nicht.
0: Das wäre auch mal schön, ne? So ein Gänsezähler mal.
1: Ja,
0: warum denn nicht? Aber es ist toll, dass so viele Menschen in die Region kommen.
1: Ja.
0: Natürlich sind da nicht nur Urlauberinnen und Urlauber unterwegs, sondern natürlich auch Einheimische. Aber es ist auch wirklich eine schöne Gegend. Übrigens, ne, das fränkische Seenland feiert in diesem Jahr sein 40-jähriges Bestehen.
1: Jubilo.
0: Der 1. August 1986, der damalige Ministerpräsident, Franz Josef Strauß hat damals offiziell übergeben, Altmühlsee, Igelsbachsee, kleinen Brombachsee. Und dann hat es noch bis zum Jahr 2000 gedauert, bis dann alles tatsächlich fertig war.
1: Ja.
0: Sodala, da wird eben der letzte Name reingeschrieben, hier in meine Liste. Und zwar geht's um die Tickets für Ringelstädter und Zinner. Je zwei Tickets haben gewonnen. Für das großartige Konzert, ja, das können wir schon sagen, weil das wird toll, 24. Juli, Freitag in einer Woche. Ansbach Open präsentiert von Radio 8. Ringelstädter und Zinner live auf der Bühne. Freuen darf sich Sabine Proske aus Petersaurach und aus Merkendorf, Manfred Eischer. Herzlichen Glückwunsch und schon mal viel Freude.
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1: Ich bin Angela Kress. Zum neuen Schuljahr werden sie wieder massenhaft benötigt, Stifte, Hefte und andere Schulsachen. Übermäßig teuer wird es nicht, sagt das Statistische Bundesamt. Testkäufer haben herausgefunden, dass Schulbücher im Schnitt 2,3% mehr kosten als vor einem Jahr, also im Rahmen der allgemeinen Teuerung liegen. Schulhefte und Zeichenblöcke sind minimal günstiger geworden. Wer im Pflegeheim betreut werden muss, muss immer mehr Kosten selbst tragen. Laut Verband der Ersatzkassen sind es im ersten Jahr im Heim bundesweit durchschnittlich rund 3.360 Euro pro Monat. Fiona Reinhardt berichtet.
2: Grund für die höheren Kosten sind vor allem zwei Faktoren. Zum einen sind die Löhne für Pflegekräfte gestiegen, zum anderen sind Unterkunft und Verpflegung teurer geworden. Das sei natürlich berechtigt, sagt der Verband der Ersatzkassen, dürfe aber nicht zu einer immer stärkeren Belastung der Pflegebedürftigen führen. Die geplanten Reformpläne von Bundesgesundheitsministerin Nina Wagen dürften die Situation noch weiter verschärfen.
1: Die Polizei durchsucht seit dem Morgen Räume der Justizvollzugsanstalt Rheinbach sowie Wohnungen in NRW und Rheinland-Pfalz. Hintergrund sind demnach Ermittlungen gegen mehrere Justizbedienstete, die sich nicht an Regeln gehalten haben sollen. Aber auch gegen Inhaftierte und Ex-Inhaftierte werde ermittelt. Anfang Mai hatte es Durchsuchungen in der JVA Euskirchen gegeben. Dort sollen Mitarbeiter gegen monatliche Zahlungen vor Kontrollen gewarnt haben. Im Mai sind sowohl der reale Umsatz als auch die Zahl der Beschäftigten in Bayerns Gastgewerbe gesunken. Das geht aus Zahlen des Statistischen Landesamts hervor. Gegenüber dem Vorjahr gab es zwar ein Plus von gut 1% beim Umsatz, rechnet man allerdings etwa die Inflation mit ein, dann steht unterm Strich ein Minus von gut 4%. Ein Plus verzeichneten zum Beispiel Campingplätze. Bis zu tennisballgroße Hagelkörner sind bei Unwettern in Norddeutschland gefallen. Im niedersächsischen Heidenau zertrümmerten laut Polizei die zentimetergroßen Körner unter anderem Scheiben von Autos. Im Landkreis Ludwigslust-Parchim in Mecklenburg-Vorpommern musste der Hagel mit Radladern weggeräumt werden.
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3: Ich bin Birt Montasseri. Auf einem Werkstattgelände in Veitsbronn sind zwei Schiffscontainer voll mit Autoreifen in Flammen aufgegangen. Als Feuerwehr und Polizei am Abend im Reitweg eintrafen, standen die Container mit den rund 200 Reifen schon in Vollbrand. Die Feuerwehr konnte den Brand schnell löschen und verhinderte so, dass das Feuer auch auf umliegende Gebäude übergriff. Trotzdem wurden neben den Reifen auch noch ein geparktes Auto beschädigt. Ein Gesamtschaden von mindestens 150.000 Euro. Warum das Feuer ausgebrochen ist, ist noch offen. Mögliche Zeugen können sich bei der Kripo Fürth melden. Das Wetter: schwülwarm ist es heute mit Sonne, Wind und Wolken. Vor allem in der zweiten Tageshälfte sind auch einzelne Schauer oder teils unwetterartige Gewitter möglich. Temperaturen heute bis zu 28 Grad. Kommende Nacht

0: Danke an Carlo und Klaus. Wer noch was entdeckt, auch gerne Bescheid geben per Telefon oder WhatsApp über die 0981 63 00. Gute Fahrt.
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0: Mein Name ist Markus Ullmann und heute geht es um große Popstars, die alle durch ein sehr tiefes Karrieretal geschritten sind.
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0: Wir starten mit einer Frau, die in den 80ern und frühen 90ern sehr erfolgreich war, ab Mitte der 90er dann aber jahrelang keine nennenswerten Hits mehr hatte. Erst 2001 ist Kylie Minogue wieder weltweit durchgestartet. Oder denken Sie an Tina Turner, in den 70ern zusammen mit ihrem Mann Ike sehr erfolgreich. Aber die Ehe ist ein Desaster und es dauert lang, bis Tina sich von Ike trennt und noch länger, bis sie solo durchstartet. 1984 kommt ihr Album Private Dancer raus und gehört zu den meistverkauften Alben überhaupt. Und jetzt geht es nach Deutschland. In den 2000er Jahren läuft die Karriere von Sarah Connor sehr gut. Aber dann kommt 2010 der Karriereknick, bis eine Fernsehsendung ihr Leben verändert. 2014 ist sie bei Sing meinen Song, das Tauschkonzert, dabei und dort singt sie auf Deutsch.
2: Ich habe das erste Mal gemerkt, dass es eben auch auf Deutsch mich richtig treffen kann, wenn es die richtigen Worte sind und wenn ich das Gefühl habe, es ist meine eigene Geschichte.
0: 2015 folgt das Album Muttersprache, ein sensationelles Comeback-Album. Es verkauft sich weit über 1 Million Mal. Und das hier ist ihr erster Top-10-Hit nach fast 7 mageren Jahren. 45 Wochen in den Charts, dreifach Gold. Hier ist Wie schön du bist.
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1: Ich bin Birt Montasseri. Bei einem schweren Verkehrsunfall in Rothenburg hat ein E-Bike-Fahrer lebensgefährliche Verletzungen erlitten. Laut Polizei fuhr der 51-Jährige am Nachmittag bergab auf der Leutzenbronner Straße. In einer Linkskurve kam er anscheinend rechts von der Fahrbahn ab und prallte mit dem Kopf gegen eine Steinmauer. Dabei trug er keinen Helm. Zeugen fanden ihn und riefen den Rettungsdienst. Ein Rettungshubschrauber flog ihn ins Würzburger Uniklinikum. Die Staatsanwaltschaft schaltete einen Gutachter ein, um mehr über den Unfallhergang herauszufinden. Die Umstellung der Buslinien im Landkreis Ansbach sorgte in Neusitz gerade für mächtig Ärger. Und zwar bei den Grundschülern und ihren Eltern, so die FLZ. Die Kinder sind dort nämlich dann künftig eine Stunde länger unterwegs.
2: Der Grund für die Umstellung: die alten Linien waren nicht genug ausgelastet gewesen, sagt Bürgermeister Manuel Döhler in der Gemeinderatssitzung. Mit den neuen Buslinien sind die Kinder jetzt eine halbe Stunde früher an der Schule und die Rückfahrt ist ebenfalls eine halbe Stunde später als bisher. Damit sind die Kinder nun täglich insgesamt eine Stunde länger unterwegs, berichtet die FLZ. Während der damit entstandenen Wartezeiten sind die Kinder jetzt zudem auch unbeaufsichtigt. Das sorgt für zusätzlichen Ärger. Eine Lösung dafür ist noch nicht in Sicht. Andreas Fischer, Radio 8 in Neusitz.
1: Warum es wichtig ist, sein Fahrzeug immer richtig abzustellen, zeigt dieser Fall in Heideck. Ein Lkw-Fahrer parkte sein Fahrzeug samt Pritschenwagen auf einem Firmengelände, aber wohl ohne Gang einzulegen oder Handbremse anzuziehen, so die Polizei. Der Pritschenwagen machte sich selbstständig und rollte rund 100 Meter rückwärts. Er überquerte eine Straße, krachte durch den Zaun eines Nachbargrundstücks, überfuhr Gartenpflanzen und rammte noch zwei geparkte Autos. Ein Gesamtschaden von rund 19.000 Euro. 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Schwülwarm ist es heute. Wir haben Sonne und Wolken und auch Wind. Vor allem dann in der zweiten Tageshälfte können sich einzelne Schauer oder auch teils unwetterartige Gewitter bilden. Temperaturen maximal 28 Grad heute. Kommende Nacht kann es auch noch ein paar letzte Schauer geben. Tiefstwerte morgen früh um die 16 Grad. Ansonsten am Mittwoch wird es wieder freundlicher. Nur noch vereinzelt Schauer, 24 bis 26 Grad. Am Donnerstag viel Sonnenschein bei 27 bis 29 Grad. Schauen wir auf die Straßen in Mittelfranken. Wir haben genau 10.33 Uhr, A6 Heilbronn Richtung Nürnberg, zwischen Neuendettelsau und Schwabach-West, Gefahr durch ein Pannenfahrzeug. Und A6 Nürnberg Richtung Heilbronn, zwischen dem Kreuz Nürnberg-Süd und Schwabach-Süd, 2 Kilometer Stau. Macht etwa 6 Minuten extra Fahrzeit, sagt der ADAC. Blitzer haben wir auch noch, zum Beispiel Herreden in der Münchner Straße in der 30er-Zone, am Ortsausgang von Burg Oberbach, am Bushäuschen, wenn Sie Richtung Klaffheim fahren, und vor dem Ortseingang von Unterwurmbach steht noch einer. Danke an Massimo, Klaus und Karl fürs Bescheid geben. Und sollten Sie auch einen neuen Blitzer entdecken, freuen wir uns, wenn Sie schnell Bescheid geben, per Telefon oder WhatsApp über die 098 163 00. Gute und vor allem sichere Fahrt.
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1: Ich bin Angela Kress. Vor 5 Jahren starben 185 Menschen, als unter anderem im Ahrtal in Rheinland-Pfalz Flüsse und Bäche über die Ufer traten. Heute wird der Opfer gedacht. Lea Matschulat berichtet.
2: Bundespräsident Steinmeier erinnert im Ahrtal an die Menschen, die bei dem Hochwasser ihr Leben verloren haben, an diejenigen, deren Haus nach der Flut nicht mehr bewohnbar war, an die Verletzten. Und er wird auch im Landtag in Nordrhein-Westfalen an einer Gedenkveranstaltung teilnehmen. Das Hochwasser der Ahr hatte auch in NRW massive Auswirkungen, damals 2021.
1: Nach dem Ende der Antragsfrist für die Fluthilfen im Ahrtal und anderen Hochwassergebieten sind bundesweit bisher gut 6 Milliarden Euro aus einem Sondervermögen ausgezahlt worden. Das hat das Bundesfinanzministerium mitgeteilt. Bis zu 30 Milliarden Euro hat der Bund bereitgestellt. Bewilligungen sind noch bis Ende 2030 möglich. Der ADAC hat Rastplätze getestet und viele haben schlecht abgeschnitten. In einer Stichprobe wurden 50 unbewirtschaftete Rastplätze getestet. Fast die Hälfte wurde als mangelhaft oder sehr mangelhaft bewertet. Häufig lag das an den Toiletten. Unter den getesteten bayerischen Rastplätzen schnitt der Schlossberg an der A93 am besten ab, mit der Note ausreichend. Die Deutsche Krankenhausgesellschaft befürchtet, dass jede dritte Klinik das Krankenkassensparpaket nicht überleben wird. Vorstandschef Gass sagte der Rheinischen Post, dass die Reform die Kreditwürdigkeit der Häuser senke. Schon jetzt hätten viele nur finanzielle Rücklagen für 4 Wochen. Besonders bedroht seien Grund- und Regelversorger in ländlichen Regionen. Im Jahr 2022 gab es in Bayern gut 8000 sogenannte Einkommensmillionäre, fast 330 mehr als ein Jahr zuvor. Das hat das Bayerische Landesamt für Statistik mitgeteilt. Einkommensmillionäre sind Steuerpflichtige, deren Gesamtbetrag der Einkünfte mindestens 1 Million Euro beträgt. Insgesamt lag ihr Einkommen bei rund 23 Milliarden Euro. Der größte Anteil kam aus Gewerbebetrieben.
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3: Ich bin Birt Montasseri mit Hubschrauber und zahlreichen Streifenwagen. In Weißenburg hat es heute früh einen größeren Polizeieinsatz gegeben. Nach ersten Informationen sind 5 mutmaßliche Kupferdiebe in einen Betrieb in der Treuchtlinger Straße eingestiegen. Allerdings wurden sie von Mitarbeitern der Nachtschicht entdeckt. Die Täter versuchten zu fliehen. Einsatzkräfte aus Weißenburg und Treuchtling machten sich an die Verfolgung, auch mit Hilfe eines Polizeihubschraubers. Schließlich konnten sie 5 Tatverdächtige vorläufig festnehmen. Sie hatten schon Kupferreste im Wert von rund 13.000 Euro bereitgestellt. Dafür müssen sie heute noch vor den Ermittlungsrichter. Das Wetter: schwülwarm ist es heute mit Sonne, Wind und Wolken. Vor allem in der zweiten Tageshälfte sind auch einzelne Schauer oder teils unwetterartige Gewitter möglich. Temperaturen heute bis zu 28 Grad. Kommende Nacht kühlt es runter auf etwa 16 Grad. Da kann es auch noch ein paar Schauer geben. Morgen ansonsten wieder viel Sonnenschein, nur noch ganz selten Schauer, 24 bis 26 Grad. Am Donnerstag mehr Sonnenschein, 27 bis 29 Grad. Das Neueste vom Verkehr in Mittelfranken: A6 Heilbronn Richtung Nürnberg zwischen Neuendettelsau und Schwabach-West, Gefahr durch ein Pannenfahrzeug. Dann A6 Nürnberg Richtung Heilbronn zwischen Kreuz Nürnberg Süd und Schwabach Süd, 2 Kilometer Stau mit etwa 6 Minuten extra Fahrzeit. Und im weiteren Verlauf der A6 Richtung Heilbronn zwischen Schwabach West und Neuendettelsau auch noch mal 1 Kilometer Stau mit mindestens 4 Minuten Fahrzeit obendrauf, so der ADAC. Dann bitte unbedingt aufs Tempo.

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1: Einen schönen Dienstag wünscht Ihnen Chiara Bischoff hier auf Radio 8. Und da hätte ich heute einen Blutspendetermin des Bayerischen Roten Kreuzes in Gunzenhausen für Sie. Von 15 bis 19.30 Uhr in der Grundschule Süd. Beim Landestheater Dinkelsbühl wird heute Abend die Komödie Eine Mordsfreundin um 19.30 Uhr auf der Freilichtbühne am Wehrgang gezeigt. Und bei den Kreuzgangspielen Feuchtwangen heute um 20.30 Uhr der große Gatsby und morgen um 10.15 Uhr die kleine Hexe auf der Kreuzgangbühne. Außerdem morgen um 11 Uhr im Nixelgarten das Theaterprojekt Der Sandmann. Der Förderverein Klinikum Altmühlfranken präsentiert heute den Vortrag Hightech im OP, Sicherheit in der perioperativen Medizin heute. Es referiert Dr. Marc Gutsche um 19 Uhr im Klinikum Altmühlfranken Gunzenhausen. Außerdem die Erbschaftskomödie Cheeps, ebenfalls heute Abend um 20 Uhr im Toppler Theater Rothenburg. Und im Rahmen der Sommerkonzerte Gunzenhausen spielt morgen ab 19 Uhr die Blaskapelle Thürnhofen im Falkengarten. Der Eintritt hierfür ist frei. Und am kommenden Wochenende heißt es in Nördlingen Kunst, Handwerk und mehr. Das Angebot reicht von Gartenideen und Wohnaccessoires über Schmuck, Keramik und Holzarbeiten bis hin zu Geschenkideen. Jeweils Samstag und Sonntag von 10 bis 18 Uhr. Und falls Sie alle Veranstaltungshinweise gerne in Ruhe nochmal nachlesen möchten, gar kein Problem, schauen Sie doch gerne auf radio8.de oder in der Radio 8 App vorbei. Für was Sie sich auch entscheiden, ich wünsche Ihnen schon jetzt ganz viel Spaß.
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1: Ich bin Birte Montasseri. Bei einem schweren Verkehrsunfall in Rothenburg hat ein E-Bike-Fahrer lebensgefährliche Verletzungen erlitten. Laut Polizei fuhr der 51-Jährige Sonntagnachmittag bergab auf der Leutzenbronner Straße. In einer Kurve kam er anscheinend rechts von der Fahrbahn ab und prallte mit dem Kopf gegen eine Steinmauer. Dabei trug er keinen Helm. Zeugen fanden ihn und riefen den Rettungsdienst. Ein Rettungshubschrauber flog ihn ins Würzburger Uniklinikum. Die Staatsanwaltschaft schaltete einen Gutachter ein, um mehr über den Unfallhergang herauszufinden. Bei Dimmernsfürth in der Nähe von Ühlfeld hat ein 94-jähriger Autofahrer einem 75-Jährigen die Vorfahrt genommen und das mit schlimmen Folgen. Der 75-Jährige machte zwar noch eine Vollbremsung, trotzdem stießen beide zusammen. Der Wagen des Älteren überschlug sich und blieb auf dem Dach liegen. Der 94-Jährige und seine 85-jährige Beifahrerin kamen in umliegende Krankenhäuser. Der andere Fahrer blieb unverletzt. An den Autos entstand wirtschaftlicher Totalschaden. Rund 20.000 Euro, so die Polizei. Vom schottischen Hochlandrind bis zur Mendes-Antilope, vom Afrika-Büffel bis zum Przewalski-Pferd. Sie alle bekommen jetzt wieder leckeres Biofutter. Wie der Tiergarten Nürnberg nämlich mitteilt, ist auf seinem Gut Mittelbüg die Heuernte abgeschlossen. Die Ernte sei allerdings geringer ausgefallen als in vielen früheren Jahren. Zuletzt waren es rund 480 Quaderballen. Heuer konnten sie nur rund 330 Ballen einholen, heißt es in einer Presseerklärung. Und der Grund? Die Trockenheit, die Hitze, aber auch Schäden durch Wildschweine. 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Wir haben es heute schwülwarm und dazu auch es ist auch etwas windig. In der zweiten Hälfte können sich teils Schauer, teils aber auch unwetterartige Gewitter bilden. Die Temperaturen heute um die 28 Grad. Kommende Nacht, da gibt es vielleicht auch noch örtlich ein paar letzte Schauer. Tiefstwerte morgen früh so um die 16 Grad. Ansonsten wird es am Mittwoch wieder freundlicher. Nur noch ganz vereinzelt gibt es vielleicht ein paar Regentropfen bei 24 bis 26 Grad. Am Donnerstag dann Sonne pur, 27 bis 29 Grad. Schauen wir auf die Straßen in Mittelfranken. 11.33 Uhr haben wir A6 Nürnberg Richtung Heilbronn. Zwischen Kreuz Nürnberg Süd und Schwabach Süd 2 Kilometer Stau, mindestens 6 Minuten extra Fahrzeit. Und A6 Nürnberg Richtung Heilbronn zwischen Schwabach West und Neuendettelsau auch nochmal 1 Kilometer, macht 4 Minuten Fahrzeit obendrauf, laut ADAC. Und bitte heute unbedingt aufs Tempo achten. Wir haben hier einige Blitzer und einen davon hat uns gerade Radio 8 Blitzfunkerin Irene gemeldet.
2: Hallo liebes Radio 8 Team, ich möchte euch einen Blitzer melden. Der steht in der 30er-Zone in Herrieden an der Realschule. Danke.
1: Fein, vielen Dank fürs Bescheid geben, Irene. Dann noch Blitzer in Weidenbach am Altersheim, am Ortsausgang von Burg Oberbach, nämlich am Bushäuschen Richtung Klaffheim und vor dem Ortseingang von Unterwurmbach. Danke an Karl, Klaus, Anna, Massimo und eben auch die Irene. Sollten Sie einen neuen Blitzer entdecken, machen Sie es genauso. Schicken Sie mir schnell eine WhatsApp direkt ins Studio 098 163 00. Ich hoffe, Sie kommen gut und vor allem sicher an Ihr Ziel.
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1: Ich bin Angela Kress. 5 Jahre nach der Flutkatastrophe im Ahrtal hat die Caritas eine Neuaufstellung des Bevölkerungsschutzes verlangt. Dem Redaktionsnetzwerk Deutschland sagte Caritas-Vorstand Müller, Deutschland sei auf einem guten Weg, müsse aber noch viel besser werden. Warnsysteme wie Warn-Apps seien wichtig, die Menschen müssten aber wissen, was sie danach tun sollen. Und es gebe noch viele Orte, die vielleicht noch nicht wüssten, dass sich dort eine Flut ereignen kann. In Nordrhein-Westfalen laufen Ermittlungen gegen mehrere Justizbeamte. Seit dem Morgen durchsucht die Polizei in diesem Zusammenhang Räume einer Justizvollzugsanstalt und auch Wohnungen in NRW und Rheinland-Pfalz. Fiona Reinert berichtet.
2: Im Fokus der Razzia stehen nicht nur Justizbeamte, sondern auch Inhaftierte und ehemalige Inhaftierte der JVA Rheinbach. Einen ähnlichen Fall gab es erst Anfang Mai in Euskirchen. Dabei ging es um den Vorwurf, Gefängnismitarbeiter hätten regelrechte Bestechungsabos verkauft, bei denen man gegen eine monatliche Bezahlung vor Kontrollen gewarnt worden sein soll.
1: Die SPD will Schlupflöcher bei der Erbschaftssteuer schließen. Generalsekretär Klüssendorf hat im Interview mit NTV angekündigt, noch in diesem Jahr mit dem Koalitionspartner darüber verhandeln zu wollen. Konkret geht es um Regelungen, durch die große Vermögen ab 26 Millionen Euro nahezu steuerfrei vererbt werden könnten. Kleinere Erbschaften und kleine und mittlere Unternehmen sollen dagegen entlastet werden. An einer Bushaltestelle in Wertingen im Landkreis Dillingen an der Donau sind 2 12-Jährige bei einem Unfall verletzt worden. Als der Bus gestern kam, wurde an der Bushaltestelle gedrängelt, so die Polizei. Die Kinder kamen mit ihren Füßen unter den Bus. Einer von beiden konnte den Fuß erst befreien, als der Bus zurücksetzte. Beide Schüler kamen ins Krankenhaus. Wie schwer die Verletzungen sind, konnte die Polizei nicht sagen. Mit Frankreich und Spanien bestreiten am Abend 2 der Top-Favoriten das erste Halbfinalspiel bei der Fußball-WM. Die Franzosen rund um Superstürmer Kylian Mbappé sind bisher mit 6 Siegen aus 6 Spielen durch das XXL-Turnier marschiert. Europameister Spanien wiederum kassierte bisher nur einen Gegentreffer. Anstoß in Dallas ist um 21 Uhr.
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3: Ich bin Birt Montasseri. Auf einem Werkstattgelände in Veitsbronn sind 2 Schiffscontainer voll mit Autoreifen in Flammen aufgegangen. Als Feuerwehr und Polizei am Abend im Reitweg eintrafen, standen die Container mit den rund 200 Reifen schon in Vollbrand. Die Feuerwehr konnte den Brand schnell löschen und verhinderte so, dass das Feuer auch auf umliegende Gebäude übergriff. Trotzdem wurden neben den Reifen auch noch ein geparktes Auto beschädigt. Ein Gesamtschaden von mindestens 150.000 Euro. Warum das Feuer ausgebrochen ist, ist noch offen. Mögliche Zeugen können sich bei der Kripo Fürth melden.
4: Vielen Dank, Birte. Und mehr aus Mittelfranken hören Sie dann in Franken um 20:30. Aktuell in Rot. Manuel meldet 27 Grad in Wengenstadt. Ja, heute gibt es feuchtwarme Luft und einen windigen Sonne-Wolken-Mix. Und in der zweiten Tageshälfte vor allem, da sind tatsächlich einzelne Schauer und örtlich auch unwetterartige Gewitter unterwegs. Die Temperaturen heute maximal 28 Grad und heute Nacht, da folgen dann auch noch ein paar Schauer bei Tiefstwerten um 16 Grad. Morgen wird es dann freundlicher, nur noch vereinzelt gibt es ein paar Schauer bei 24 bis 26 Grad. Aber das ist sowieso gut für die Natur. Donnerstag gibt es dann wieder viel Sonnenschein bei 27 bis 29 Grad.
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4: 12:03. Hier ist Radio 8 mit dem Service. Hallo, liebe Autofahrer. Wir haben eine Meldung von der A6 Nürnberg Richtung Heilbronn zwischen Schwabach West und Lichtenau. 5 Kilometer Stau, das ist ein Zeitverlust von etwa 12 Minuten. Dann nochmal die A6 Heilbronn Richtung Nürnberg, diesmal zwischen Feuchtwang Nord und Herrieden 1 Kilometer Stau. Das ist

0: informiert. Vielen Dank dafür. Und vielleicht haben Sie ja unterwegs auch noch was gesehen. Dann melden Sie es doch einfach per WhatsApp oder auch per Telefon. Die Nummer dafür ist die 0981 63 00. Ich wünsche Ihnen gute und sichere Fahrt.
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0: Einen angenehmen Dienstagmittag wünsche ich Ihnen und guten Appetit, falls Sie gerade Ihr Mittagessen sich schmecken lassen. Ich bin die Rainy Vandenberg und Sie haben ja sicherlich auch schon gehört oder vielleicht sogar im Freundeskreis, im Familienkreis darüber diskutiert. Wir daddeln ja schon alle ganz schön viel am Handy rum. Und für Kids ist es ja besonders spannend, die Zeit, die vergeht. Die können lustige Videos anschauen, aber es steht natürlich auch sehr viel Blödsinn im Social Media drin. Sogar teilweise sehr brutales Zeug. Und es gibt auch Leute, die nutzen Social Media zum Beispiel mit nichts Gutem im Sinn. Also ich denke da nur an Mobbing, an Scamming, an Bullying. Also da fällt mir noch ganz, ganz viel dazu ein. Und in Australien, da hat man ja schon für Minderjährige ein Social Media Verbot eingeführt. Allerdings haben die Kids da ja schon schnell rausgefunden, wie sie das umgehen können. Und jetzt wird in der EU über solch ein Verbot diskutiert. Und wir von Radio 8, wir wollen wissen, was meinen Sie denn dazu? Machen Sie mit bei unserer Facebook-Umfrage und erzählen Sie uns, was Sie darüber denken, Kinder Social Media zu verbieten. Jetzt gibt's für Sie einfach gute Musik. Hier sind Europe mit The Final Countdown.

0: Das ist richtiger Summer Sound. Einfach gute Musik hier auf Radio 8 Big Mountain mit Baby I Love Your Way um 12 Uhr und gleich 18 Minuten. Ja, mindestens 5 Menschen, die sind am vergangenen Wochenende wieder beim Baden ums Leben gekommen. Darunter auch ein 13 Jahre altes Mädchen, und zwar in Schleswig-Holstein. Die DLRG, die warnt deshalb nochmal eindringlich vor den Gefahren im Wasser. Und ich habe natürlich auch Fragen, und ich frage am besten meinen Kollegen Ronny Thorau aus unserer Radio 8 Redaktion. Ronny, was sind denn die wichtigsten Tipps fürs Baden, die offenbar trotzdem immer wieder vergessen werden?
1: Ja, gehört haben die meisten von uns sicher die typischen Baderegeln, aber oft schätzen Menschen eine Situation einfach falsch ein. Vor allem muss man sagen, Jungs und Männer. Sie überschätzen zum Beispiel ihr eigenes Schwimmvermögen oder die Sicherheit von aufblasbaren Schwimmhilfen. Oder sie haben Alkohol oder Drogen im Blut, springen in unbekannte Gewässer, die vielleicht zu flach sein können oder in denen es Strömungen oder schwer sichtbare Hindernisse geben kann. Und viele unterschätzen auch gerade bei Hitze kalte Wassertemperaturen, die einen Kälteschock beim Reinspringen auslösen können.
0: Okay, aber wie ist es, wenn ich jetzt zum Beispiel bei einem Gewässer bin und ich sehe, da ist jemand in Not im Wasser. Wie kann ich denn richtig helfen, ohne mich selbst in Gefahr zu bringen?
1: Ja, erstmal ganz wichtig, Menschen ertrinken oft leise, also schaffen es gar nicht, laut um Hilfe zu schreien. Deshalb sollte man am besten nie alleine baden und immer vielleicht einer die anderen im Blick behalten. Erst recht Kinder, die sollte man wirklich nie aus dem Blick verlieren im Wasser. Und wer jemanden in Not im Wasser sieht, mal rufen, ob alles okay ist. Und wenn keine Antwort kommt oder panische Reaktionen, dann Notruf oder Rettungsschwimmer alarmieren. Andere vielleicht auch um Unterstützung bitten. Die können zum Beispiel den genauen Ort des Menschen im Wasser im Blick behalten, falls der untergehen sollte. Ja, und dann kann man vielleicht versuchen, einen Rettungsring oder ähnliches zum Ertrinkenden zu befördern, aber wirklich nur selber hinschwimmen und zu retten versuchen, wenn man eine entsprechende Ausbildung gemacht hat. Weil sonst sind oft am Ende nur 2 Menschen in Not.
0: Ja, und das ist dann richtig doof. Vielen Dank, Ronny. Also im vergangenen Monat, da sind bundesweit so viele Menschen ertrunken, wie seit 2003 nicht mehr in einem Juni. Fast alle waren tatsächlich Männer, ein Großteil unter 30 Jahren. Und die DLRG, die ruft zur Vorsicht und Aufmerksamkeit beim Baden auf, mahnt, die Baderegeln einzuhalten, und sie empfiehlt auch, genug Wasser zu trinken und nicht zu lange in der Sonne zu verweilen. Besser einfach gute Musik genießen. Hier sind The Boss Hoss, Jolene.

0: Bei uns im Funkschlösschen in Ansbach-Schalkhausen, ja, da sind nicht nur wir vom Radio 8 zu Hause, sondern auch Wespen. Tatsache. Also wir haben aktuell ein Wespennetz. Und gleich erfahren Sie ein bisschen mehr dazu in Franken um halb, Radio 8 regional mit Birte Montasseri.
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13: Schönen Dienstag wünsche ich. Wir warten alle auf Regen. Die Natur braucht so dringend das Wasser. Vielleicht kommt heute endlich mal was runter. Aber Vorsicht, wenn Sie heute Haus oder Wohnung verlassen, dann alles dicht machen, empfiehlt auch Radio 8 Wetterkönig Christian König.
14: Es kann Schauer und Gewitter geben, kann auch was Unwetterartiges dabei sein.
13: Kommen Sie gut durch den Tag. Wir hören uns morgen wieder ab 6. Ich freue mich drauf.
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0: Tag, da gibt es ja einen Grund zu feiern. Ja, und wir feiern gleich zusammen mit Kool & The Gang. Den besonderen Song, nämlich Celebration, gibt's gleich auf Radio 8.
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0: Birte Montasseri ist bei mir. Grüß dich, Birte.
2: Hallo, Irene.
0: Ja, es summt und brummt bei uns vorm Radio 8 Sendeschlösschen in Schalkhausen.
2: Wir haben nämlich seit neuestem Untermieter. Wespen haben an einem Fenster ein prächtiges Nest gebaut. Und da stellt sich natürlich die Frage, was tun? Einfach das Nest zerstören ist verboten. Die Wespen stehen unter Naturschutz. Dafür droht sogar ein Bußgeld. Wir haben stattdessen mit dem Wespen- und Hornissenberater von Stadt und Landkreis Ansbach gesprochen. Das ist Erich Klöckner. Und er gibt im Fall eines solchen Nestes erst einmal Entwarnung.
3: Die Nester, die man normalerweise sieht, das sind Wespennester der sächsischen oder der mittleren Wespe. Es gibt noch ein paar andere, aber die sind nicht so häufig. Und die bauen Nester, die ungefähr aussehen wie ein umgekehrter Tropfen. Und diese Wespennester darf man auch nicht entfernen. Sie sind nicht gefährlich, sind einfach da und bauen ihr Nestchen und jagen jede Menge Raupen und andere Insekten.
2: Und Tipps und Infos zum Thema Wespen gibt's im Netz unter aktion-wespenschutz.de. Bei einem schweren Verkehrsunfall in Rothenburg hat ein E-Bike-Fahrer lebensgefährliche Verletzungen erlitten. Laut Polizei fuhr der 51-Jährige am Nachmittag bergab auf der Leutzenbronner Straße. In einer Linkskurve kam er wohl rechts von der Fahrbahn ab. Er prallte mit dem Kopf gegen eine Steinmauer. Dabei trug er keinen Helm. Zeugen fanden ihn und riefen den Rettungsdienst. Ein Rettungshubschrauber flog ihn ins Würzburger Uniklinikum. Die Staatsanwaltschaft schaltete zudem einen Gutachter ein, um mehr über den Unfallhergang herauszufinden. Warum es wichtig ist, sein Fahrzeug richtig abzustellen, zeigt dieser Fall aus Heideck. Ein Lkw-Fahrer parkte sein Fahrzeug samt Pritschenwagen auf einem Firmengelände, aber wohl ohne Gang einzulegen oder Handbremse zu ziehen, so die Polizei. Der Pritschenwagen machte sich also selbstständig, rollte 100 Meter rückwärts, überquerte eine Straße, bevor er durch den Zaun eines Nachbargrundstücks krachte. Dort überfuhr er den Wagen. Gartenpflanzen, er rammte auch noch parkende Autos und der Pritschenwagen blieb schließlich liegen. Ein Gesamtschaden von rund 19.000 Euro. Franken um halb war das, Radio 8 Regional. 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
0: Dankeschön, Birte. Und es sind 28 Grad aktuell in Kammerforst. Samantha meldet 28 Grad in Wiebelsheim. Und damit haben wir auch die Höchsttemperaturen für heute erreicht. Es gibt feuchtwarme Luft, aber auch in recht windigen Sonne-Wolken-Mix heute. Und vor allem in der zweiten Tageshälfte. Da gibt es einzelne Schauer, örtlich sogar unwetterartige Gewitter. Und heute Nacht, da folgen dann auch noch ein paar Schauer bei Tiefstwerten um 16 Grad. Morgen wird es freundlicher. Ein paar Schauer sind auch noch dabei, 24 bis 26 Grad. Donnerstag gibt es dann wieder viel Sonnenschein bei 27 bis 29 Grad. 12.34 Uhr, hier ist Radio 8 mit dem Service die A6 Nürnberg Richtung Heilbronn zwischen Schwabach West und Neuendettelsau. 6 Kilometer Stau ist ein Zeitverlust von etwa 16 Minuten, meldet der ADAC. Die Birgit hat einen Unfall gemeldet und zwar zwischen Heilsbronn und Neuendettelsau im Kreisverkehr. Bitte Vorsicht hier. Blitzer haben wir in Herrieden, Münchner Straße in der 30er-Zone. Danke Massimo, Irene und Flo. In Weidenbach am Seniorenheim, danke Anna. Von Klaus haben wir einen am Ort Ausgang von Burg Oberbach am Bushäuschen in Richtung Klaffheim. Dann gibt es noch einen vor dem Ortseingang von Unterwurmbach, hat uns Karl gemeldet. Und von Alex haben wir auch noch einen in Heilsbronn an der Realschule in der 30er-Zone. Ja, vielleicht haben Sie unterwegs auch noch was gesehen. Melden Sie es doch einfach. Die Nummer dafür ist die 0981 63 00. Sie können sich telefonisch melden oder auch per WhatsApp. Ich sag danke und gute Fahrt.
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0: Hier ist Rainy van der Burg auf Radio 8 und Birte Montessori ist bei mir. Du hast ja gerade drüber gesprochen. Wir haben ja besondere Gäste momentan bei uns, die sich einquartiert haben. Richtig schöne Wespen.
2: Ja, schöne Wespen.
0: Also ich muss auch ehrlich gestehen, also ich habe im Garten, da habe ich sogenannte Feldwespen.
2: Ah, echt?
0: Ja, und die sind total süß. Die haben immer hinten ihre Beine, die lassen immer ihre Beine irgendwie so rumhängen. Sind total friedlich.
2: Gut.
0: Und letztens habe ich extra halt für die Insekten so ein kleines, so ein Untersetzer für meine
2: mit Wasser,
0: Blumen, mit Wasser,
2: Getränke.
0: Steine reingemacht und so. Und diese Wespen, die können auf dem Wasser gleiten.
2: Ach,
0: das ist der Wahnsinn. Also das ist so lustig
2: zuzuschauen.
0: Also das ist wirklich spannend. Und hier bei uns ist es natürlich auch gerade im Moment sehr, sehr spannend. Denn wie gesagt, wir haben ein paar Wespen, die haben sich einquartiert. Die haben so ein richtig schönes Nest gebaut.
2: Die hören auch gern Radio 8.
0: Die hören auch gern Radio 8. Und klar, wir haben auch einen richtigen Wespenfachmann dazu befragt, wie wir am besten mit ihnen umgehen. Da erfahren Sie gleich mehr dazu nach dem besonderen Song und nach einfach guter Musik. Jetzt sind Kool & The Gang dran. Hier sind sie mit Celebration.

0: John Farnham, That's Freedom hier auf Radio 8. Und neulich, da haben wir hier im Haus in Schalkhausen in unserem Funkschlösschen folgendes Geräusch gehört. Ja, und zwar haben wir da ganz viele, viele summende Töne gelauscht. Und ja, da haben wir dann entdeckt, wir haben Untermieter, sehr, sehr fleißige sogar wohlgemerkt, an einem Fenster bei uns am Haus. Da haben nämlich Wespen ein Nest gebaut. Ein ziemlich stattliches Nest, das kann ich Ihnen auf jeden Fall sagen. Ist wirklich schön anzuschauen, ist aber irgendwie auch ein bisschen unpraktisch. Lüften, das vermeiden wir jetzt im Moment so ein bisschen. Frage an Erich Klöckner. Er ist Wespen- und Hornissenberater für Stadt und Landkreis Ansbach. Was macht man denn jetzt, wenn so ein Nest am Fenster hängt?
1: Sie dürfen es nicht einfach herunternehmen. Das ist höchstwahrscheinlich eine Wespe, die nicht besonders geschützt ist wie die Hornisse, aber die unterliegen einem allgemeinen Artenschutz nach dem Bundesnaturschutzgesetz. Und das heißt, Sie dürfen einem Tier nicht unnötig Leid zufügen, es töten oder ihm Schmerzen zufügen. Ganz wichtig ist, dass Sie Kontakt aufnehmen, entweder zum Wespenberater oder zur Stadt, zur Naturschutzbehörde. Und die nehmen dann Kontakt auf zum Wespenberater, der sich dann um Sie kümmert.
0: Okay, aber was passiert, wenn Wespennester dann doch mutwillig heruntergenommen oder zerstört werden?
1: Naja, es gibt ein Bußgeld. Es gibt bis zu 50.000 Euro bei der Hornisse zum Beispiel, bei den besonders geschützten Arten. Wenn man also den Tieren, das ist ja nicht nur Wespen, das betrifft ja alle Tiere, wenn man denen unnötig Schaden zufügt, dann gibt es dafür auch Bußgeld.
0: Okay, und was wäre denn ein triftiger Grund, um solche Nester wirklich entfernen zu lassen?
1: Für diese beiden Wespenarten gibt es eigentlich keinen triftigen Grund, dass man da irgendwas machen muss. Entweder sind die Nester winzig klein, wenn man das früh genug merkt, dann kann es der Wespenberater auch selbst umsetzen. Oder sie haben schon eine bestimmte Größe, das heißt, die haben den Menschen nicht belästigt und waren nicht gefährlich. Und dann muss man halt versuchen, oder sollte man versuchen, mit den Tieren klarzukommen.
0: Vielen Dank, Erich Klöckner, Wespen- und Hornissenberater für Stadt und Landkreis Ansbach. Also, falls Sie auch irgendwo bei sich zu Hause ein Wespennest entdecken, keine Sorge, im Normalfall lässt es sich mit den kleinen summenden Untermietern wirklich gut leben. Die Völker sind auch sehr, sehr kurzlebig. Ende Juli, da verlassen sie nämlich schon ihr Nest. Und das Nest, das wird übrigens auch nie zweimal benutzt.

0: Es gibt eine Ameisenart, ja, die macht sich seit einiger Zeit bei uns in der Region sehr, sehr unbeliebt. Um welche Art es sich handelt, das verrät uns gleich Angela Kress in den Nachrichten um 13 Uhr auf Radio 8.
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1: Ich bin Angela Kress. Bundesfamilienministerin Prien verteidigt die geplanten Sparmaßnahmen beim staatlichen Unterhaltsvorschuss gegen wachsende Widerstände. Der ARD sagte sie, dass etwa die Väter stärker in die Verantwortung genommen werden müssten. Die Pläne sehen vor, dass der Staat nur noch bis zum 16. Geburtstag einspringt, wenn ein Elternteil den Unterhalt nicht zahlt. Ex-Familienministerin Schwesig kritisiert unter anderem, dass Alleinerziehende bestraft würden. Die Bewohnerinnen und Bewohner von Pflegeheimen in Bayern sehen sich schon wieder mit gestiegenen Kosten konfrontiert. Im ersten Jahr im Heim lag der Eigenanteil im Schnitt bei über 3.200 Euro pro Monat. Nach Zahlen des Verbands der Ersatzkassen waren das rund 180 Euro mehr als vor einem Jahr. Im bundesweiten Schnitt waren es noch rund 100 Euro mehr. Die Stimmung im Einzelhandel hat sich weiter verschlechtert, vor allem weil Konsumenten sich zurückhalten. In einer Umfrage des Handelsverbands sagten gut 60% der Unternehmen, dass ihre Geschäfte im ersten Halbjahr schlechter liefen. Fiona Reinhardt berichtet.
2: Die Stimmung bei Verbrauchern und Unternehmen liege auf dem gleichen Niveau wie im zweiten Corona-Lockdown. Als größtes Problem nennen fast 80% der Händler die Kaufzurückhaltung. Dahinter folgen Bürokratie, Preisentwicklung, Mindestlohn und Energiekosten. Circa 40% der Händler bewerten ihre Geschäftslage in der Umfrage des Handelsverbands als schlecht. Das sind etwa 10% mehr als noch im Vorjahr.
1: Die Zahl der Kriegsdienstverweigerer geht steil nach oben. Bis Ende Juni sind beim Bundesamt für Familie und zivilgesellschaftliche Aufgaben fast 5.900 Anträge eingegangen und damit schon deutlich mehr als im gesamten vergangenen Jahr. Der neue Wehrdienst ist freiwillig. Die Wehrpflicht ist seit Jahren ausgesetzt, steht aber noch im Grundgesetz und damit auch die Möglichkeit, sie zu verweigern. Deutschland darf nach einer Entscheidung der Europäischen Kommission 4 Halbleiteranlagen mit insgesamt fast 660 Millionen Euro fördern. Die geförderten Anlagen stehen in Nordrhein-Westfalen, Schleswig-Holstein, Hessen und Bayern. Die EU will die Halbleiterindustrie in Europa stärken.
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3: Ich bin Birt Montasseri. Mit Hubschrauber und zahlreichen Streifenwagen. In Weißenburg hat es heute früh einen größeren Polizeieinsatz gegeben. Nach ersten Informationen sind 5 mutmaßliche Kupferdiebe in einen Betrieb in der Treuchtlinger Straße eingestiegen. Allerdings wurden sie von Mitarbeitern der Nachtschicht entdeckt. Die Täter versuchten zu fliehen. Einsatzkräfte aus Weißenburg und Treuchtling machten sich an die Verfolgung. Auch mit Hilfe eines Polizeihubschraubers. Schließlich konnten sie 5 Tatverdächtige vorläufig festnehmen. Sie hatten schon Kupferreste im Wert von rund 13.000 Euro bereitgestellt. Dafür müssen sie heute noch vor den Ermittlungsrichter.
4: Vielen Dank, Birte. Und einfach mehr Mittelfranken, dann wieder um halb in Franken um halb. 27 Grad aktuell in Gersbach. Bernhard, er meldet 25 Grad in Kronhof. Ja, heute gibt es feuchtwarme Luft und einen recht windigen Sonne-Wolken-Mix. Und das bedeutet vor allem in der zweiten Tageshälfte, da sind einzelne Schauer und örtlich unwetterartige Gewitter unterwegs. Heute Nacht, da folgen dann auch noch ein paar Schauer bei Tiefstwerten um 16 Grad. Morgen wird es dann freundlicher. Nur noch vereinzelte Schauer sind dabei und zwar bei Werten zwischen 25 bis 26 Grad. Donnerstag, da gibt es dann wieder viel Sonnenschein bei 27 bis 29 Grad. 13 Uhr und 3 Minuten, hier ist Radio 8 mit dem Service die A6 Nürnberg Richtung Heilbronn zwischen Schwabach-West und Neuendettelsau. 6 Kilometer Stau ist ein Zeitverlust von etwa 16 Minuten. Und Birgit hat einen Unfall gemeldet zwischen Heilsbronn und Neuendettelsau am Kreisverkehr, also bitte Vorsicht hier. Blitzer haben wir in Herrieden, Münchner Straße, in der 30er-Zone, in Weidenbach am Seniorenheim und in Heilsbronn Realschule in der 30er-Zone. Dankeschön Massimo, Irene, Flo, Anna und Alex. Und ja, vielleicht haben Sie auch noch was. Melden Sie es doch einfach per Telefon oder auch per WhatsApp. Die Nummer dafür ist die 0981 63 00. Ich wünsche Ihnen gute und sichere Fahrt.

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1: Wir wollen Danke sagen bei den Menschen, die für uns buchstäblich durchs Feuer gehen, die uns nicht nur die heißen Kohlen aus dem Feuer holen, sondern vielleicht unsere Liebsten und vielleicht auch mal die geliebte Katze, die zu allen Tages- und Nachtzeiten und manchmal sogar in der senkenden Hitze des Sommers in schwerer Montur löschen. Und dann muss man sich in der Freizeit ja auch noch darum kümmern, dass die Kinder auch mit dazu kommen, um eines Tages im Ernstfall zu helfen. Allein das ist auch keine leichte Aufgabe. Darauf wies uns Volker Satzinger hin. Er ist Kreisbrandrat im Landkreis Weißenburg-Gunzenhausen.
2: Man merkt schon, man muss auch gerade das Thema Kinderfeuerwehr natürlich frühzeitig jetzt angehen, dass man von klein auf die Kinder motiviert, zur Feuerwehr zu gehen. Denn durch die Vielzahl der Vereinstätigkeiten, was es gibt, ist es schon nötig, dass man von Kindesbeinen an die Kinder zur Feuerwehr bringt. Das ist schon ein wenig die Herausforderung momentan. Dieser Regelfall, dass man einfach so zur Feuerwehr geht, den gibt's nicht mehr. 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
1: Mit Lisa Immendörfer, guten Tag. Es summt und brummt bei uns vorm Radio 8 Sendeschlösschen in Schalkhausen. Wir haben seit neuestem Untermieter. Wespen haben an einem Fenster ein prächtiges Nest gebaut. Und da stellt sich natürlich die Frage, was tun? Einfach das Nest zerstören ist verboten. Die Wespen stehen unter Naturschutz. Dafür droht sogar ein Bußgeld. Wir haben mit dem Wespen- und Hornissenberater vom Stadt- und Landkreis Ansbach, Erich Klöckner, gesprochen. Er gibt im Falle eines solchen Nestes erst einmal Entwarnung.
2: Die Nester, die man normalerweise sieht, das sind Wespennester der sächsischen oder der mittleren Wespe. Es gibt noch ein paar andere, aber die sind nicht so häufig. Und die bauen Nester, die ungefähr aussehen wie ein umgekehrter Tropfen. Und diese Wespennester darf man auch nicht entfernen. Also sie sind nicht gefährlich, sind einfach da und bauen ihr Nestchen und jagen jede Menge Raupen und andere Insekten.
1: Tipps und Infos zum Thema Wespen gibt's auch online unter aktion-wespenschutz.de. Die Polizei in Neustadt-Aisch hat einen Haftbefehl vollstrecken wollen und den Mann dabei gleich noch auf seinem manipulierten E-Bike erwischt. Als der Mann die Beamten entdeckte, wollte er zunächst mit dem E-Bike fliehen. Weit kam er aber nicht. Dann entdeckten die Beamten eine sogenannte Speedbox an seinem Fahrradmotor. Für diesen Flitzer hat er aber nicht den entsprechenden Führerschein. Entsprechend hatte er auch nicht die nötige Haftpflichtversicherung. Und mit rund 1,1 Promille hatte er auch zu viel getrunken. In Ansbach haben Zeugen Sonntagabend einen Bewusstlosen mitten auf der Straße entdeckt. Gegen 18.30 Uhr lag auf dem Kasernendamm ein 22-Jähriger. Neben ihm stand ein E-Scooter. Rettungskräfte kamen und versorgten ihn. Er hatte leichte Verletzungen. Was genau passiert ist, ist laut Polizei allerdings offen. Auch der 22-Jährige kann sich nicht erinnern, was passiert ist. Zeugen können sich jetzt bei der Polizei Ansbach melden. Das war Franken um halb, Radio 8 Regional. 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Heute gibt's einen recht windigen Sonne-Wolken-Mix. Im Verlauf des Tages sind dann auch einzelne Schauer und Gewitter möglich. Das Ganze bei Temperaturen um 28 Grad. In der Nacht, da gibt's dann ein paar Schauer bei Tiefstwerten um 16 Grad. Morgen ist es dann freundlicher mit ein paar vereinzelten Schauern bei 24 bis 26 Grad. Der Blick auf Frankens Straßen, einmal die A6 Heilbronn Richtung Nürnberg zwischen Feuchtwange Nord und Aurach. Hier besteht die Gefahr durch Gegenstände auf der Fahrbahn. Der rechte Fahrstreifen ist blockiert und ein defekter LKW blockiert dort den Standstreifen. Und Blitzer habe ich noch für Sie, einmal in Herrieden in der Münchner Straße in der 30er-Zone, dann in Heilsbronn an der Realschule in der 30er-Zone und in Leibelbach Richtung Wieset. Danke an alle, die uns das gemeldet haben. Und wenn Sie noch was gesehen haben, dann gerne reinmelden per Telefon oder WhatsApp. Beides auf der 0981 63 00. Weiterhin gute und sichere Fahrt.
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1: Einen schönen Dienstag wünscht Ihnen Chiara Bischoff hier auf Radio 8. Und da hätte ich heute einen Blutspendetermin des Bayerischen Roten Kreuzes in Gunzenhausen für Sie von 15 bis 19.30 Uhr in der Grundschule Süd. Beim Landestheater Dinkelsbühl wird heute Abend die Komödie Eine Mordsfreundin um 19.30 Uhr auf der Freilichtbühne am Wehrgang gezeigt. Und bei den Kreuzgangspielen Feuchtwangen heute um 20.30 Uhr der große Gatsby und morgen um 10.15 Uhr die kleine Hexe auf der Kreuzgangbühne. Außerdem morgen um 11 Uhr im Nixelgarten das Theaterprojekt Der Sandmann. Der Förderverein Klinikum Altmühlfranken präsentiert heute den Vortrag Hightech im OP, Sicherheit in der perioperativen Medizin heute. Es referiert Dr. Marc Gutsche um 19 Uhr im Klinikum Altmühlfranken Gunzenhausen. Außerdem die Erbschaftskomödie Cheeps ebenfalls heute Abend um 20 Uhr im Toppler Theater Rothenburg. Und im Rahmen der Sommerkonzerte Gunzenhausen spielt morgen ab 19 Uhr die Blaskapelle Thürnhofen im Falkengarten. Der Eintritt hierfür ist frei. Und am kommenden Wochenende heißt es in Nördlingen Kunst, Handwerk und mehr. Das Angebot reicht von Gartenideen und Wohnaccessoires über Schmuck, Keramik und Holzarbeiten bis hin zu Geschenkideen. Jeweils Samstag und Sonntag von 10 bis 18 Uhr. Und falls Sie alle Veranstaltungshinweise gerne in Ruhe nochmal nachlesen möchten, gar kein Problem, schauen Sie doch gerne auf radio8.de oder in der Radio 8 App vorbei. Für was Sie sich auch entscheiden, ich wünsche Ihnen schon jetzt ganz viel Spaß.
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1: Ich bin Stefan Schütz. Ermittler sehen nach der Messerattacke an einem Gymnasium in Schongau Hinweise auf ein extremistisches Motiv. Es ermittelt nun die Bayerische Zentralstelle zur Bekämpfung von Extremismus und Terrorismus. Einem 16-Jährigen wird vorgeworfen, vor knapp einer Woche zwei 13-jährige Mädchen mit einem Messer schwer verletzt zu haben. Ermittler prüfen ein mutmaßlich von ihm stammendes Schreiben mit Beschimpfungen gegen Religionsgemeinschaften und Bevölkerungsgruppen. Den rund 108.000 Pflegeheimbewohnern in Bayern steht das Wasser bis zum Hals. Das hat Eugen Brüsch von der Deutschen Stiftung Patientenschutz gesagt und bezieht sich auf gestiegene Eigenanteile. Er fordert von der Staatsregierung, die Ausbildungs- und Investitionskosten komplett zu übernehmen. Im landesweiten Schnitt lag der Eigenanteil im ersten Heimjahr bei rund 3.300 Euro pro Monat. Vor 5 Jahren starben 185 Menschen, als unter anderem im Ahrtal in Rheinland-Pfalz Flüsse und Bäche über die Ufer traten. Tausende Menschen verloren ihr gesamtes Hab und Gut. Heute wird der Opfer gedacht. Lea Matschulatz berichtet.
2: 5 Jahre nach dem Hochwasser ist längst noch nicht alles wieder aufgebaut. Weggespült wurden damals ja auch komplette Straßen, Sportplätze und Geschäfte. Von den Mitteln, die der Bund für den Wiederaufbau im Ahrtal und in der Region bereitstellt, sind bislang gut 6 Milliarden Euro ausgezahlt worden. Insgesamt liegt eine Summe von bis zu 30 Milliarden Euro bereit.
1: Zum neuen Schuljahr werden sie wieder massenhaft benötigt. Stifte, Hefte und andere Sachen. Übermäßig teurer wird es laut dem Statistischen Bundesamt nicht. Testkäufer haben herausgefunden, dass Schulbücher im Schnitt 2,3% mehr kosten als vor einem Jahr, also im Rahmen der allgemeinen Teuerung liegen. Schulhefte und Zeichenblöcke sind minimal günstiger geworden. Mit Frankreich und Spanien bestreiten am Abend zwei der Top-Favoriten das erste Halbfinalspiel bei der Fußball-Weltmeisterschaft. Die Franzosen rund um Superstar Kylian Mbappé sind bisher mit 6 Siegen aus 6 Spielen durch das XXL-Turnier marschiert. Europameister Spanien wiederum kassierte bisher nur einen Gegentreffer. Anstoß in Dallas ist um 21 Uhr.
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3: Mit Lisa Immendörfer. Die Umstellung der Buslinien sorgt in Neusitz gerade für mächtig Ärger. Und zwar bei den Grundschülern und ihren Eltern. Die Kinder sind dort jetzt nämlich 1 Stunde länger unterwegs. Der Grund für die Umstellung? Die alten Linien waren nicht gut genug ausgelastet gewesen, sagt Bürgermeister Manuel Döhler in der Gemeinderatssitzung. Mit den neuen Buslinien sind die Kinder jetzt 1/2 Stunde früher an der Schule und die Rückfahrt ist ebenfalls 1/2 Stunde später als bisher. Damit sind die Kinder nun täglich insgesamt 1 Stunde länger unterwegs, berichtet die FLZ. Während der damit entstandenen Wartezeiten sind die Kinder jetzt zudem auch unbeaufsichtigt. Das sorgt für zusätzlichen Ärger. Eine Lösung dafür ist noch nicht in Sicht. Der Blick aufs Frankenwetter. Heute gibt es einen recht windigen Sonne-Wolken-Mix. Im Verlauf des Tages sind dann auch einzelne Schauer und Gewitter möglich. Das Ganze bei Temperaturen um 28 Grad. In der Nacht, da gibt es dann ein paar Schauer bei Tiefstwerten um 16 Grad. Morgen ist es dann freundlicher mit ein paar vereinzelten Schauern bei 24 bis 26 Grad.
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3: Der Blick auf Frankenstraßen, einmal die A6 Heilbronn Richtung Nürnberg zwischen Feuchtwange Nord und Aurach. Hier besteht Gefahr durch Gegenstände auf der Fahrbahn und der rechte Fahrstreifen ist blockiert. Hier steht ein defekter LKW. Dann noch Blitzer, einmal in Herrieden auf der Münchner Straße in der 30er-Zone, in Heilsbronn an der Realschule in der 30er-Zone und in Leibelbach in Richtung Wieset. Danke an alle, die sich gemeldet haben. Und wenn Sie noch was gesehen haben, dann gerne reinmelden per Telefon oder WhatsApp, beides auf der 0981 63 00. Gute und sichere Fahrt.
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1: Schönen Dienstag wünsche ich. Wir warten alle auf Regen. Die Natur braucht so dringend das Wasser. Vielleicht kommt heute endlich mal was runter. Aber Vorsicht, wenn Sie heute Haus oder Wohnung verlassen, dann alles dicht machen, empfiehlt auch Radio 8 Wetterkönig Christian König.
2: Es kann Schauer und Gewitter geben, kann auch was Unwetterartiges dabei sein.
1: Kommen Sie gut durch den Tag. Wir hören uns morgen wieder ab 6. Ich freue mich drauf.
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1: Ich bin Lisa Immendörfer. Guten Tag. Bei einem Unfall bei Ehingen wurden 4 Menschen verletzt. 2 waren nicht angeschnallt. Ein 29-Jähriger kam zwischen Ehingen und Beierberg mit seinem Auto von der Straße ab. In einer scharfen Rechtskurve verlor er vermutlich wegen Unachtsamkeit und zu hoher Geschwindigkeit die Kontrolle, so die Polizei. Er geriet in den Graben und blieb dort stehen. Der Fahrer und seine 25-jährige Beifahrerin wurden leicht verletzt. 2 Männer auf der Rückbank waren nicht angeschnallt und erlitten mittelschwere Verletzungen. Rettungswagen und ein Hubschrauber brachten alle 4 Insassen in umliegende Kliniken. Es summt und brummt bei uns vom Radio 8 Sendeschlösschen in Schalkhausen. Wir haben seit neuestem Untermieter. Wespen haben an einem Fenster ein prächtiges Nest gebaut. Und da stellt sich natürlich die Frage, was tun? Einfach das Nest zerstören ist verboten. Die Wespen stehen unter Naturschutz. Dafür droht sogar ein Bußgeld. Wir haben mit dem Wespen- und Hornissenberater vom Stadt- und Landkreis Ansbach, Erich Klöckner, gesprochen. Er gibt im Falle eines solchen Nestes erst einmal Entwarnung.
2: Die Nester, die man normalerweise sieht, das sind Wespennester der sächsischen oder der mittleren Wespe. Es gibt noch ein paar andere, aber die sind nicht so häufig. Und die bauen Nester, die ungefähr aussehen wie ein umgekehrter Tropfen. Und diese Wespennester darf man auch nicht entfernen. Also sie sind nicht gefährlich, sind einfach da und bauen ihr Nestchen und jagen jede Menge Raupen und andere Insekten.
1: Tipps und Infos zum Thema Wespen gibt's auch online unter aktion-wespenschutz.de. Viele Menschen in und um Bad Windsheim freuen sich schon auf die Landesgartenschau im kommenden Jahr. Wer sich gerne bei diesem Mammutprojekt freiwillig mit einbringen will, kann sich morgen Abend bei einer Infoveranstaltung darüber informieren. Im Gemeindehaus am Holzmarkt werden ab 19 Uhr verschiedene Möglichkeiten vorgestellt, um sich ehrenamtlich bei der Gestaltung der Landesgartenschau zu engagieren. Dabei geht es unter anderem um Organisation, Gästebetreuung, Veranstaltungen und anderes, heißt es in einer Pressemitteilung. Das war Franken um halb. 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Heute gibt's einen recht windigen Sonne-Wolken-Mix. Im Verlauf des Tages sind dann auch einzelne Schauer und Gewitter möglich. Das Ganze bei Temperaturen um 28 Grad. In der Nacht, da gibt's dann ein paar Schauer bei Tiefstwerten um 16 Grad. Morgen ist es dann freundlicher mit ein paar vereinzelten Schauern bei 24 bis 26 Grad. Der Blick auf die Straßen, einmal die A7 Würzburg Richtung Ulm zwischen Gollhofen und Uffenheim-Langensteinach. Hier besteht Gefahr durch eine verlorene Ladung. Es liegt ein Metallteil auf der Fahrbahn und die Richtungsfahrbahn ist deshalb blockiert. Und Blitzer stehen einmal in Herrieden in der Münchner Straße in der 30er Zone, in Heilsbronn an der Realschule in der 70er Zone und in Leibelbach in Richtung Wieset. Danke an Massimo, Irene, Flo, Alex, Nadine, Sabine und Ramona fürs Melden. Und wenn Sie auch noch was gesehen haben, dann gerne reinmelden per Telefon oder WhatsApp, beides auf der 0981 63 00. Ich wünsche Ihnen weiterhin gute und vor allem sichere Fahrt.
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1: Ich bin Stefan Schütz. Nach der Messerattacke an einem Gymnasium in Schongau gibt es Hinweise auf ein extremistisches Motiv. Der 16-jährige mutmaßliche Täter hatte zwei ehemalige Mitschülerinnen mit einem Messer verletzt. Beide befinden sich nach wie vor im Krankenhaus. Dominik Schweiger mit dem aktuellen Stand.
2: Nach der Messerattacke hatten die Ermittler ein Schreiben geprüft, das von dem mutmaßlichen Täter stammen könnte. Darin enthalten Beschimpfungen mehrerer Religionsgemeinschaften und Bevölkerungsgruppen, Beleidigungen von Menschen aus dem Umfeld des Verfassers, darunter Mitschüler und Lehrkräfte. Zudem wurde untersucht, ob die Tat per Livestream übertragen werden sollte.
1: Schon seit der Hitzewelle im Juni sind die Bewohner Münchens aufgerufen, Wasser zu sparen, und jetzt werden Verstöße bestraft. Nach Angaben aus dem Rathaus drohen Bußgelder von bis zu 50.000 Euro. Autos dürfen nur noch in Waschstraßen gereinigt werden, Rasenflächen bleiben trocken, das Abpumpen aus Gewässern ist tabu. Auch private Pools, Springbrunnen und Wasserspiele dürfen nicht mehr befüllt werden. Einkaufen ist im Internet rund um die Uhr möglich, aber in den Läden herrscht an Sonntagen weiterhin gähnende Leere. Die Deutsche Industrie- und Handelskammer will das Ladenschlussgesetz kippen und fordert flexiblere Öffnungszeiten. Der Vorschlag lautet, Händler sollen selbst entscheiden können, ob sie sonntags öffnen möchten oder nicht. Dafür müsse aber das Grundgesetz geändert werden. Bisher will die Bundesregierung nur für Bäckereien, Konditoreien und Bibliotheken längere Öffnungszeiten ermöglichen. Nach dem Ende der Antragsfrist für die Fluthilfen im Ahrtal und anderen Hochwassergebieten sind bundesweit bisher gut 6 Milliarden Euro aus einem Sondervermögen ausgezahlt worden. Das hat das Bundesfinanzministerium mitgeteilt. Bis zu 30 Milliarden Euro hat der Bund bereitgestellt. Bei einem Besuch vor Ort im Ahrtal würdigte Bundespräsident Steinmeier 5 Jahre nach der Flut die Solidarität nach der Katastrophe. Bundesfamilienministerin Prien will den Unterhaltsvorschuss für Jugendliche nur noch bis zum 16. Geburtstag zahlen, weil gespart werden muss. Kritik an den Plänen kommt vom Kinderschutzbund. Bundesgeschäftsführer Grein sagte dem Redaktionsnetzwerk Deutschland, das würde die Chancenungleichheit noch weiter verschärfen. Das Signal an Kinder und Jugendliche sei, wenn es eng wird, zählt ihr am wenigsten.
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3: Mit Lisa Immendörfer. Am Samstagnachmittag hat ein plötzliches Bremsmanöver bei Segringen zu einem Unfall geführt. Ein 47-Jähriger bremst auf der Staatsstraße abrupt ab, weil er eine Einfahrt nicht verpassen will. Der 18-Jährige hinter ihm kann nur noch nach links ausweichen, gerät dabei in den Graben und überschlägt sich mit seinem Auto. Der junge Fahrer wird leicht verletzt und kommt mit dem Rettungsdienst ins Krankenhaus. Rund 20 Feuerwehrleute aus Segringen sichern die Unfallstelle und kümmern sich um den Verkehr.
4: Vielen Dank, Lisa. Und mehr aus Mittelfranken hören Sie dann in Franken um 29 Grad aktuell in Dierersdorf. Und Bodo meldet 29 Grad in Nasswiesen. Heute, ja, feuchtwarme Luft, aber auch Sonne und Wolken. Und bis in den Abend hinein, da brodeln dann einzelne Schauer. Örtlich gibt es auch noch heftige Gewitter nachts. Da sind dann auch noch ein paar Schauer unterwegs bei Frühwerten um 16 Grad. Morgen kommen dann zum Sonne-Wolken-Mix nochmal vereinzelte Schauer bei maximal 26 Grad. Am Donnerstag, da ist es auch oft sonnig, bei 27 bis 29 Grad. Und Freitag folgen dann häufig Schauer und Gewitter bei rund 25 Grad. 15 Uhr und 3 Minuten, hier ist Radio 8 mit dem Service, die A6 Nürnberg Richtung Heilbronn zwischen Schwabach West und Neuendettelsau. 4 Kilometer Stau ist ein Zeitverlust von etwa 11 Minuten. Vorsicht auf der A6 Heilbronn Richtung Nürnberg zwischen Feuchtwang Nord und Aurach. Ein defekter LKW, der Standstreifen ist blockiert. Nochmal ein defektes Fahrzeug auf der A7 Ulm Richtung Würzburg zwischen Rotenburg und Bad Windsheim. Auch Vorsicht hier. Und die A7 Würzburg Richtung Ulm zwischen Gollhofen und Uffenheim-Langensteinach. Da ist ein Metallteil auf der Fahrbahn und die Richtungsfahrbahn, die ist blockiert. Blitzer haben wir in Herrieden, Münchner Straße in der 30er-Zone, in Heilsbronn-Realschule ebenfalls 30er-Zone, dann in Leibelbach in Richtung Wieset, an der B13 zwischen Gräfenbuch und Hohenau. Auch hier werden teure Fotos gemacht. Dankeschön Massimo, Irene, Flo, Alex, Nadine, Sabine, Emily, Ramona und Robert. Ja, und vielleicht haben Sie ja auch noch was für uns. Sie können es genauso tun wie alle anderen. Sie können sich melden per WhatsApp, aber auch per Telefon. Die Nummer dafür ist die 0981 63 00. Ich wünsche Ihnen gute und sichere Fahrt.
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4: Hier ist Irene van der Berg auf Radio 8. Ja, ich heiße Sie ganz herzlich willkommen zum heutigen Nachmittag. Und im Moment ist es ja schon ziemlich trocken draußen. Also die Feuerwehr, die hat ja in letzter Zeit wirklich einiges zu tun. Und die Jungs und Mädels, die sind aber auch wirklich echte Helden. Denn so viele Berufsfeuerwehren gibt es gar nicht bei uns in der Region. Die meisten sind tatsächlich ehrenamtlich bei der Feuerwehr tätig. Und dafür wollen wir bei Radio 8 nämlich Danke sagen mit unserer Feuerwehraktion 112. 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Wie das funktioniert, das erfahren Sie gleich hier bei uns auf Radio 8. Und jetzt verrate ich Ihnen, welche Musik, auf die Sie sich freuen können. Einfach gute Musik von den 80ern bis heute. OMD ist dabei, Louis Capaldi. Und den Anfang macht jetzt David Bowie. Hier ist er mit Let's Dance.

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in der Fahrschule bei jeder Fahrt im Auto das Anschnallen nicht vergessen. Zwei Menschen, die bei einem Unfall in Ehingen jetzt verletzt wurden, die mussten diese Lektion auf die harte Tour lernen. Gleich mehr von Lisa Immendörfer in Franken um halb, Radio 8 Regional.

0: Alice Cooper ist gleich da und zwar mit dem besonderen Song. Poison spielen wir gleich hier auf Radio 8.
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0: Lisa Immendörfer ist bei mir im Studio. Grüß dich, Lisa.
2: Hallo, Irani.
0: Ja, bei einem Unfall bei Ehingen wurden 4 Menschen verletzt. 2 davon waren nicht angeschnallt.
2: Ein 29-Jähriger kam zwischen Ehingen und Beierberg mit seinem Auto von der Straße ab. In einer scharfen Rechtskurve verlor er vermutlich wegen Unachtsamkeit und zu hoher Geschwindigkeit die Kontrolle, so die Polizei. Er geriet in den Graben und blieb dort stehen. Der Fahrer und seine 25-jährige Beifahrerin wurden leicht verletzt. 2 Männer auf der Rückbank waren nicht angeschnallt und erlitten mittelschwere Verletzungen. Rettungswagen und ein Hubschrauber brachten alle 4 Insassen in umliegende Kliniken. Ein plötzliches Bremsmanöver hat bei Segringen jetzt zu einem Unfall geführt. Ein 47-Jähriger bremst auf der Startstraße abrupt ab, weil er eine Einfahrt nicht verpassen will. Der 18-Jährige hinter ihm kann nur noch nach links ausweichen, gerät dabei in den Graben und überschlägt sich mit seinem Auto. Der junge Fahrer wird leicht verletzt und kommt mit dem Rettungsdienst ins Krankenhaus. Rund 20 Feuerwehrleute aus Segringen sichern die Unfallstelle und kümmern sich um den Verkehr. Raus aus dem Büro und rein in das an Regiomed-Klinikum Ansbach. Landrat Marco Meyer hat für seine Hospitation sein Bürooutfit gegen einen Krankenhauskittel getauscht. Einen Tag lang begleitete er den Alltag der Beschäftigten in Medizin und Pflege. So heißt es in einer Pressemitteilung. Einblicke gewann er dabei unter anderem in die Palliativ- und Intensivstation sowie der zentralen Notaufnahme. Soweit Franken um halb, Radio 8 regional. 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
3: Dampfig warm ist es ja schon mal. Da müssen eigentlich noch bis zum Abend Schauer und Gewitter entstehen. Eigentlich. Aber so genau weiß man es nicht. Also Augen offen halten. Neben Sonne und Wolken könnte es bis in die Nacht auch nochmal ordentlich duschen oder auch gewittern. Und das bei zunächst um 30 Grad. Nachts gibt es noch ein paar Schauer bei Frühwerten um 16 Grad. Morgen sind dann im Sonne-Wolken-Mix kaum noch Schauer möglich bei etwa 26 Grad. Der Donnerstag bringt dann wieder sonniges Badewetter mit 27 bis 29 Grad. Der Freitag aber eher wieder den Mix aus Schauern und Gewittern bei rund 25 Grad.
0: Ja, aber die Natur, die braucht's. Dankeschön, Radio 8 Wetterkönig Christian König. Die aktuellen Temperaturen 30 Grad in Pulvermühle. Nathalie meldet 30 Grad in Flinsberg. 15.33 Uhr, hier ist Radio 8 mit dem Service die A6 Nürnberg Richtung Heilbronn zwischen Schwabach-West und Neuendettelsau. 2 Kilometer Stau ist ein Plus von etwa 9 Minuten. Vorsicht auf der A6 Nürnberg Richtung Heilbronn zwischen Aurach und Feuchtwang Nord, ein defektes Fahrzeug hier. Und nochmal Vorsicht, diesmal auf der A7 Würzburg Richtung Ulm zwischen Gollhofen und Uffenheim-Langensteinach. Da ist eine verlorene Ladung, nämlich ein Metallteil, und die Richtungsfahrbahn, die ist blockiert. Blitzer haben wir in Leibelbach in Richtung Wieset und an der B13, und zwar zwischen Gräfenbuch und Hohenau. Dankeschön, Nadine, Sabine, Emily, Ramona und Robert. Ja, und wenn Sie gerade in diesem Moment auch noch was auf Frankens Straßen gesehen haben, melden Sie es doch bitte schön per WhatsApp oder auch per Telefon. Die Nummer ist die 0981 63 00. Ich wünsche gute und sichere Fahrt.
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0: Donnerstag, ja, da steht wieder eine Premiere an, und zwar bei den Frankenfestspielen in Röttingen auf Burg Brattenstein. Die Musical-Comedy Nonsense gibt's zu sehen und wie das Stück ist und natürlich auch weitere Infos erfahren Sie gleich hier bei uns auf Radio 8. Ich bin die Rainy Vandenberg und ich kenne so ein paar Fans von Alice Cooper, die freuen sich schon auf den 25. August, denn da wird einer der Meister des Rock in der Arena in Nürnberg auftreten. Alice Cooper. Ganz bestimmt wird er da mit seiner schaurigen Bühnenshow wirklich für Begeisterung sorgen. Und jetzt gibt es von ihm den besonderen Song hier auf Radio 8. Ja, drehen Sie ruhig ein bisschen lauter. Ist ein richtig cooler Song. Hier ist Alice Cooper mit Poison.

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1: Man nehme 5 Nonnen und lasse sie tanzen. Ja, es ist die perfekte Mischung aus Gesang und Comedy. Die letzte und dritte Premiere, die steht nämlich an bei den Frankenfestspielen in Röttingen auf Burg Brattenstein. Und zwar mit der Musical-Comedy Nonsense am Donnerstag, dem 16. Juli, feiert das Stück Premiere im Burghof. 5 Nonnen haben zu einer Benefizgala geladen, um die Beerdigung ihrer Mitschwester zu finanzieren. Sie war an einer Fischsuppe gestorben. Also es bleibt kein Auge trocken. Alles wird versucht, um die Klosterkasse zu füllen. Bei Nonsense wird gelacht, gesteppt und gesungen und noch viel, viel mehr. Inszeniert von Dietmar Horsitschka.
2: 5 wirklich sehr interessante, verrückte Nonnen, ja, die einem wahnsinnigen Spaß auf die Bühne verbreiten werden. Die Story ist ja eigentlich wie so bei vielen Komödien eigentlich im Grunde genommen relativ schnell und einfach erzählt. Aber was sich darum dran erstrickt, ist halt einfach, dass sie sich selbst in dieses Chaos immer wieder hinein manövrieren. Und das Schönste eigentlich, um zu lachen, ist ja immer Chaos. Das kennen wir schon von Zeiten von Charlie Chaplin. Und deswegen macht es dieses Stück auch so unheimlich beliebt. Und die Leute, die ganzen Zuschauer, die kommen werden, werden mit Sicherheit eine ganz riesen Freude dran haben.
1: Ja, es wird witzig, absurd, temperamentvoll auf der Bühne, verspricht der Regisseur.
2: Gesang, Tanz, alles dabei, Stepptanz sogar dabei und viele schöne komische Momente. Und was auch ganz wichtig ist, es geht auch hier gar nicht darum, irgendwelchen Glauben in den, sagen wir, in die Absurdität oder in den Schmutz zu ziehen. Überhaupt nichts. Es wird alles sehr liebevoll behandelt. Also ich glaube, jeder kommt hier wirklich positiv auf seine Kosten.
1: Die Proben, die laufen längst. Diesen Donnerstag ist Premiere auf Burg Brattenstein in Röttingen.
2: Mit, also, großen Spaß mit einer gehörigen positiven Portion Verrücktheit. Wir haben mit den Tanzchoreografien begonnen. Ich habe mich jetzt in die Szenen mit eingeklinkt. Und wir versuchen auch wirklich chronologisch durchzugehen, von vorn bis hin, dass dann auch jeder weiß ungefähr so, was kommt als nächstes. Und 5 tolle Kolleginnen, die ein unheimlich schönes Team bilden. Und dann geht es immer noch einfacher und haben eigentlich einen richtigen großen Spaß dabei an den ganzen Probenzeiten.
1: Nonsens. Witzig, schnell und absurd. Halleluja. Premiere ist Donnerstag um 20.30 Uhr bei den Frankenfestspielen in Röttingen. Mehr zu Tickets und dem Spielplan finden Sie unter frankenfestspiele.de und gespielt wird bis zum 22. August.
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0: Bei der Fußballweltmeisterschaft, da steht heute das erste Halbfinale an. Gleich mehr von Stefan Schütz in den Nachrichten um 16 Uhr auf Radio 8.
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1: Ich bin Stefan Schütz. Wegen der anhaltenden Trockenheit muss in München Wasser gespart werden. Nach Behördenangaben ist es jetzt unter anderem verboten, sein Fahrzeug außerhalb von Waschanlagen zu waschen, den eigenen Garten zwischen 9 und 19 Uhr zu gießen oder Wasser aus Seen und Flüssen abzupumpen. Wer sich nicht an die Vorgaben hält, dem drohen Bußgelder bis zu 50.000 Euro. Nach der Messerattacke an einem Gymnasium in Schongau gehen Ermittler von einem extremistischen Motiv aus. Den Fall übernimmt die Bayerische Zentralstelle zur Bekämpfung von Extremismus und Terrorismus. Ein 16-Jähriger soll vor knapp einer Woche zwei 13-jährige Mädchen mit einem Messer schwer verletzt haben. Ermittler prüfen ein Schreiben, das mutmaßlich von ihm stammt. Darin finden sich Beschimpfungen gegen Religionsgemeinschaften und Bevölkerungsgruppen. Der Frankenwein ist weit über Deutschlands Grenzen berühmt und beliebt. Nun erhalten Frankens Winzer ab dem nächsten Jahr deutlich mehr Geld für Steillagen, satte 50% mehr. Der Grund: in den Terrassen hängen geht nichts mit Maschinen, die Winzer müssen alles per Hand machen. Statt 4.000 gibt's dann 6.000 Euro pro Hektar. Der ADAC hat Rastplätze getestet und viele haben schlecht abgeschnitten. In einer Stichprobe wurden 50 unbewirtschaftete Rastplätze getestet. Fast die Hälfte wurde als mangelhaft oder sehr mangelhaft bewertet. Häufig lag das an den Toiletten. Unter den getesteten bayerischen Rastplätzen schnitt der Schlossberg an der A93 am besten ab, mit der Note ausreichend. Bei der Fußball-Weltmeisterschaft steht das erste Halbfinale an. Um 21 Uhr trifft Frankreich auf Europameister Spanien, Moritz Einzel berichtet.
2: Die Spanier haben sich mit maschineller Präzision in die Runde der letzten vier gespielt. Superstar Lamine Yamal hatte noch nicht seine ganz großen Momente, aber Spanien funktioniert als Kollektiv und will erstmals seit dem Titel 2010 wieder ins WM-Finale. Frankreich könnte zum dritten Mal in Folge ins größte aller Endspiele einziehen, getragen vom oft genug magischen Offensivtrio Michael Olise, Ousmane Dembélé und natürlich Kylian Mbappé.
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3: Mit Lisa Immendörfer. Auf dem Gelände des Ansbacher Bezirkskrankenhauses laufen gerade die Bauarbeiten an. Heute ist offizieller Spatenstich für den Neubau der sozialpsychiatrischen Einrichtung. Hier entstehe Wohnraum für 24 Menschen mit seelischer Behinderung, heißt es in einer Presseerklärung. Wenn alles fertig ist, werde es für die Bewohnerinnen und Bewohner hier vier Wohngruppen geben. Gleichzeitig mit dem Spatenstich werde auch das 30-jährige Jubiläum der Einrichtung gefeiert.
4: Vielen Dank, Lisa. Und einfach mehr Mittelfranken, dann wieder um halb in Franken um halb. 32 Grad aktuell in Merkendorf, meldet Kalle per WhatsApp. Und 27 Grad sind es aktuell in Jubskreuth. Ja, heute ist die Luft feucht warm und es gibt viel Sonne und auch Wolken. Und bis in den Abend hinein, da brodeln dann einzelne Schauer. Örtlich gibt es auch heftige Gewitter. Und heute Nacht, da sind auch noch ein paar Schauer unterwegs bei Frühwerten um 16 Grad. Morgen ein Sonne-Wolken-Mix, aber auch vereinzelte Schauer bei bis zu 26 Grad. Am Donnerstag, da ist es dann meist sonnig bei 27 bis 29 Grad. Freitag gibt es dann wieder häufig Schauer und Gewitter bei rund 25 Grad.
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4: 16 Uhr und 3 Minuten. Hier ist Radio 8 mit dem Service. Die A6 Nürnberg Richtung Heilbronn zwischen Schwabach West und Neuendettelsau. 2 Kilometer Stau macht einen Plus von etwa 8 Minuten. Vorsicht auf der A6 Nürnberg Richtung Heilbronn zwischen Aurach und Feuchtwang Nord. Ein defektes Fahrzeug. Dann haben wir die A6 Heilbronn Richtung Nürnberg zwischen Feuchtwang Nord und Herrieden. 2 Kilometer Stau. Das ist ein Plus von etwa 8 Minuten, meldet der ADAC. Und die A7 Ulm Richtung Würzburg, Einfahrt Gollhofen, da liegen Reifenteile auf der Fahrbahn. Bitte Vorsicht. Blitzer haben wir in Leibelbach und zwar in Richtung Wieset und an der B13 zwischen Gräfenbuch und Hohenau. Vielen Dank an alle, die was gemeldet haben und Sie können das natürlich auch jederzeit tun, per WhatsApp, aber auch per Telefon. Die Nummer, das ist die 0981 63 00.
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4: Emil und die Detektive. Ach, was habe ich als Kind diese Geschichte von Erich Kästner verschlungen. Meine Omi, die hat mir damals dieses Buch geschenkt. Und Literaturkenner, die sagen ja, das Buch ist das erste moderne Kinderbuch überhaupt. Ja, es ist wirklich ein Klassiker voller Spannung, Freundschaft und Mut. Und ich bin Irene van der Berg und gleich habe ich hier auf Radio 8 eine Familienkarte. Und zwar für das Theaterstück, das am Samstagnachmittag im Bergwaldtheater in Weißenburg zu sehen gibt. Emil und die Detektive. Also, ich würde auf jeden Fall mal dranbleiben. Jetzt reisen wir zurück in die 80er zusammen mit Van Halen. Hier sind sie mit Jump auf Radio 8.

Die Backstreet Boys hier auf Radio 8. Quit playing games with my heart. Ja, Weißenburg ist eine richtig tolle Stadt. Und wenn Sie Kinder haben, dann sollten Sie unbedingt dort mal einen Ausflug hinmachen. Die alten Römer, die haben dort nämlich schon mal gelebt. Und das Römische Museum ist wirklich total spannend. Aber es lohnt sich auch ein Besuch des Bergwalltheaters. Denn am Samstag, dem 18. Juli um 17 Uhr, da wird es das Stück Emil und die Detektive nach Erich Kästner zu sehen geben. Emil, er fährt ganz allein nach Berlin, um seine Großmutter und Cousine zu besuchen. Aber im Zug passiert etwas Unglaubliches. Ein fremder Mann stiehlt sein ganzes Geld, aber zum Glück trifft Emil in Berlin den pfiffigen Gustav mit einer Gruppe mutiger Kinder und gemeinsam verfolgen sie dann den Dieb quer durch die Stadt und erleben wirklich ein aufregendes Detektivabenteuer. Und jetzt gibt es für das Stück Emil und die Detektive eine Familienkarte für 2 Erwachsene und 2 Kids für das Bergwalltheater und zwar am Samstag um 17 Uhr zu gewinnen. 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Das ist die 01378 66 40 40. 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

0: Gleich Musik aus dem Sommer 1978 hier auf Radio 8. Marshall Hain, Dancing in the City, gleich der besondere Song in dieser Stunde.
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0: Lisa Immendörfer ist im Studio. Grüß dich, Lisa.
2: Hallo, Irene.
0: Ja, in Weißenburg, da hat es heute früh einen größeren Polizeieinsatz gegeben.
2: Nach ersten Polizeiinformationen sind 5 mutmaßliche Kupferdiebe in einen Betrieb in der Treuchtlinger Straße eingestiegen. Allerdings wurden sie von Mitarbeitern der Nachtschicht wohl entdeckt. Die Täter versuchten zu fliehen. Einsatzkräfte aus Weißenburg und Treuchtlingen machten sich an die Verfolgung, auch mit Hilfe eines Hubschraubers. Schließlich konnten sie 5 Tatverdächtige vorläufig festnehmen. Sie hatten schon Kupferreste im Wert von rund 13.000 Euro bereitgestellt. Dafür müssen sie heute noch vor den Ermittlungsrichter. Bei einem Unfall bei Ehingen wurden 4 Menschen verletzt. 2 davon waren nicht angeschnallt. Ein 29-Jähriger kam zwischen Ehingen und Bayerberg mit seinem Auto von der Straße ab. In einer scharfen Rechtskurve verlor er vermutlich wegen Unachtsamkeit und zu hoher Geschwindigkeit die Kontrolle, so die Polizei. Er geriet in den Graben und blieb dort stehen. Der Fahrer und seine 25-jährige Beifahrerin wurden dabei leicht verletzt. 2 Männer auf der Rückbank waren nicht angeschnallt und erlitten mittelschwere Verletzungen. Rettungswagen und ein Hubschrauber brachten alle 4 Insassen in umliegende Kliniken. Viele Schulkinder in Mittelfranken schielen schon in Richtung Sommerferien. Die Stadtbücherei Feuchtwangen bietet in dieser Zeit wieder ihren Sommerferien-Leseklub an. Wer sich dazu anmeldet, könne eine große Auswahl an aktuellen Büchern exklusiv ausleihen. Pro gelesenem Buch gibt es einen Stempel in das persönliche Sommerlesejournal. Außerdem dürfen die Kinder und Jugendlichen auch Texte, Gedichte, Haikus und Elfchen einschicken. Soweit Franken um halb, Radio 8 regional. 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
3: Dampfig warm ist es ja schon mal, da müssen eigentlich noch bis zum Abend Schauer und Gewitter entstehen. Eigentlich, aber so genau weiß man es nicht, also Augen offen halten. Neben Sonne und Wolken könnte es bis in die Nacht auch nochmal ordentlich duschen oder auch gewittern. Und das bei zunächst um 30 Grad, nachts gibt es noch ein paar Schauer, bei Frühwerten um 16 Grad. Morgen sind dann im Sonne-Wolken-Mix kaum noch Schauer möglich, bei etwa 26 Grad. Der Donnerstag bringt dann wieder sonniges Badewetter mit 27 bis 29 Grad. Der Freitag aber eher wieder den Mix aus Schauern und Gewittern bei rund 25 Grad.
0: Vielen Dank, Radio 8 Wetterkönig Christian König. Die aktuellen Temperaturen: 26 Grad in Irsingen und 26 Grad sind es aktuell auch in Dietfurt. Das hat uns Wolfgang gemeldet.
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0: 16.34 Uhr, hier ist Radio 8 mit dem Service die A6 Nürnberg Richtung Heilbronn zwischen Schwabach-West und Neuendettelsau. 1 Kilometer Stau, ja, das ist ein Plus von etwa 6 Minuten, meldet der ADAC. Vorsicht auf der A6 Nürnberg Richtung Heilbronn zwischen Aurach und Feuchtwang Nord. Da ist nämlich ein defektes Fahrzeug und Reifenteile auf der Fahrbahn auf der A7 Ulm Richtung Würzburg, und zwar in der Einfahrt Gollhofen. Blitzer haben wir in Leibelbach in Richtung Wieset und auf der B13 zwischen Grevenbuch und Hohenau. Dankeschön an unsere vielen fleißigen Blitzerfunker, und wenn Sie sich dazugesellen wollen, tun Sie es ruhig. Per Telefon oder auch per WhatsApp. Die Nummer, das ist die 0981 63 00. Gute Fahrt Ihnen.
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0: Ja, so ein richtiger Klassiker voller Spannung, Freundschaft und Mut. Das ist das Buch Emil und die Detektive von Erich Kästner. Ja, und am Samstag, da gibt es ab 17 Uhr dieses Stück im Bergwaldtheater in Weißenburg zu sehen. Herzlichen Glückwunsch, Herr Schmutterer aus Röckingen. Für Sie eine erwachsene Begleitung und 2 Kinder gibt es die Familienkarte. Und wir von Radio 8, wir wünschen natürlich ganz, ganz viel Spaß bei Emil und die Detektive im Bergwaldtheater. Stadtteiltheater. Und vielleicht wollen Sie ja auch vorbeischauen und eins der vielen tollen Theaterstücke dort anschauen. Schauen Sie doch einfach mal ins Netz auf bergwaldtheater.de. Da finden Sie alle Infos. Ich bin die Rady Vandenberg und jetzt ist der besondere Song dran. Ist vom britischen Duo Marshall Hayne. Hier sind sie mit Dancing in the City auf Radio 8.

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2: Bei der Fußball-Weltmeisterschaft, da treffen heute Abend ab 21 Uhr im ersten Halbfinale Vize-Weltmeister Frankreich und Europameister Spanien aufeinander. Morgen ab 21 Uhr spielt dann England gegen Argentinien. Thomas Thunfeld aus unserer Radio 8 Sportredaktion. Gibt's denn einen Favoriten in diesem Duell der Top-Teams?
3: Also als Favoriten würde ich hier jetzt keinen bezeichnen. Die Franzosen bestechen ja vor allem durch ihre Offensive und durch Superstürmer Kylian Mbappé, der ja mit bisher 8 Toren gemeinsam mit Messi die WM-Torschützenliste anführt. Bei Spanien sind es vor allem die stabile Defensive und Organisator Rodri im Mittelfeld, die die Mannschaft auszeichnen. Also beide Teams haben unterschiedliche Stärken und beide haben das Zeug, ins Endspiel zu kommen. Vor 2 Jahren im EM-Halbfinale in München siegten übrigens die Spanier mit 2:1.
2: Und was könnte denn dieses Mal den Ausschlag geben?
3: Also Frankreichs Topstar Mbappé, der hat natürlich auf jeden Fall das Zeug dazu, dieses Spiel zu entscheiden. Allerdings hat er mit der spanischen Abwehr das bisher stärkste Bollwerk bei dieser WM gegen sich. Und es gibt ja die alte, aber bewährte Fußballweisheit, Spiele gewinnt man vorne, aber Titel gewinnt man hinten. Also mit einer stabilen Defensive als Grundlage. Spanien hat sich seit dem missglückten 0:0 Auftakt gegen Außenseiter Kap Verde immer weiter gesteigert. Und sie haben natürlich das Format, auch die französische Top-Offensive zu stoppen. Aber ob es wirklich klappt, ich bin gespannt.
2: Ja, das dürfen wir wirklich sein. Dankeschön, Thomas. Frankreich gegen Spanien heute Abend und Argentinien gegen England morgen Abend, jeweils ab 21 Uhr. Die Halbfinale der Fußball-Weltmeisterschaft, die sind hochklassig besetzt. An der Weltrangliste gemessen treffen die 4 besten Fußballmannschaften der Welt aufeinander. Und das hat es in der WM-Geschichte noch nie gegeben.
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15: Schönen Dienstag wünsche ich. Wir warten alle auf Regen. Die Natur braucht so dringend das Wasser. Vielleicht kommt heute endlich mal was runter. Aber Vorsicht, wenn Sie heute Haus oder Wohnung verlassen, dann alles dicht machen, empfiehlt auch Radio 8 Wetterkönig Christian König.
16: Es kann Schauer und Gewitter geben, kann auch was Unwetterartiges dabei sein.
15: Kommen Sie gut durch den Tag. Wir hören uns morgen wieder ab 6. Ich freue mich drauf.
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Hochleistungsstromleitung in Oberfranken und der Oberpfalz ist 185 Kilometer lang und nun fertiggestellt. Gleich mehr von Stefan Schütz in den Nachrichten um 17 Uhr auf Radio 8.

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1: Ich bin Stefan Schütz. 5 Jahre nach der verheerenden Flutkatastrophe in Rheinland-Pfalz und Nordrhein-Westfalen wird in der Region der Opfer gedacht. Im damals besonders heftig getroffenen Ahrtal eröffnete Bundespräsident Steinmeier eine Fotoausstellung mit Porträts von Menschen aus der Region und er lobte die Solidarität in der Zeit nach der Flut. Dabei waren mehr als 180 Menschen gestorben. Es war eine der verheerendsten Naturkatastrophen in der jüngeren deutschen Geschichte. Diverse Zierbrunnen hat die Stadt München schon abgeschaltet zum Wassersparen. Weil es jetzt schon eine ganze Zeit nicht mehr anständig geregnet hat, verschärft die Landeshauptstadt die Regeln zum Wasserverbrauch. Dominik Schweiger berichtet.
2: Die Stadt München hat eine Allgemeinverfügung zur Wassernutzung erlassen. Ab sofort dürfen unter anderem private Pools nicht mehr befüllt, Rasen tagsüber nicht mehr bewässert und Autos außerhalb von Waschanlagen nicht mehr gewaschen werden. Hintergrund ist der wegen Hitze und Trockenheit stark gestiegene Wasserverbrauch. Die Regeln gelten zunächst bis zum 1. August. Verstöße können mit Bußgeldern geahndet werden.
1: Nach der Messerattacke an einem Gymnasium in Schongau vor knapp einer Woche gibt es Hinweise auf ein extremistisches Motiv. Die Bayerische Zentralstelle zur Bekämpfung von Extremismus und Terrorismus hat die Ermittlungen übernommen. Einem 16-Jährigen wird vorgeworfen, 2 13-jährige Mädchen mit einem Messer schwer verletzt zu haben. Die Ermittler prüfen ein Schreiben, das wohl von ihm stammt. Darin soll er Religionsgemeinschaften und Bevölkerungsgruppen beschimpft haben. 5 Jahre hat es gedauert, eine neue Hochleistungsstromleitung in Oberfranken und der Oberpfalz zu bauen. Sie ist 185 Kilometer lang und ist nun fertig. Ein Sprecher des Netzbetreibers TenneT sagte, es handle sich um das Rückgrat der Stromversorgung in den beiden Regierungsbezirken. Die neue Stromleitung ist vor allem nötig, um Energie aus der Ökostromgewinnung zu transportieren. Zum neuen Schuljahr werden sie wieder massenhaft benötigt, Stifte, Hefte und andere Schulsachen. Übermäßig teurer wird es laut dem Statistischen Bundesamt nicht. Testkäufer haben herausgefunden, dass Schulbücher im Schnitt 2,3% mehr kosten als vor einem Jahr, also im Rahmen der allgemeinen Teuerung liegen. Schulhefte und Zeichenblöcke sind minimal günstiger geworden.
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3: Mit Lisa Immendörfer. Die Umstellung der Buslinien sorgt in Neusitz gerade für mächtig Ärger. Und zwar bei den Grundschülern und ihren Eltern. Die Kinder sind dort jetzt nämlich eine Stunde länger unterwegs. Der Grund für die Umstellung? Die alten Linien waren nicht gut genug ausgelastet gewesen, sagt Bürgermeister Manuel Döhler in der Gemeinderatssitzung. Mit den neuen Buslinien sind die Kinder jetzt eine halbe Stunde früher an der Schule und die Rückfahrt ist ebenfalls eine halbe Stunde später als bisher. Damit sind die Kinder nun täglich insgesamt eine Stunde länger unterwegs, berichtet die FLZ. Während der damit entstandenen Wartezeiten sind die Kinder jetzt zudem auch unbeaufsichtigt. Das sorgt für zusätzlichen Ärger. Eine Lösung dafür ist noch nicht in Sicht.
4: Vielen Dank, Lisa. Und einfach mit Mittelfranken, dann wieder um halb in Franken. Um halb 27 Grad in Höfstetten. Willi meldet 28 Grad in Neubronn. Ja, die Luft, die ist feuchtwarm und deswegen gab und gibt es heute auch Sonne und Wolken. Aber vielleicht geht es Ihnen ja ähnlich wie mir, wenn ich aus dem Fenster schau. Oh ja, es zieht sich zu und bis in den Abend hinein, da können einzelne Schauer und örtlich heftige Gewitter brodeln. Heute Nacht sind dann auch noch ein paar Schauer unterwegs bei Frühwerten um 16 Grad. Morgen zum Sonne-Wolken-Mix gibt es auch noch mal vereinzelt Schauer bei bis zu 26 Grad. Und Donnerstag, da ist es dann auch oft sonnig bei 27 bis 29 Grad. Und Freitag folgt dann häufig Schauer, Gewitter bei rund 25 Grad.
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4: 17 Uhr und 4 Minuten. Hier ist Radio 8 mit dem Service die A6 Nürnberg Richtung Heilbronn zwischen Schwabach West und Neuendettelsau. 1 Kilometer Stau, das ist ein Plus von etwa 4 Minuten. Dann Vorsicht auf der A6 Nürnberg Richtung Heilbronn zwischen Aurach und Feuchtwang Nord. Ein defektes Fahrzeug. Und auf der A7 Ulm Richtung Würzburg, Einfahrt Gollhofen, da sind Reifenteile auf der Fahrbahn. Also hier auch bitte Vorsicht. Blitzer haben wir in Leibelbach in Richtung Wieset und an der B13 zwischen Gräfenbuch und Hohenau. Dankeschön an alle, Blitzerfunker und vielleicht möchten Sie uns auch noch was melden. Können Sie gerne tun, per WhatsApp oder auch per Telefon. Die Nummer, das ist die 0981 63 00. Ich sage danke und gute Fahrt.
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4: Hier ist Irene van der Burg auf Radio 8. Sie haben es ja schon sicherlich schon gehört. Vielleicht haben Sie auch schon mit Freunden oder mit den Verwandten drüber diskutiert. Ja, also irgendwie, wir daddeln ja schon ganz schön viel auf dem Handy rum. Und für Kids ist es ja auch besonders spannend, im Handy da ein bisschen Videos anzuschauen und sich teilweise auch zu unterhalten über WhatsApp oder so. Aber sie sehen leider auch ein bisschen sehr viel Blödsinn. Und manchmal ist da aber auch echt brutales Zeug, was man da zu sehen kriegt. Und ja, es gibt Leute, die nutzen Social Media auch für nichts Gutes. Zum Beispiel zum Mobben, zum Scammen. Also mir fällt da wirklich wahnsinnig viel ein. Und in Australien, da wurde ja ein Social-Media-Verbot eingeführt. Aber die Kids, die haben schon ganz schön schnell rausgefunden, wie man das Ganze umgehen kann. Und jetzt wird in der EU eben über solch ein Verbot diskutiert. Und wir von Radio 8 wollen wissen, was meinen Sie dazu? Machen Sie mit auf unserer Umfrage auf Facebook. Und wir sind neugierig, was Sie denken. Jetzt zum Start in den Feierabend. Einfach gute Musik von Tom Cochrane auf Radio 8.

0: einfach gute Musik von Phil Collins hier auf Radio 8. That's just the way. Ja, jetzt, wenn ich so gerade so ein bisschen aus dem Fenster rausschaue, es grummelt schon ein bisschen. Ich würde sagen, viele von uns, wir freuen uns drauf, wenn es endlich mal anfängt, ein bisschen zu regnen. Vielleicht auch ein Gewitter, dann wird es auch ein bisschen kühler. Und wenn man sich abkühlen möchte bei viel Sonne und bei Hitze, da gehen natürlich auch viele, viele Leute bei uns in der Region zum Beispiel in die Seen zum Baden, auch ins Freibad. Allerdings hat das Ganze natürlich auch eine ziemlich blöde Auswirkung gehabt, denn mindestens 5 Menschen, die sind zum Beispiel am vergangenen Wochenende beim Baden ums Leben gekommen, darunter auch ein 13-jähriges Mädchen in Schleswig-Holstein. Und deshalb warnt die DLRG nochmal eindringlich vor den Gefahren im Wasser. Frage an Kollege Ronny Thorau aus unserer Radio 8 Redaktion. Was sind denn die wichtigsten Tipps fürs Baden, die offenbar trotzdem oft auch vergessen werden?
1: Ja, gehört haben die meisten von uns sicher die typischen Baderegeln, aber oft schätzen Menschen eine Situation einfach falsch ein. Vor allem muss man sagen, Jungs und Männer. Sie überschätzen zum Beispiel ihr eigenes Schwimmvermögen oder die Sicherheit von aufblasbaren Schwimmhilfen. Oder sie haben Alkohol oder Drogen im Blut, springen in unbekannte Gewässer, die vielleicht zu flach sein können oder in denen es Strömungen oder schwer sichtbare Hindernisse geben kann. Und viele unterschätzen auch gerade bei Hitze kalte Wassertemperaturen, die einen Kälteschock beim Reinspringen auslösen können.
0: Ja, und wer sieht, dass jemand in Not ist, wie kann der denn richtig helfen, ohne sich selbst in Gefahr zu bringen?
1: Ja, erstmal ganz wichtig, Menschen ertrinken oft leise, also schaffen es gar nicht laut, um Hilfe zu schreien. Deshalb sollte man am besten nie alleine baden und immer vielleicht einer die anderen im Blick behalten. Erst recht Kinder, die sollte man wirklich nie aus dem Blick verlieren im Wasser. Und wer jemanden in Not im Wasser sieht, mal rufen, ob alles okay ist. Und wenn keine Antwort kommt oder panische Reaktionen, dann Notruf oder Rettungsschwimmer alarmieren. Andere vielleicht auch um Unterstützung bitten. Die können zum Beispiel den genauen Ort des Menschen im Wasser im Blick behalten, falls der untergehen sollte. Ja, und dann kann man vielleicht versuchen, einen Rettungsring oder ähnliches zum Ertrinkenden zu befördern. Aber wirklich nur selber hinschwimmen und zu retten versuchen, wenn man eine entsprechende Ausbildung gemacht hat. Weil sonst sind oft am Ende nur 2 Menschen in Not.
0: Das stimmt. Vielen Dank, Ronny. Also im vergangenen Monat sind bundesweit so viele Menschen ertrunken wie seit 2003 nicht mehr in einem Juni. Fast alle waren Männer, ein Großteil unter 30 Jahren. Und die DLRG ruft zur Vorsicht auf, die Baderegeln einzuhalten. Und sie empfiehlt außerdem, genug Wasser zu trinken und sich nicht zu lange der Sonne auszusetzen. Ja. Das sollten wir wirklich alle tun. Vielleicht regnet es bald und es wird ein bisschen kühler hier bei uns. Dann sparen wir auch das Baden. Aber es macht ja trotzdem Spaß. Und richtig viel Spaß macht natürlich auch einfach gute Musik. Die gibt es hier auf Radio 8, A Flock of Seagulls mit I Ran.

0: Neustadt ist ein getuntes Pedelec bei einer Kontrolle aufgefallen. Aber der Fahrer, ja, der hat noch mehr auf dem Kerbholz und dafür muss er sich jetzt auch verantworten, was alles er so angestellt hat. Das erzählt uns gleich Lisa Immendörfer in Franken um halb, Radio 8 regional.
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0: Gleich sind die Jungs von Depeche Mode dran und zwar mit dem besonderen Song Personal Jesus. Ja, diesen Song gibt's gleich hier auf Radio 8.
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0: Jetzt ist aber erst einmal Lisa Immendörfer bei mir. Grüß dich, Lisa.
2: Hallo, Irene.
0: Hier in Weißenburg hat es heute früh einen größeren Polizeieinsatz gegeben.
2: Nach ersten Polizeiinformationen sind 5 mutmaßliche Kupferdiebe in einem Betrieb in der Treuchtlinger Straße eingestiegen. Allerdings wurden sie von Mitarbeitern der Nachtschicht wohl entdeckt. Die Täter versuchten zu fliehen. Einsatzkräfte aus Weißenburg und Treuchtlingen machten sich an die Verfolgung, auch mit Hilfe eines Hubschraubers. Schließlich konnten sie 5 Tatverdächtige vorläufig festnehmen. Sie hatten schon Kupferreste im Wert von rund 13.000 Euro bereitgestellt. Dafür müssen sie heute noch vor den Ermittlungsrichter. Die Polizei in Neustadt-Aisch hat einen Haftbefehl vollstrecken wollen und den Mann dabei gleich noch auf seinem manipulierten E-Bike erwischt. Als der Mann die Beamten entdeckte, wollte er zunächst mit dem E-Bike fliehen, weit kam er aber nicht. Dann entdeckten die Beamten eine sogenannte Speedbox an seinem Fahrradmotor. Für diesen Flitzer hatte er aber nicht den entsprechenden Führerschein. Entsprechend hatte er auch nicht die nötige Haftpflichtversicherung. Und mit rund 1,1 Promille hatte er auch zu viel getrunken. Warum es wichtig ist, sein Fahrzeug richtig abzustellen, zeigt dieser Fall in Heideck. Ein Lkw-Fahrer parkte sein Fahrzeug samt Pritschenwagen auf einem Firmengelände. Jedoch vermutlich ohne einen Gang einzulegen, so die Polizei. Der Pritschenwagen machte sich also selbstständig und rollte rund 100 Meter rückwärts. Dabei überquerte er zuerst eine Straße, bevor er weiter durch den Zaun eines Nachbargrundstücks rollte. Dort überfuhr der Wagen nicht nur die Gartenpflanzen, sondern beschädigte auch 2 geparkte Autos. Der Pritschenwagen blieb schließlich seitlich liegen. Der Gesamtschaden liegt bei rund 19.000 Euro. Soweit Franken um halb, Radio 8 regional. 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
3: Dampfig warm ist es ja schon mal, da müssen eigentlich noch bis zum Abend Schauer und Gewitter entstehen. Eigentlich, aber so genau weiß man es nicht, also Augen offen halten. Neben Sonne und Wolken könnte es bis in die Nacht auch nochmal ordentlich duschen oder auch gewittern. Und das bei zunächst um 30 Grad, nachts gibt es noch ein paar Schauer, bei Frühwerten um 16 Grad. Morgen sind dann im Sonne-Wolken-Mix kaum noch Schauer möglich, bei etwa 26 Grad. Der Donnerstag bringt dann wieder sonniges Badewetter mit 27 bis 29 Grad. Der Freitag aber eher wieder den Mix aus Schauern und Gewittern bei rund 25 Grad.
0: Vielen Dank, Radio 8 Wetterkönig Christian König. Die aktuellen Temperaturen 30 Grad in Steinacker und Tina meldet 29 Grad in Eckenberg.
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0: 17.34 Uhr, hier ist Radio 8 mit dem Service die A6 Nürnberg Richtung Heilbronn zwischen Schwabach-West und Neuendettelsau. 1 Kilometer Stau ist ein Zeitverlust von etwa 4 Minuten. Vorsicht auf der A6 Nürnberg Richtung Heilbronn zwischen Aurach und Feuchtwang Nord, da ist ein defektes Fahrzeug. Dann haben wir Blitzer, und zwar einen in Leibelbach in Richtung Wieset. Dankeschön Nadine, Sabine, Emily und Ramona. Und vielleicht sind Sie gerade unterwegs, haben auch noch was auf Frankenstraßen entdeckt. Melden Sie es doch einfach. Die Nummer dafür ist die 0981 63 00. Sie können sich telefonisch melden oder Sie schicken uns einfach eine Nachricht per WhatsApp. Ich sag schon mal Danke und gute Fahrt.
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0: Einen wunderschönen Feierabend wünsche ich Ihnen. Hier ist die Rainy Thunderberg auf Radio 8. Es, wenn die Sonne draußen ist, ist es ja schon schön draußen zu sitzen und sich unter anderem ein leckeres Eis schmecken zu lassen. Aber eine Sache, die nervt immer. Das sind nämlich die Wespen, die dann um einen herumschwirren. Und das ist aber auch ganz schön lästig. Aber es gibt natürlich auch ganz, ganz friedliche. Zum Beispiel bei mir im Garten, da gibt es die Feldwespen. Die lassen so richtig lustig ihre Hinterbeine hängen. Und die haben sich direkt bei mir im Garten am Balkon eingenistet. Und die sind wirklich super, super brav. Und wie gesagt, es sieht wirklich sehr lustig aus, wenn sie ihre Hinterbeine so hängen lassen beim Fliegen. Und was mir letztens schon mal aufgefallen ist, ich habe da so Wasser für die vorbereitet, damit die Vögel und die Insekten doch bei dieser Hitze was zu trinken haben. Diese Feldwespen, die können tatsächlich auf dem Wasser gleiten. Finde ich total lustig. Und hier bei uns am Radio 8 Funkschlösschen, da haben sich tatsächlich auch ein paar Wespen häuslich eingerichtet. Und wir haben dazu einen echten Wespenfachmann befragt, wie wir damit jetzt am besten umgehen. Und den hören wir gleich. Jetzt bekommen Sie aber erstmal was auf die Ohren, nämlich den besonderen Song in dieser Stunde. Hier sind Depeche Mode mit Personal Jesus.
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1: Bon Jovi, It's My Life hier auf Radio 8. Und jetzt hören Sie mal ganz genau hin. Ja, genau so hat es bei uns gesummt, als wir letztens in ein Zimmer reingegangen sind, hier im Radio 8 Funkschlösschen. Und da haben wir dann bemerkt, wir haben Untermieter. Aber sehr, sehr fleißige Untermieter. Und zwar haben an einem Fenster Wespen ein Nest gebaut, ein ziemlich stattliches. Das kann ich Ihnen sagen, schön anzuschauen, auch leider ein bisschen unpraktisch. Lüften können wir jetzt im Moment nicht. Frage an Erich Klöckner, Wespen- und Hornissenberater für Stadt und Landkreis Ansbach. Jetzt gibt's ja unterschiedliche Wespenarten. Um welche handelt es sich bei solchen Nestern in der Regel?
2: Die Nester, die man normalerweise sieht, das sind Wespennester der sächsischen oder der mittleren Wespe. Es gibt noch ein paar andere, aber die sind nicht so häufig. Und die bauen Nester, die ungefähr aussehen wie ein umgekehrter Tropfen. Und diese Wespennester darf man auch nicht entfernen. Sie sind nicht gefährlich, sind einfach da und bauen ihr Nestchen und jagen jede Menge Raupen und andere Insekten.
1: Es lohnt sich auch gerade in diesen Monaten genau hinzuschauen.
2: Wenn Sie jetzt zu der Zeit das Wespennest anschauen, dann sehen Sie vielleicht auch schon Männchen. Die Männchen dieser Wespen kann man leicht erkennen, weil die haben viel längere Fühler und die sind gebogen, schauen aus wie kleine Widder. Die können nicht fliegen. Und wenn diese Männchen da sind, dann ist das ein Zeichen dafür, dass der Hochzeitsflug bald stattfindet. Und die Männchen suchen die Prinzessinnen und haben wir das Nest aufgelöst. Weil die alte Königin stirbt irgendwann und die Prinzessinnen, die suchen sich dann irgendwo einen Platz im Totholz oder im Boden und überwintern dort.
1: Dankeschön, Erich Klöckner, Wespen- und Hornissenberater für Stadt und Landkreis Ansbach. Also falls Sie auch irgendwo bei sich zu Hause ein Wespennest entdecken, keine Sorge, im Normalfall lässt es sich mit den kleinen summenden Untermietern wirklich ganz gut leben. Die Völker sind auch sehr, sehr kurzlebig. Ende Juli verlassen sie schon das Nest und das Nest wird übrigens auch nie zweimal benutzt. Oh.

0: Zuwanderung stabilisiert den deutschen Arbeitsmarkt. Das zeigen neue Zahlen der Bundesagentur für Arbeit. Gleich mehr von Stefan Schütz in den Nachrichten um 18 Uhr hier auf Radio 8.
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1: Ich bin Stefan Schütz. Heute ist es genau 5 Jahre her. In der Nacht vom 14. auf den 15. Juli 2001 hat die Flut im Ahrtal mehr als 180 Menschen das Leben gekostet. Über 800 wurden verletzt. Bundespräsident Steinmeier hat in Altena mit Betroffenen gesprochen und an die Opfer erinnert und gemahnt, solche Katastrophen künftig zu verhindern. Wegen der anhaltenden Trockenheit muss in München Wasser gespart werden. Nach Behördenangaben ist es jetzt unter anderem verboten, sein Fahrzeug außerhalb von Waschanlagen zu waschen, den eigenen Garten zwischen 9 und 19 Uhr zu gießen oder Wasser aus Seen und Flüssen abzupumpen. Wer sich nicht an die Vorgaben hält, dem drohen Bußgelder bis zu 50.000 Euro. Die befürchteten Einschnitte bei Volkswagen könnten am Ende kleiner ausfallen als gedacht. Branchenexperte Dudenhöffer rechnet kaum mit Werksschließungen. Ein harter Sparkurs bei VW könnte einen Dominoeffekt auslösen, Claudia Wächter berichtet.
2: Wenn überhaupt, dann wird ein Werk dicht gemacht, und zwar das in Neckarsulm, sagt Dudenhöfer. Gewerkschafter und VW müssten da aber ganz einfach gut verhandeln. Schockmeldungen über 4 Werksschließungen und zig Jobs, die gestrichen werden, verunsichern VW-Beschäftigte und ganze Regionen. Denn ein harter Sparkurs, sagen Experten, treffe am Ende auch Zulieferer, Hotels in der Gegend und selbst Bäckereien.
1: Zuwanderung stabilisiert den deutschen Arbeitsmarkt, das zeigen neue Zahlen der Bundesagentur für Arbeit. Fast die Hälfte des Beschäftigungswachstums seit 2014 kam von ausländischen Arbeitskräften, ein Drittel davon aus den wichtigsten Asylherkunftsländern. Trotzdem wird die Zahl der potenziell Erwerbstätigen dieses Jahr erstmals um rund 40.000 sinken. Viele Babyboomer gehen nämlich in Rente. Pflegeheimbewohnern in Bayern steht laut der Deutschen Stiftung Patientenschutz das Wasser bis zum Hals. Stiftungschef Brüsch bezieht sich auf die stark gestiegenen Eigenanteile, die rund 108.000 Betroffenen selbst zahlen müssen. Im ersten Heimjahr liegt der Eigenanteil landesweit im Schnitt bei rund 3.300 Euro pro Monat.
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3: Mit Lisa Immendörfer. Am Samstagnachmittag hat ein plötzliches Bremsmanöver bei Segringen zu einem Unfall geführt. Ein 47-Jähriger bremst auf der Staatsstraße abrupt ab, weil er eine Einfahrt nicht verpassen will. Der 18-Jährige hinter ihm kann nur noch nach links ausweichen, gerät dabei in den Graben und überschlägt sich mit seinem Auto. Der junge Fahrer wird leicht verletzt und kommt mit dem Rettungsdienst ins Krankenhaus. Rund 20 Feuerwehrleute aus Segringen sichern die Unfallstelle und kümmern sich um den Verkehr.
4: Vielen Dank, Lisa. Und mehr Nachrichten aus Mittelfranken gibt es dann in Franken um 30 Grad in Schlierberg. Jürgen meldet 30 Grad in Elheim. Ja, die feuchtwarme Luft, die ist da. Und Sonne und Wolken gibt es außerdem. Aber teilweise bis in den Abend rein brodeln einzelne Schauer und örtlich heftige Gewitter. Nachts gibt es auch noch ein paar Schauer bei Frühwerten um 16 Grad. Morgen dann zum Sonne-Wolken-Mix auch noch mal vereinzelte Schauer bei 26 Grad. Und Donnerstag, da bleibt es dann oft sonnig bei 27 bis 29 Grad. Und Freitag folgen dann wieder häufig Schauer und Gewitter bei rund 25 Grad.
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4: 18:03, hier ist Radio 8 mit dem Service. 1 Kilometer Stau auf der A6 Nürnberg Richtung Heilbronn zwischen Schwabach-West und Neuendettelsau macht einen Plus von etwa 4 Minuten. Dann Vorsicht auf der A6 Nürnberg Richtung Heilbronn zwischen Aurach und Feuchtwang Nord, ein defektes Fahrzeug. Und auf der A7 Ulm Richtung Würzburg zwischen Gollhofen und Marktbreit auch hier ein defektes Fahrzeug. Also auch hier bitte Vorsicht. Ja, und das soll es gewesen sein. Vielleicht haben Sie ja noch was für uns. Melden Sie es doch einfach per Telefon oder auch per WhatsApp können Sie es tun. Die Nummer dafür ist die 0981 63 00. Ich wünsche Ihnen gute und sichere Fahrt.

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2: Bei der Fußball-Weltmeisterschaft, da steht heute Abend ab 21 Uhr das erste Halbfinale an. In Arlington trifft Frankreich auf den Europameister Spanien. Moritz Einzel ist unser Radio 8 Sportreporter und er berichtet aus München.
3: Es ist das Duell der beiden wohl überzeugendsten Teams des Turniers. Die Spanier haben sich mit maschineller Präzision in die Runde der letzten vier gespielt. Superstar Lamine Yamal hatte noch nicht seine ganz großen Momente, aber Spanien funktioniert als Kollektiv und will erstmals seit dem Titel 2010 wieder ins WM-Finale. Frankreich könnte zum dritten Mal in Folge ins größte aller Endspiele einziehen, getragen vom oft genug magischen Offensivtrio Michael Olise, Ousmane Dembélé und natürlich Kylian Mbappé. Anstoß ist um 21 Uhr.
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1: Ich bin Lisa Immendörfer. Guten Abend. Ein brennender Acker hat die Feuerwehren aus dem Landkreis Neustadt-Alsbad-Windsheim heute Nachmittag auf den Plan gerufen. Bei Rappoltshofen standen auf einem Stoppelacker rund 10.000 bis 12.000 Quadratmeter in Flammen. Das teilte uns ein Sprecher der ILS mit. Dank des Eingreifens von 5 örtlichen Feuerwehren und der Unterstützung örtlicher Landwirte konnte das Feuer jedoch schnell gelöscht werden. Die nahe dem Acker gelegene Mess- und Regelanlage war dabei zu keinem Zeitpunkt gefährdet. Das teilt die ILS mit. Die Brandursache und die Schadenshöhe sind noch offen. Verletzt wurde niemand. Mit Hubschrauber und zahlreichen Streifenwagen. In Weißenburg hat es heute früh einen größeren Polizeieinsatz gegeben. Nach ersten Polizeiinformationen sind 5 mutmaßliche Kupferdiebe in einem Betrieb in der Treuchtlinger Straße eingestiegen. Allerdings wurden sie von Mitarbeitern der Nachtschicht wohl entdeckt. Die Täter versuchten zu fliehen. Einsatzkräfte aus Weißenburg und Treuchtlingen machten sich an die Verfolgung, auch mit Hilfe eines Hubschraubers. Schließlich konnten sie 5 Tatverdächtige vorläufig festnehmen. Sie hatten schon Kupferreste im Wert von rund 13.000 Euro bereitgestellt. Dafür müssen sie heute noch vor den Ermittlungsrichter. Am Samstagnachmittag hat ein plötzliches Bremsmanöver bei Segringen zu einem Unfall geführt. Ein 47-Jähriger bremst auf der Startstraße abrupt ab, weil er eine Einfahrt nicht verpassen will. Der 18-Jährige hinter ihm kann nur noch nach links ausweichen, gerät dabei in den Graben und überschlägt sich mit seinem Auto. Der junge Fahrer wird leicht verletzt und kommt mit dem Rettungsdienst ins Krankenhaus. Rund 20 Feuerwehrleute aus Segringen sichern die Unfallstelle und kümmern sich um den Verkehr. Das war Franken um halb, Radio 8 Regional. 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Nach einem Tag mit viel Sonne und Wolken geht es in eine Nacht mit vereinzelten Schauern bei Tiefstwerten um 16 Grad. Morgen und am Donnerstag wird es dann wieder freundlicher mit viel Sonne bei rund 26 Grad.
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1: Einmal der Blick auf die Straßen. Die A6 Nürnberg Richtung Heilbronn zwischen Aurach und Feuchtwangen Nord. Hier besteht Gefahr durch ein defektes Fahrzeug. Und die A7 Ulm Richtung Würzburg zwischen Gollhofen und Marktbreit. Hier besteht ebenfalls Gefahr durch ein defektes Fahrzeug. Wenn Sie noch was gesehen haben, dann gerne reinmelden per Telefon oder WhatsApp. Beides auf der 0981 63 00. Ich wünsche weiterhin gute und vor allem sichere Fahrt.
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0: Eagle Eye Cherry, Save Tonight auf Radio 8. Wer lange im Musikgeschäft bleiben will, muss sich manchmal auch neu erfinden. Das zeigt unsere heutige Radio 8 Song Story.
1: Mein Name ist Markus Ullmann und heute geht es um große Popstars, die alle durch ein sehr tiefes Karrieretal geschritten sind.
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1: Wir starten mit einer Frau, die in den 80ern und frühen 90ern sehr erfolgreich war, ab Mitte der 90er dann aber jahrelang keine nennenswerten Hits mehr hatte. Erst 2001 ist Kylie Minogue wieder weltweit durchgestartet. Oder denken Sie an Tina Turner, in den 70ern zusammen mit ihrem Mann Ike sehr erfolgreich. Aber die Ehe ist ein Desaster und es dauert lang, bis Tina sich von Ike trennt und noch länger, bis sie solo durchstartet. 1984 kommt ihr Album Private Dancer raus und gehört zu den meistverkauften Alben überhaupt. Und jetzt geht es nach Deutschland. In den 2000er Jahren läuft die Karriere von Sarah Connor sehr gut. Aber dann kommt 2010 der Karriereknick, bis eine Fernsehsendung ihr Leben verändert. 2014 ist sie bei Sing meinen Song, das Tauschkonzert, dabei und dort singt sie auf Deutsch.
3: Ich habe das erste Mal gemerkt, dass es eben auch auf Deutsch mich richtig treffen kann, wenn es die richtigen Worte sind und wenn ich das Gefühl habe, es ist meine eigene Geschichte.
1: 2015 folgt das Album Muttersprache, ein sensationelles Comeback-Album. Es verkauft sich weit über 1 Million Mal. Und das hier ist ihr erster Top-10-Hit nach fast 7 mageren Jahren. 45 Wochen in den Charts, dreifach Gold. Hier ist Wie schön du bist.
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1: Ich bin Stefan Schütz. Bundespräsident Steinmeier hat den Einsatz tausender Menschen beim Wiederaufbau nach der Ahrtalflut gelobt. Am 5. Jahrestag besucht auch Kanzler Merz die Region, Sabine Koppers.
2: Merz will sich hier auf einer städtischen Baustelle über den Stand des Wiederaufbaus informieren und dabei will er sich auch mit jungen Ehrenamtlichen aus dem Ahrtal und Gewerbetreibenden unterhalten. Anschließend wird er dann auch noch bei der öffentlichen Gedenkfeier auf dem Marktplatz in Ahrweiler sprechen. Hier hoffen viele Menschen aus dem Ahrtal auf eine Entschuldigung für das, was passiert ist. Ob Merz dazu etwas sagen wird, bleibt aber abzuwarten.
1: Immer weniger Menschen wollen ihren Wehrdienst leisten. Bis Ende Juni sind beim Bundesamt für Familie und zivilgesellschaftliche Aufgaben fast 5.900 Anträge eingegangen, in denen der Kriegsdienst verweigert wird. Das sind jetzt schon deutlich mehr als im gesamten vergangenen Jahr. Der neue Wehrdienst ist freiwillig, die Wehrpflicht ist seit Jahren ausgesetzt. In der Zeit als US-Präsident wird Donald Trump sehr reich. Eine Analyse des Magazins Spiegel zeigt, dass er in einem Jahr mehr als 21.000 Börsendeals getätigt hat. Banken haben das übernommen. Trumps Vorgänger Biden kam in 4 Jahren Amtszeit auf 13 gemeldete Wertpapiergeschäfte. Trump kassierte allein durch Kryptogeschäfte mehr als 1,4 Milliarden Dollar. Belege für einen kausalen Zusammenhang zwischen Trumps Investments und seiner Rolle als US-Präsident gibt es nicht. Der Frankenwein ist weit über Deutschlands Grenzen berühmt und beliebt. Damit das so bleibt, erhalten Frankens Winzer ab dem nächsten Jahr deutlich mehr Geld für Steillagen, satte 50% mehr. Der Grund, in den Terrassenhängen geht nichts mit Maschinen, die Winzer müssen alles per Hand machen, das ist teuer. Statt 4.000 gibt's dann 6.000 Euro pro Hektar. Bei der Fußball-WM wird heute Abend das erste Finalticket vergeben. Darum spielen ab 21 Uhr im ersten Halbfinale Vize-Weltmeister Frankreich und der amtierende Europameister Spanien, also zwei der Top-Teams des Turniers. Damit treffen auch zwei der absoluten Superstars direkt aufeinander. Auf französischer Seite Kylian Mbappé und der Spanier Lamine Yamal.
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3: mit Lisa Immendörfer. Auf dem Gelände des Ansbacher Bezirkskrankenhauses laufen gerade die Bauarbeiten an. Heute ist offizieller Spatenstich für den Neubau der sozialpsychiatrischen Einrichtung. Hier entstehe Wohnraum für 24 Menschen mit seelischer Behinderung, heißt es in einer Presseerklärung. Wenn alles fertig ist, werde es für die Bewohnerinnen und Bewohner hier 4 Wohngruppen geben. Gleichzeitig mit dem Spatenstich werde auch das 30-jährige Jubiläum der Einrichtung gefeiert. Der Blick aufs Frankenwetter. Nach einem Tag mit viel Sonne und Wolken geht es in eine Nacht mit vereinzelten Schauern bei Tiefstwerten um 16 Grad. Morgen und am Donnerstag wird es dann wieder freundlicher mit viel Sonne bei rund 26 Grad. Der Blick auf die Straßen zeigt, es ist alles frei soweit. Ich wünsche weiterhin gute und vor allem sichere Fahrt.

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1: Schönen Dienstag wünsche ich. Wir warten alle auf Regen. Die Natur braucht so dringend das Wasser. Vielleicht kommt heute endlich mal was runter. Aber Vorsicht, wenn Sie heute Haus oder Wohnung verlassen, dann alles dicht machen, empfiehlt auch Radio 8 Wetterkönig Christian König.
2: Es kann Schauer und Gewitter geben, kann auch was Unwetterartiges dabei sein.
1: Kommen Sie gut durch den Tag. Wir hören uns morgen wieder ab 6. Ich freue mich drauf.
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1: Ich bin Lisa Immendörfer, guten Abend. Ein brennender Acker hat die Feuerwehren aus dem Landkreis Neustadt-Alsbad-Windsheim heute Nachmittag auf den Plan gerufen. Bei Rappoltshofen standen auf einem Stoppelacker rund 10.000 bis 12.000 Quadratmeter in Flammen. Das teilte uns ein Sprecher der ILS mit. Dank des Eingreifens von 5 örtlichen Feuerwehren und der Unterstützung örtlicher Landwirte konnte das Feuer jedoch schnell gelöscht werden. Die nahe dem Acker gelegene Mess- und Regelanlage war dabei zu keinem Zeitpunkt gefährdet. Das teilt die ILS mit. Die Brandursache und die Schadenshöhe sind noch offen. Verletzt wurde niemand. Die Polizei in Neustadt-Aisch hat einen Haftbefehl vollstrecken wollen und den Mann dabei gleich noch auf seinem manipulierten E-Bike erwischt. Als der Mann die Beamten entdeckte, wollte er zunächst mit dem E-Bike fliehen. Weit kam er aber nicht. Dann entdeckten die Beamten eine sogenannte Speedbox an seinem Fahrradmotor. Für diesen Flitzer aber hat er nicht den entsprechenden Führerschein, entsprechend hatte er auch nicht die nötige Haftpflichtversicherung. Und mit rund 1,1 Promille hatte er auch zu viel getrunken. Am Samstagnachmittag hat ein plötzliches Bremsmanöver bei Segringen zu einem Unfall geführt. Ein 47-Jähriger bremst auf der Startstraße abrupt ab, weil er eine Einfahrt nicht verpassen will. Der 18-Jährige hinter ihm kann nur noch nach links ausweichen, gerät dabei in den Graben und überschlägt sich mit seinem Auto. Der junge Fahrer wird leicht verletzt und kommt mit dem Rettungsdienst ins Krankenhaus. Rund 20 Feuerwehrleute aus Segringen sichern die Unfallstelle und kümmern sich um den Verkehr. Das war Franken um halb, Radio 8 Regional. 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Nach einem Tag mit viel Sonne und Wolken geht es in eine Nacht mit vereinzelten Schauern bei Tiefstwerten um 16 Grad. Morgen und am Donnerstag wird es dann wieder freundlicher mit viel Sonne bei rund 26 Grad. Der Blick auf die Straßen zeigt, es ist alles frei soweit. Ich wünsche weiterhin gute und vor allem sichere Fahrt.
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3: Neben dem Friedhofseingang hängt ein Abfalleimer. Grau, halbrund und aus Metall. Ein älteres Exemplar. Darin sind leere Getränkeflaschen, Dosen, rote Beutel vom Hundeabfall. Außen prangt ein Aufkleber, schwarzer Grund mit einem gelben Feld. Ich lese: Endzeit? Fragezeichen. Und darunter heißt es: Jesus kommt bald. Endzeit. Weltuntergang oder Hölle oder jüngstes Gericht oder alles zusammen? Das fragt mich ein Aufkleber auf einem Abfallbehälter. Zur Endzeit passt der Platz, aber zu Jesus? Was auf dem Aufkleber im gelben Feld leuchtet, ist die Frage nach Rettung, nach Hoffnung. Jesus möge kommen. Die Jünger konnten ihm in Galiläa leibhaftig nachfolgen. Uns bleiben Geschichten, verdichtete Erfahrungen, die vom Menschenfreund Jesus erzählen. Manchmal spricht daraus etwas in unser Leben hinein. Wir werden aufmerksam und offen, vielleicht auch vertrauensvoll. Jesus kommt bald. Er will eingeladen werden, immer wieder. Im Feiern, Erzählen, Nachdenken, Fragen und Suchen. Er ist unser Gast, wann immer wir wollen.
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1: Mit Lisa Immendörfer. Der Altmühlsee ist sehr beliebt bei Fahrradfahrern. Das belegt auch eine neue Zählstation bei Schlungenhof. Schon in der ersten Woche zählte sie rund 15.000 Radfahrende. Bei einem Unfall bei Ehingen wurden 4 Menschen verletzt. 2 davon waren nicht angeschnallt. Wegen Unachtsamkeit und zu hoher Geschwindigkeit geriet das Auto in den Graben. 5 mutmaßliche Kupferdiebe sind in Weißenburg in einen Betrieb eingestiegen. Allerdings wurden sie von Mitarbeitern in der Nachtschicht entdeckt. Die Täter versuchten zu fliehen. Einsatzkräfte aus Weißenburg und Treuchtlingen machten sich an die Verfolgung, auch mit Hilfe eines Hubschraubers. Schließlich konnten sie 5 Tatverdächtige vorläufig festnehmen. Und bei Rappoldshofen standen heute Nachmittag auf einem Stoppelacker rund 10.000 bis 12.000 Quadratmeter in Flammen. Dank des Eingreifens von 5 örtlichen Feuerwehren und der Unterstützung der Landwirte konnte das Feuer jedoch schnell gelöscht werden.

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1: Ich bin Stefan Schütz. Die Deutsche Bahn ist in diesem Jahr bereits in mehr als 2000 Fällen Ziel von Sabotage geworden, 7% mehr als im Vorjahr. Die Bild berichtet über einen internen Lagebericht. Der jüngste Anschlag ist in der vergangenen Nacht in Neu-Wulmsdorf passiert. Ein wichtiger Verteilerkasten hat gebrannt, rund 200 Zugfahrten fielen aus. Immer wieder führen Brandanschläge auf die Bahninfrastruktur zu spürbaren Einschränkungen. Das sonst nicht für wenig Wasser bekannte München hat zunehmend Probleme mit der Trockenheit. Weil die Bewohner wieder mehr Wasser verbrauchen, hat die Stadtverwaltung strenge Regeln erlassen. Autos dürfen nur noch in Waschanlagen gewaschen werden, Rasenflächen dürfen nicht bewässert werden, Gärten dürfen zwischen 9 und 19 Uhr nicht gegossen werden. Es gibt weitere Einschränkungen und Bußgeldandrohungen von bis zu 50.000 Euro. 5 Jahre hat es gedauert, eine neue Hochleistungsstromleitung in Oberfranken und der Oberpfalz zu bauen. Sie ist 185 Kilometer lang und ist nun fertiggestellt. Ein Sprecher des Netzbetreibers TenneT sagte, es handle sich um das Rückgrat der Stromversorgung in den beiden Regierungsbezirken. Die neue Leitung ist vor allem nötig, um Energie aus der Ökostromgewinnung zu transportieren. Ein T-Rex-Skelett hat bei Sotheby's in New York einen neuen Rekordpreis erzielt. Nach einem Bietergefecht zwischen 7 Interessenten ist der Hammer bei gut 50 Millionen Dollar gefallen, umgerechnet rund 44 Millionen Euro. Damit ist laut Auktionshaus so viel wie noch nie zuvor für ein Dinosaurier-Skelett bezahlt worden. Das Fossil ist etwa 67 Millionen Jahre alt. Wer den Zuschlag bekommen hat, ist bisher nicht bekannt. Bei der Fußball-WM steht das erste Halbfinale an. Um 21 Uhr trifft Frankreich auf Europameister Spanien. Moritz Einzel berichtet.
2: Die Spanier haben sich mit maschineller Präzision in die Runde der letzten 4 gespielt. Superstar Lamine Yamal hatte noch nicht seine ganz großen Momente, aber Spanien funktioniert als Kollektiv und will erstmals seit dem Titel 2010 wieder ins WM-Finale. Frankreich könnte zum 3. Mal in Folge ins größte aller Endspiele einziehen, getragen vom oft genug magischen Offensivtrio Michael Olise, Ousmane Dembélé und natürlich Kylian Mbappé.
1: Es ist jetzt kurz nach 8. In der Nacht lassen die Schauer und Gewitter nach, die Wolken werden weniger, die Temperaturen sinken auf 18 bis 13 Grad. Morgen wechseln sich Wolken und Sonne ab, dazu gibt's wieder Schauer und Gewitter. In Franken setzt sich zum Abend hin aber viel Sonne durch. Die Höchstwerte liegen zwischen 23 und 30 Grad, je nachdem, wie viel Sonne es gibt.
2: Vorsicht auf der A3 Frankfurt Richtung Würzburg zwischen Helmstadt und dem Dreieck Würzburg-West. Ein Unfall mit mehreren Fahrzeugen. Der Verkehr wird auf der Standspur an der Unfallstelle vorbeigeleitet. Vorsicht auf der A3 Nürnberg Richtung Würzburg zwischen Nürnberg-Beringersdorf und Nürnberg-Nord. Da liegt eine Stoßstange auf der Fahrbahn. Und A7 Würzburg Richtung Fulda zwischen Bad Brückenau-Wildflecken und Bad Brückenau-Volkers. Da liegt eine Leitbarke auf der linken Spur im Baustellenbereich.
3: Ich weiß ja nicht, wie ihr getippt habt in Sachen Fußball-WM. Ich habe getippt, dass Spanien gegen England im Finale steht. Dafür müssten die Spanier aber heute Abend gegen Frankreich gewinnen. In der knappen Stunde geht's los. Wir schauen gleich mal, wie die Vorzeichen vor dem Spiel stehen. Nach Musik von Pink, Whatever You Want, und das sind Mental as Anything und Live It Up. Ich bin Ralf Hohn. Hallo.

0: schönen Dienstagabend. Sie hat sowas von begonnen, die absolut heiße Phase der Fußball-Weltmeisterschaft. Das erste von zwei Halbfinals gibt's heute Abend ab 21 Uhr. Vize-Weltmeister Frankreich gegen Europameister Spanien. Thomas Thonfeld, wer hätte denn eventuell als Favorit die Nase vorn?
1: Also als Favoriten würde ich hier jetzt keinen bezeichnen. Die Franzosen bestechen ja vor allem durch ihre Offensive und durch Superstürmer Kylian Mbappé, der ja mit bisher 8 Toren gemeinsam mit Messi die WM-Torschützenliste anführt. Bei Spanien sind es vor allem die stabile Defensive und Organisator Rodri im Mittelfeld, die die Mannschaft auszeichnen. Also beide Teams haben unterschiedliche Stärken und beide haben das Zeug, ins Endspiel zu kommen. Vor 2 Jahren im EM-Halbfinale in München siegten übrigens die Spanier mit 2-1.
0: Was könnte denn heute Abend den Unterschied machen?
1: Also Frankreichs Topstar Mbappé, der hat natürlich auf jeden Fall das Zeug dazu, dieses Spiel zu entscheiden. Allerdings hat er mit der spanischen Abwehr das bisher stärkste Bollwerk bei dieser WM gegen sich. Und es gibt ja die alte, aber bewährte Fußballweisheit: Spiele gewinnt man vorne, aber Titel gewinnt man hinten. Also mit einer stabilen Defensive als Grundlage. Spanien hat sich seit dem missglückten 0:0 Auftakt gegen Außenseiter Kap Verde immer weiter gesteigert. Und sie haben natürlich das Format, auch die französische Top-Offensive zu stoppen. Aber ob es wirklich klappt, ich bin gespannt.
0: Ja, ich bin genauso gespannt. Morgen Abend dann das zweite Halbfinale um 21 Uhr. Da treffen dann England und Argentinien aufeinander.

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1: Ich bin Stefan Schütz. Die Deutsche Bahn ist in diesem Jahr bereits in mehr als 2000 Fällen Ziel von Sabotage geworden, 7% mehr als im Vorjahr. Die Bild berichtet über einen internen Lagebericht. Der jüngste Anschlag ist in der vergangenen Nacht in Neu-Wulmsdorf passiert. Ein wichtiger Verteilerkasten hat gebrannt, rund 200 Zugfahrten fielen aus. Immer wieder führen Brandanschläge auf die Bahninfrastruktur zu spürbaren Einschränkungen. Das sonst nicht für wenig Wasser bekannte München hat zunehmend Probleme mit der Trockenheit. Weil die Bewohner wieder mehr Wasser verbrauchen, hat die Stadtverwaltung strenge Regeln erlassen. Autos dürfen nur noch in Waschanlagen gewaschen werden, Rasenflächen dürfen nicht bewässert werden, Gärten dürfen zwischen 9 und 19 Uhr nicht gegossen werden. Es gibt weitere Einschränkungen und Bußgeldandrohungen von bis zu 50.000 Euro. Das waren die Nachrichten um 5:30. In der Nacht lassen die Schauer und Gewitter nach, die Wolken werden weniger, die Temperaturen sinken auf 18 bis 13 Grad. Morgen wechseln sich Wolken und Sonne ab, dazu gibt's wieder Schauer und Gewitter. In Franken setzt sich zum Abend hin aber viel Sonne durch. Die Höchstwerte liegen zwischen 23 und 30 Grad, je nachdem, wie viel Sonne es gibt. 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
3: Der belgische Sänger Milo feiert heute seinen 45. Geburtstag. Gehen wir heute im Laufe des Abends auch später noch mal etwas genauer drauf ein. Wir hören ihn aber gleich mit We Must Be Crazy nach den Pet Shop Boys und Suburbia um kurz nach 8:30. Schönen Dienstagabend.

Musik von Asia war das und Hit of the Moment. Wir bleiben in den 80ern am heutigen Dienstagabend und das war wahrscheinlich der schiefste Ton in der Karriere des Duran Duran Sängers Simon Le Bon. Es geht um das Live Aid Konzert am 13. Juli 1985. Millionen Menschen weltweit haben zugehört. Passiert schon mal, ne? Dass einem so ein bisschen die Stimme abrutscht, aber Simon Le Bon hat sich ziemlich geärgert, weil diesen Titel A View to a Kill, den wir gerade gehört haben, den hatte natürlich zu diesem Zeitpunkt jeder im Ohr, weil die Nummer war heute vor genau 41 Jahren Platz 1 in der amerikanischen Single-Hit-Parade. Musik aus dem James-Bond-Film Im Hauch des Todes. Hier sind Duran Duran und A View to a Kill.

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1: Ich bin Stefan Schütz. Der Aufsichtsrat der Münchner Flughafengesellschaft hat grünes Licht für ein Abschiebeterminal am Flughafen gegeben. Der Bund will damit deutlich mehr Menschen abschieben. Flüchtlingsorganisationen und die Gewerkschaft Verdi lehnen es ab. Auch Münchens neuer Oberbürgermeister Krause von den Grünen hatte angekündigt, im Aufsichtsrat dagegen zu stimmen. Trotzdem hat sich am Ende eine Mehrheit für das Projekt entschieden. Heute ist es genau 5 Jahre her. In der Nacht vom 14. auf den 15. Juli 2021 hat die Flut im Ahrtal mehr als 180 Menschen das Leben gekostet. Bundespräsident Steinmeier hat in Altena an die Opfer erinnert. Lea Matschulat berichtet.
2: 5 Jahre nach dem Hochwasser ist längst noch nicht alles wieder aufgebaut. Weggespült wurden damals ja auch komplette Straßen, Sportplätze und Geschäfte. Von den Mitteln, die der Bund für den Wiederaufbau im Ahrtal und in der Region bereitstellt, sind bislang gut 6 Milliarden Euro ausgezahlt worden. Insgesamt liegt eine Summe von bis zu 30 Milliarden Euro bereit.
1: In Brüssel sind 6 Menschen bei einem Aufzugsunglück gestorben. Feuerwehrleute haben sie am Mittag leblos in einem abgestürzten Aufzug in einem Gebäude in der Innenstadt gefunden, das gerade umgebaut wird. Laut Staatsanwaltschaft gab es zuvor ein Feuer. 2 Aufzüge sind mehrere Stockwerke abgestürzt. Die genaue Ursache wird noch ermittelt. Bei den Toten handelt es sich vermutlich um Arbeiter der Baustelle. Die Stimmung im deutschen Einzelhandel wird nicht besser. Laut Umfrage des Handelsverbands gaben 63% der Händler an, ihre Geschäftslage habe sich im ersten Halbjahr verschlechtert. Vor einem Jahr waren es 51%. 42% bewerten ihre Lage aktuell sogar als schlecht. Das ist deutlich mehr als noch vor einem Jahr. Der Grund für die Stimmung: die Kunden halten sich beim Geldausgeben weiter zurück. In der Zeit als US-Präsident wird Donald Trump sehr reich. Eine Analyse des Magazins Spiegel zeigt, dass er in einem Jahr mehr als 21.000 Börsendeals getätigt hat. Banken haben das übernommen. Trumps Vorgänger Biden kam in 4 Jahren Amtszeit auf 13 gemeldete Wertpapiergeschäfte. Trump kassierte allein durch Kryptogeschäfte mehr als 1,4 Milliarden Dollar. Belege für einen kausalen Zusammenhang zwischen Trumps Investments und seiner Rolle als US-Präsident gibt es nicht. Es ist jetzt 9:15. In der Nacht lassen die Schauer und Gewitter nach, die Wolken werden weniger, die Temperaturen sinken auf 18 bis 13 Grad. Morgen wechseln sich Wolken und Sonne ab, dazu gibt's wieder Schauer und Gewitter. In Franken setzt sich zum Abend hin aber viel Sonne durch. Die Höchstwerte liegen zwischen 23 und 30 Grad, je nachdem, wie viel Sonne es gibt.
3: Eine Meldung von der A3 links Richtung Passau zwischen Neuhaus am Inn und Pocking. 3 Kilometer Stau nach einem Unfall, fast 1 Stunde Zeitverlust. Weiter zwischen Pocking und Passau Mitte 6 Kilometer Stau, 1/2 Stunde mehr. A6 Nürnberg Richtung Pilsen zwischen Amberg Süd und Amberg Ost. Nach einem Unfall ist hier die rechte Fahrspur und die Standspur blockiert. A9 München Richtung Nürnberg zwischen Manching und Ingolstadt Süd, Bergungsarbeiten nach einem Unfall. Und A96 München Richtung Lindau zwischen Mindelheim und Erkheim, 11 Kilometer. Stockender Verkehr, 1/4 Stunde dauert's länger.
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4: Solltet ihr einen Führerschein haben, dann habt ihr vielleicht in den letzten Wochen Post bekommen vom Kraftfahrtbundesamt. Und es geht hier um die sogenannte Fahrleistungserhebung. Wenn ihr dort vielleicht auch genauso überfragt seid wie viele andere, wir klären gleich auf. In ein paar Minuten. Mein Name ist Ralf Hohn, wünsche euch einen schönen Dienstagabend.

0: Ich hoffe, ihr genießt euren Feierabend mit uns. Könnte durchaus sein, dass ihr vor kurzem Post bekommen habt oder sie kommt jetzt noch, wenn ihr einen Führerschein habt. Es geht nämlich um Post vom Kraftfahrtbundesamt und es geht um die Fahrleistungserhebung. Der eine oder andere ist damit mit Sicherheit überfordert. Helin Martin, was ist das, diese Fahrleistungserhebung?
1: Ja, die Fahrleistungserhebung findet nur alle paar Jahre statt. Der Bund will herausfinden, wie viele Kilometer die Fahrzeuge in Deutschland tatsächlich unterwegs sind. Diese Daten helfen zum Beispiel bei

0: der Verkehrsplanung, der Unfallforschung oder auch beim Klimaschutz. Dafür werden rund 200.000 Fahrzeuge zufällig aus dem zentralen Fahrzeugregister ausgewählt.
1: Und was müssen die Angeschriebenen dann machen?
0: Also erstmal ganz wichtig, es ist nicht verpflichtend, damit zu machen. Aber natürlich ist jede und jeder, der mitmacht, hilfreich. Wer ausgewählt wurde, der wird gebeten, zweimal den aktuellen Tachostand mitzuteilen, mit ein paar Wochen Abstand. Und dann gibt es dazu noch ein paar Fragen, wie das Fahrzeug genutzt wird. Beantworten kann man das Ganze entweder per Papierfragebogen oder auch online.
1: Jetzt kommen natürlich wieder die Datenschützer auf den Plan und die unter Umständen Angst haben können. Kennzeichen oder sonstige Dinge werden irgendwo festgehalten und gespeichert?
0: Nein, also es gibt parallel zwar Verkehrszählungen an so ungefähr 520 Standorten in Deutschland und da erfassen Kameras automatisch Fahrzeugarten und die Nationalität der Kennzeichen. Die Kennzeichen selbst werden aber nicht gespeichert und Personen werden ausdrücklich nicht erkannt. Ziel ist wirklich einfach herauszufinden, wie viel Verkehr auf Deutschlands Straßen unterwegs ist.
1: Also, solltet ihr auch etwas zur Fahrleistungserhebung im Briefkasten haben, wisst ihr jetzt, worum es geht. Und das Mitmachen ist freiwillig, wäre aber unter Umständen ja sinnvoll, wenn man helfen kann.

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0: bin Stefan Schütz. Der Aufsichtsrat der Münchner Flughafengesellschaft hat grünes Licht für ein Abschiebeterminal am Flughafen gegeben. Der Bund will damit deutlich mehr Menschen abschieben. Flüchtlingsorganisationen und die Gewerkschaft Verdi lehnen es ab. Auch Münchens neuer Oberbürgermeister Krause von den Grünen hatte angekündigt, im Aufsichtsrat dagegen zu stimmen. Trotzdem hat sich am Ende eine Mehrheit für das Projekt entschieden. Heute ist es genau 5 Jahre her. In der Nacht vom 14. auf den 15. Juli 2021 hat die Flut im Ahrtal mehr als 180 Menschen das Leben gekostet. Bundespräsident Steinmeier hat in Altena an die Opfer erinnert. Lea Matschulat berichtet.
1: 5 Jahre nach dem Hochwasser ist längst noch nicht alles wieder aufgebaut. Weggespült wurden damals ja auch komplette Straßen, Sportplätze und Geschäfte. Von den Mitteln, die der Bund für den Wiederaufbau im Ahrtal und in der Region bereitstellt, sind bislang gut 6 Milliarden Euro ausgezahlt worden. Insgesamt liegt eine Summe von bis zu 30 Milliarden Euro bereit.
0: Das waren die Nachrichten um 9:30. In der Nacht lassen die Schauer und Gewitter nach, die Wolken werden weniger, die Temperaturen sinken auf 18 bis 13 Grad. Morgen wechseln sich Wolken und Sonne ab, dazu gibt's wieder Schauer und Gewitter. In Franken setzt sich zum Abend hin aber viel Sonne durch. Die Höchstwerte liegen zwischen 23 und 30 Grad, je nachdem, wie viel Sonne es gibt.
2: Wer lange im Musikgeschäft erfolgreich sein möchte, der muss sich unter Umständen auch zwischendurch mal neu erfinden. Und darum geht's auch in unserer heutigen Episode aus unserer Rubrik Songs on Stories mit Markus Ullmann. Die hört ihr gleich in dieser halben Stunde.

0: Mein Name ist Markus Ullmann und heute geht es um große Popstars, die alle durch ein sehr tiefes Karrieretal geschritten sind.
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0: Wir starten mit einer Frau, die in den 80ern und frühen 90ern sehr erfolgreich war, ab Mitte der 90er dann aber jahrelang keine nennenswerten Hits mehr hatte. Erst 2001 ist Kylie Minogue wieder weltweit durchgestartet. Oder denken Sie an Tina Turner, in den 70ern zusammen mit ihrem Mann Ike sehr erfolgreich. Aber die Ehe ist ein Desaster und es dauert lang, bis Tina sich von Ike trennt und noch länger, bis sie solo durchstartet. 1984 kommt ihr Album Private Dancer raus und gehört zu den meistverkauften Alben überhaupt. Und jetzt geht es nach Deutschland. In den 2000er Jahren läuft die Karriere von Sarah Connor sehr gut. Aber dann kommt 2010 der Karriereknick, bis eine Fernsehsendung ihr Leben verändert. 2014 ist sie bei Sing meinen Song, das Tauschkonzert, dabei und dort singt sie auf Deutsch.
2: Ich habe das erste Mal gemerkt, dass es eben auch auf Deutsch mich richtig treffen kann, wenn es die richtigen Worte sind und wenn ich das Gefühl habe, es ist meine eigene Geschichte.
0: 2015 folgt das Album Muttersprache, ein sensationelles Comeback-Album. Es verkauft sich weit über 1 Million Mal. Und das hier ist ihr erster Top-10-Hit nach fast 7 mageren Jahren. 45 Wochen in den Charts, dreifach Gold. Hier ist Wie schön du bist.
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1: Ich bin Florian Klaus. Die schwarz-rote Bundesregierung steckt weiter im Umfragetief. Laut Trendbarometer von RTL und NTV sind 82% der Befragten mit ihrer Arbeit unzufrieden. 85% sagen das über die Arbeit von Kanzler Merz, Suita Sovali berichtet.
2: Selbst unter den Anhängern von CDU und CSU ist mehr als die Hälfte mit der Regierungsarbeit unzufrieden. Bei der SPD sind es sogar fast drei Viertel. Dabei versucht die Koalition gerade mit einer ganzen Reihe von Reformen gegenzusteuern, etwa bei Gesundheit, Heizen und Rente. Auch Steuerentlastungen für kleine und mittlere Einkommen sind geplant.
1: 5 Jahre nach der Flutkatastrophe im Ahrtal hat Kanzler Merz allen von Natur- und Klimakatastrophen betroffenen Menschen Unterstützung zugesagt. Deutschland sei mit dem Anspruch gegründet worden, keinen schutzbedürftigen Menschen schutzlos zu lassen, so Merz. Mitte Juli 2021 hatte sich nach Starkregen vor allem die Ahr in eine Sturzflut verwandelt. Mindestens 136 Menschen sind in Rheinland-Pfalz gestorben, 49 in Nordrhein-Westfalen. Starke Gewitter haben Franken und die Oberpfalz getroffen. Besonders Mittelfranken hat es am Abend erwischt. Die Polizei berichtet dort von mehreren Einsätzen, etwa wegen umgestürzter Bäume. Das Ausmaß der Schäden ist noch unklar. Der Deutsche Wetterdienst hatte vorher Unwetterwarnungen für Teile Bayerns ausgegeben, mit Gefahr unter anderem durch Blitze, Hagel und überflutete Keller. Zuwanderung stabilisiert den deutschen Arbeitsmarkt. Das zeigen neue Zahlen der Bundesagentur für Arbeit. Fast die Hälfte des Beschäftigungswachstums seit 2014 kam von ausländischen Arbeitskräften. Ein Drittel davon aus den wichtigsten Asylherkunftsländern. Trotzdem wird die Zahl der potenziell Erwerbstätigen dieses Jahr erstmals um rund 40.000 sinken. Viele Babyboomer gehen nämlich in Rente. Bei der Fußball-WM wird gerade das erste Halbfinale ausgetragen. Und es ist Halbzeit in Dallas bei der Partie Frankreich gegen Spanien. Die Spanier führen zur Pause mit 1:0. Miguel Oyarzabal verwandelte einen Vollelfmeter für den Europameister. Das zweite Halbfinale bestreiten dann morgen Abend England und Argentinien. Es ist jetzt 9:45. Regen lässt mit der Zeit nach, die Wolken lockern auf und örtlich bildet sich Nebel. Die Temperaturen sinken auf 18 bis 13 Grad. Morgen wechseln sich Wolken und Sonne ab, dazu gibt's wieder Schauer und Gewitter. In Franken setzt sich zum Abend hin viel Sonnenschein durch. Die Höchstwerte liegen zwischen 23 und 30 Grad, je nachdem wie lange die Sonne scheint. Unfälle hat es gegeben. Wir fangen an auf der A3 Passau Richtung Linz. Zwischen Passau Süd und Pocking ist die Richtungsfahrbahn gesperrt. In der Gegenrichtung zwischen Suben und Pocking staut es sich außerdem auf 4 Kilometern. Es dauert etwa 1,5 Stunden länger. Auf der A6 Nürnberg Richtung Pilsen zwischen Amberg Süd und Amberg Ost hat es auch einen Unfall gegeben. Hier ist der rechte Fahrstreifen blockiert. Auf der A7 Würzburg Richtung Ulm zwischen Rothenburg ob der Tauber und Wörnitz noch ein Unfall. Hier ist der linke Fahrstreifen gesperrt. Der Verkehr wird an der Unfallstelle vorbeigeführt. Und auf der A9 München Richtung Nürnberg zwischen Manching und Ingolstadt Süd laufen Bergungsarbeiten. Auch hier bitte vorsichtig fahren. Zuletzt auf der A96 Lindau Richtung München zwischen Erkheim und Stetten staut es sich auf 5 Kilometern. Es dauert etwa 20 Minuten länger. Allen unterwegs eine gute Fahrt.
3: Das ist eigentlich eines der ersten Dinge, die man in der Schule lernt, das ABC. Und damit starten wir jetzt auch rein in diese Stunde. Musik von ABC und The Look of Love und Miley Cyrus mit Flowers habe ich gleich auch noch für euch. Und dann gratulieren wir dem Frontmann von Bastille recht herzlich zum 40. Geburtstag. In ein paar Minuten, ich bin Ralf Hohn, guten Abend am Dienstag.

Gareth Gates war da so ein Anyone of Us am Dienstagabend. Happy Birthday, Dan Smith. Der Frontmann von Bastille feiert heute seinen 40. Geburtstag. Könnte mir vorstellen, dass der Sturm auf die Geburtstagstorte groß ist. Eigentlich hat er ja das Projekt Bastille als Soloprojekt gegründet. Da hat sich ja dann noch mal 3 Freunde dazugeholt irgendwann. Und seitdem erobern sie mit ihren Hits weltweit die Charts.

Happy Birthday zum 40. der Frontmann von Basti. Und jetzt haben wir natürlich auch Musik. Er singt sich quasi sein Geburtstagsständchen selbst. Hier sind Basti mit Pompeii.

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1: Ich bin Florian Klaus. Die schwarz-rote Bundesregierung steckt weiter im Umfragetief. Laut Trendbarometer von RTL und NTV sind 82% der Befragten mit ihrer Arbeit unzufrieden. 85% sagen das über die Arbeit von Kanzler Merz, Suita Sovali berichtet.
2: Selbst unter den Anhängern von CDU und CSU ist mehr als die Hälfte mit der Regierungsarbeit unzufrieden. Bei der SPD sind es sogar fast 3/4. Dabei versucht die Koalition gerade mit einer ganzen Reihe von Reformen gegenzusteuern, etwa bei Gesundheit, Heizen und Rente. Auch Steuerentlastungen für kleine und mittlere Einkommen sind geplant.
1: 5 Jahre nach der Flutkatastrophe im Ahrtal hat Kanzler Merz allen von Natur- und Klimakatastrophen betroffenen Menschen Unterstützung zugesagt. Deutschland sei mit dem Anspruch gegründet worden, keinen schutzbedürftigen Menschen schutzlos zu lassen, so Merz. Mitte Juli 2021 hatte sich nach Starkregen vor allem die Ahr in eine Sturzflut verwandelt. Mindestens 136 Menschen sind in Rheinland-Pfalz gestorben, 49 in Nordrhein-Westfalen. Das waren die Nachrichten um 5:30. Regen lässt mit der Zeit nach, die Wolken lockern auf und örtlich bildet sich Nebel. Die Temperaturen sinken auf 18 bis 13 Grad. Morgen wechseln sich Wolken und Sonne ab, dazu gibt's wieder Schauer und Gewitter. In Franken setzt sich zum Abend hin viel Sonnenschein durch. Die Höchstwerte liegen zwischen 23 und 30 Grad, je nachdem wie lange die Sonne scheint.
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4: Ach ja, es gibt ja viel zu viele Gründe, ne, weshalb unsere Smartphones die Aufmerksamkeit von uns auf sich ziehen. Aber gerade wenn wir mit Kindern unterwegs sind und vor allen Dingen beispielsweise auch beim Schwimmen, da sollten wir vielleicht das Smartphone dann doch mal aus elterlicher Sicht eher an die Seite legen und auf unsere Kids achten. Das ist Thema gleich in ein paar Minuten bei uns nach Shakira, Underneath Your Clothes. Und den Anfang machen Dexys Midnight Runners. Hier sind sie mit Come On Aline. Ich bin Ralf Hohn und wünsche nochmal einen schönen späten Dienstagabend.

0: Sommerlicher Reggae-Sound von Bob Marley und One Love. Und Sommer ist auch ein gutes Stichwort, denn gerade jetzt an diesen heißen Tagen sind natürlich auch viele Familien in den Schwimmbädern unterwegs, Eltern mit ihren Kindern. Und da sollte man wirklich auch, wenn man mit den Kindern zum Schwimmen geht, auch auf die Kinder achten und nicht ständig aufs Smartphone schauen, sagt DLRG-Sprecher Martin Holzhaus.
1: Ja, Eltern müssen sich wirklich bewusst machen, dass sie auch im Schwimmbad für die Aufsicht ihrer Kinder verantwortlich sind. Das kann das Badpersonal nicht leisten. Man kann nicht alle Badegäste gleichzeitig im Blick haben, schon gar nicht, wenn es voll ist. Und das heißt eben auch, dass Eltern ihre Verantwortung da nicht beim Eintritt ins Schwimmbad abgeben können, sondern sie müssen ihre Kinder lückenlos beaufsichtigen, wenn sie noch nicht schwimmen können.
0: Und ein kleiner Blick aufs Handy schon kann hier problematisch werden.
1: Da können wenige Augenblicke der Unaufmerksamkeit reichen für fatale Folgen und einen schweren Badeunfall.
0: Also lieber mal das Smartphone zur Seite legen und mit den Kindern im Wasser gemeinsam planschen und Spaß haben. Hier ist Musik von den Four Non Blondes. Es geht in die 90er, 1993, damals einer der Sommerhits und Nummer 1 bei uns in Deutschland. Hier sind sie mit What's Up.

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1: Ich bin Florian Klaus. Wasser auf den Straßen, umgeknickte Bäume und Hagel. Besonders Mittelfranken ist von starken Gewittern getroffen worden. Einsatzkräfte müssen in großer Zahl ausrücken. Vereinzelt soll es auch Verletzte gegeben haben. Auch in anderen Teilen Frankens und in der Oberpfalz gab es schwere Gewitter. Folge waren etwa vollgelaufene Keller und umgestürzte Bäume. 5 Jahre nach der Flutkatastrophe hat das Ahrtal der Opfer gedacht. Bei einer Gedenkveranstaltung mit Bundeskanzler Merz in Bad Neuenahr-Ahrweiler erinnerte eine Schweigeminute an die mindestens 135 Toten. Sabine Koppers berichtet von dort.
2: Ja, der Marktplatz war voll, aber durch die vorhandene Bestuhlung aufgrund des Kanzlerbesuchs nicht so voll wie vorher erwartet. Merz wurde dann bei seiner Ankunft tatsächlich auch mit einzelnen Buhrufen empfangen. Er, der rheinland-pfälzische Ministerpräsident Schnieder und der Bürgermeister von Bad Neuenahr-Ahrweiler haben in ihren Reden natürlich der Opfer gedacht und sich bei den vielen freiwilligen Helfenden bedankt. Und Schnieder hat sich für das Staatsversagen vor, während und nach der Flut entschuldigt.
1: Großeinsatz in Würzburg. Die Polizei ist im Bereich der Unterdörbacher Straße wegen einer möglichen Bedrohungslage aktiv. Viele Details gibt es noch nicht. Bei einer Tatort soll eine Schusswaffe zum Einsatz gekommen sein, hieß es. Hinweise auf Verletzte gab es zunächst demnach nicht. Die Bevölkerung wurde gebeten, keine Anhalter mitzunehmen und den Bereich weiträumig zu meiden. Die Deutsche Bahn ist in diesem Jahr in 2200 Fällen Ziel von Sabotage geworden, 7% mehr als im Vorjahr. Die Bild berichtet über einen internen Lagebericht. Ein Anschlag ist zuletzt in Neu-Wulmstorf passiert. Ein wichtiger Verteilerkasten hat gebrannt, rund 200 Zugfahrten fielen aus. Immer wieder führen Brandanschläge auf die Bahninfrastruktur zu spürbaren Einschränkungen. Immer weniger Menschen wollen ihren Wehrdienst leisten. Bis Ende Juni sind beim Bundesamt für Familie und zivilgesellschaftliche Aufgaben fast 5.900 Anträge eingegangen, in denen der Kriegsdienst verweigert wird. Das sind jetzt schon deutlich mehr als im gesamten vergangenen Jahr. Der neue Wehrdienst ist freiwillig, die Wehrpflicht ist seit Jahren ausgesetzt. Es ist jetzt kurz nach 11. Regen lässt mit der Zeit nach, die Wolken lockern auf und örtlich bildet sich Nebel. Die Temperaturen sinken auf 18 bis 13 Grad. Morgen wechseln sich Wolken und Sonne ab, dazu gibt's wieder Schauer und Gewitter. In Franken setzt sich zum Abend hin viel Sonnenschein durch. Die Höchstwerte liegen zwischen 23 und 30 Grad, je nachdem wie lange die Sonne scheint. Der A3 Passau Richtung Linz. Zwischen Passau Süd und Pocking ist die Richtungsfahrbahn gesperrt. Es hat hier einen Unfall gegeben. Noch einen Unfall gab es auf der A6 Nürnberg Richtung Pilsen. Und zwar am Kreuz Altdorf. Da bitte vorsichtig fahren. Und auf der A96 Lindau Richtung München ist der Kohlberg-Tunnel gesperrt. Da liegt ein Baum oder Gebüsch auf der Fahrbahn. Eine Umleitung ist eingerichtet. Allen unterwegs eine gute Fahrt.
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3: Der belgische Sänger Milo feiert heute Geburtstag. Wir gratulieren gleich in dieser halben Stunde nach Musik von Enrique Iglesias. Und das ist Elton John und I'm Still Standing. Ich bin Ralf Hohn. Wir haben es kurz nach 11 am Dienstagabend. 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

0: Eurodance aus den 90ern war das gerade von N. Lee und Two Times hier bei uns am späten Dienstagabend. Happy Birthday Milo, der belgische Sänger, feiert heute seinen 45. Geburtstag. Und der ist natürlich auch so einer, der ewig jung geblieben ist. Er hat auch gerade seinen aktuellen Titel veröffentlicht, der heißt auch Forever Young. Und er sagt, wir sollen wirklich versuchen, irgendwie unser Ich zu feiern, jung zu bleiben und nicht Trübsal zu blasen.
1: It's just kind of a call to people to keep embracing your inner child, to keep looking for the fun part in you and not take everything too seriously.
0: Tja, und wir blicken aber nochmal zurück an die Anfänge der Karriere von Milo. Das war nämlich damals 2008 sein großer Durchbruch bei uns in Deutschland mit dieser Nummer. Hier ist Milo und IO Technology. Alles Gute zum 45. Geburtstag heute.
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1: Ich bin Florian Klaus. Wasser auf den Straßen, umgeknickte Bäume und Hagel. Besonders Mittelfranken ist von starken Gewittern getroffen worden. Einsatzkräfte müssen in großer Zahl ausrücken. Vereinzelt soll es auch Verletzte gegeben haben. Auch in anderen Teilen Frankens und in der Oberpfalz gab es schwere Gewitter. Folge waren etwa vollgelaufene Keller und umgestürzte Bäume. 5 Jahre nach der Flutkatastrophe hat das Ahrtal der Opfer gedacht. Bei einer Gedenkveranstaltung mit Bundeskanzler Merz in Bad Neuenahr-Ahrweiler erinnerte eine Schweigeminute an die mindestens 135 Toten. Sabine Koppers berichtet von dort.
2: Ja, der Marktplatz war voll, aber durch die vorhandene Bestuhlung aufgrund des Kanzlerbesuchs nicht so voll wie vorher erwartet. Merz wurde dann bei seiner Ankunft tatsächlich auch mit einzelnen Buhrufen empfangen. Er, der rheinland-pfälzische Ministerpräsident Schnieder und der Bürgermeister von Bad Neuenahr-Ahrweiler haben in ihren Reden natürlich der Opfer gedacht und sich bei den vielen freiwilligen Helfenden bedankt. Und Schnieder hat sich für das Staatsversagen vor, während und nach der Flut entschuldigt.
1: Das waren die Nachrichten um 5:30. Der Regen lässt mit der Zeit nach, die Wolken lockern auf und örtlich bildet sich Nebel. Die Temperaturen sinken auf 18 bis 13 Grad. Morgen wechseln sich Wolken und Sonne ab, dazu gibt's wieder Schauer und Gewitter. In Franken setzt sich zum Abend hin viel Sonnenschein durch. Die Höchstwerte liegen zwischen 23 und 30 Grad, je nachdem wie lange die Sonne scheint.
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4: Ich bin mir sicher, viele Eltern, die Kinder haben, sind auch schon mit SpongeBob konfrontiert worden. Und die Figur feiert heute 40. Geburtstag. Die Serie ist ja bei weitem noch nicht so alt. Wir feiern gleich mal so ein bisschen mit, würde ich sagen. Nach Musik von Rihanna, Kanye West und Paul McCartney for 5 Seconds gibt's gleich. Und vorher Fergal Sharkey und A Good Heart. Kurz nach 11:30 ist es. Ich bin Ralf Hohn. Macht euch noch einen schönen Dienstagabend.

0: Wenn es jetzt nicht so spät wäre, würde ich sagen, viele Kinder würden wahrscheinlich diesen Geburtstag jetzt mitfeiern, um den es jetzt gleich geht. Aber natürlich kennen auch die Eltern, die Kinder haben, denjenigen, der heute Geburtstag hat.
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2: Hey, ich habe eine Idee. Wie wär's mit einem Schwamm, der auf dem Boden vom Pazifik lebt? Und zwar in einer Ananas mit Fenstern und sein bester Freund ist ein Seestern und sein Nachbar ist ein Oktopus, der Klarinette spielt.
1: Das sind bei den meisten Menschen die letzten Worte vor einer sehr, sehr langen Therapie. Nicht für einen gewissen Steven Hellenberg. Der begeisterte Schnorchler hat Meeresbodenbergbau und im Nebenfach Kunst studiert. Das war so circa 10 Jahre vor SpongeBob Schwammkopf. Aber dann im Jahr 1999 kombinierte Steven das, was er am besten konnte. Meereswissen und Comics. Und es entstand eine der erfolgreichsten Zeichentrickserien aller Zeiten. SpongeBob ist ein Burgerbrater in einem Fastfood-Restaurant. Er lebt im Bikini Bottom, einer Stadt am Meeresboden, und erlebt dort die verschiedensten Abenteuer mit seinen Freunden. Was SpongeBob so einzigartig macht, ist die Kombination aus lustigen Meeresbewohnern und einfachem Humor für Kinder mit satirischer Gesellschaftskritik vermischt, die einem erst im Erwachsenenalter klar wird. Mittlerweile ist SpongeBob weit mehr als eine lustige Comicserie. Es ist ein gigantisches Franchise. Es gibt Kinofilme, Computerspiele und sogar mehrere Musikalben. Das Album Bob Musik von 2011 war in Österreich Platz 1 der Charts, verkaufte sich über 120.000 Mal.
3: Als der große

0: Bisschen hart.
1: Der Marktwert von SpongeBob wird auf ca. 8 Milliarden US-Dollar geschätzt. Also solltet ihr mal eine verrückte Idee haben, vielleicht lohnt es sich, die zu verfolgen.
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1: Ich bin Florian Klaus. Spanien ist der erste Finalist bei der Fußball-Weltmeisterschaft. Der Europameister hat das Halbfinale von Dallas gegen Frankreich souverän mit 2:0 gewonnen. Mikel Oyarzabal traf im ersten Durchgang per Elfmeter für Spanien. Pedro Porro erzielte den zweiten Treffer nach dem Seitenwechsel. Im WM-Finale treffen die Spanier am Sonntag in New York auf den Sieger des zweiten Halbfinales zwischen England und Argentinien. Starke Gewitter haben Franken und die Oberpfalz getroffen. Besonders Mittelfranken hat es am Abend erwischt. Es kam dort zu vielen Einsätzen, etwa wegen umgestürzter Bäume und überschwemmter Straßen. Es sollen auch Menschen verletzt worden sein. Der Deutsche Wetterdienst hatte vorher Unwetterwarnungen ausgegeben, mit Gefahr unter anderem durch Blitze, Hagel und überflutete Keller. Mindestens 135 Menschen sind vor 5 Jahren bei der Flutkatastrophe im Ahrtal gestorben. Bei einer Gedenkfeier hat der rheinland-pfälzische Ministerpräsident Schnieders sich mit deutlichen Worten entschuldigt.
2: Es ist das Versprechen und die Zusage des Staates, seine Bürgerinnen und Bürger zu schützen. Dieses Versprechen wurde nicht eingehalten. Der Staat hat in dieser Frage und in dieser Nacht versagt.
1: Auch Bundeskanzler Merz war in Bad Neuenahr-Ahrweiler dabei. Er sagte, dass niemand mit der Furcht vor Naturkatastrophen allein bleiben dürfe. Die Polizei hat im Raum Würzburg davor gewarnt, Anhalter mitzunehmen. Sie sucht dort nach einem mutmaßlich bewaffneten Verdächtigen. Er hatte auf ein Haus im Stadtteil Unterdürbach geschossen. Verletzte gab es nach jetzigem Stand laut Polizei nicht. Die Gegend sollte aber gemieden werden, so die Warnung. Insgesamt 17 Mexikaner sind bei Einsätzen der US-Einwanderungsbehörde ICE oder in deren Haftzentren ums Leben gekommen. Mexiko schaltet darum jetzt die Vereinten Nationen ein. In einem Schreiben an den Hochkommissar für Menschenrechte Türk bittet Außenminister Velasco darum, die Todesfälle prüfen zu lassen. Mexiko hatte schon angekündigt, nicht nur diplomatisch, sondern auch juristisch gegen Verantwortliche vorgehen zu wollen. Es ist jetzt 11:45. Es nach, die Wolken lockern auf, örtlich bildet sich Nebel. Die Temperaturen liegen bei 18 bis 13 Grad. Tagsüber wechseln sich Wolken und Sonne ab, dazu gibt's wieder Schauer und Gewitter. In Franken setzt sich zum Abend hin viel Sonnenschein durch. Die Höchstwerte liegen zwischen 23 und 30 Grad, je nachdem, wie lange die Sonne scheint. Der A3 Passau Richtung Linz. Zwischen Passau Süd und Pocking ist die Richtungsfahrbahn gesperrt. Es hat hier einen Unfall gegeben. Es staut sich außerdem in der Gegenrichtung zwischen Neuhaus am Inn und Pocking auf 2 Kilometern. Dadurch dauert es etwa 1,5 Stunden länger. Auf der A6 Nürnberg Richtung Heilbronn bitte aufpassen am Kreuz Feuchtwangen-Kreisheim. Da hat es einen Unfall mit einem LKW gegeben. Bitte auch aufpassen auf der A7 Würzburg Richtung Ulm an derselben Stelle. Und auf der A96 Lindau Richtung München ist der Kohlberg-Tunnel gesperrt.

eine schöne Mittwochnacht zusammen. Kurz nach Mitternacht mittlerweile. Und ihr kennt es sicherlich auch, kaum macht man so zum Beispiel jetzt vielleicht das Licht aus, geht dieses fiese Summen direkt am Ohr los. Mücken. Bei diesen warmen Nächten sind die natürlich im Schlafzimmer richtige Schlafkiller. Die Frage ist dann nur, wie hält man sich die kleinen Biester eigentlich am besten vom Leib? Und bringen Omas Hausmittel wie Lavendel oder Zitronenduft wirklich etwas? Die besten Tipps gegen die nächtlichen Plagegeister hat gleich Kollegin Julia für euch. Ich bringe euch erstmal mit der besten Musik rein in diese Mittwochnacht, zusammen mit den Pet Shop Boys und Go West. Dominik Hollmann hier, kurz nach Mitternacht mittlerweile.

0: Show Me the Meaning of Being Lonely, die Backstreet Boys in dieser Mittwochnacht. So, ihr kennt es, man macht das Licht aus und dann geht dieses fiese Summen auch schon los. Die Mücken im Schlafzimmer, vor allem bei diesen warmen Nächten, sind die ganz gut unterwegs. Ein richtiger Schlafkiller, kann man sagen. Aber wie hält man sich diese Biester eigentlich am effektivsten vom Leib und am besten auch draußen vom Fenster? Das wollen wir mal kurz klären mit Kollegin Julia Wasselkopf. Julia, wie halte ich denn diese Mücken und Fliegen am besten aus dem Schlafzimmer raus?
1: Also am wirksamsten sind immer noch Fliegengitter an Fenstern und Türen. Wer abends lüftet, sollte möglichst erst dann die Fenster weit öffnen, wenn es draußen schon kühler ist und möglichst kein Licht direkt nach außen scheint. Das lockt nämlich richtig viele Insekten zusätzlich an. Hilfreich ist außerdem, stehendes Wasser auf Balkon oder Terrasse zu vermeiden. Denn dort vermehren sich Stechmücken besonders gern.
0: Was würdest du sagen, was hilft, wenn die Mücke schon im Schlafzimmer drin ist?
1: Ja, dann lohnt sich oft ein kurzer Gang, bevor das Licht ausgeht. Mücken setzen sich nach dem Blutsaugen gern an Wände oder an die Zimmerdecke. Manche stellen auch einen Ventilator ans Bett. Der Luftstrom macht es Mücken schwer zu fliegen und es erschwert ihnen außerdem, den menschlichen Geruch wahrzunehmen. Das funktioniert überraschend gut und das ganz ohne Chemie.

0: Und dann wird ja öfter auch von sogenannten Hausmitteln von Oma gesprochen, Lavendel oder Zitronenduft. Hilft das eigentlich was?
1: Ja, die Wirkung ist leider eher begrenzt. Einzelne Düfte können Mücken zwar kurzfristig fernhalten, einen zuverlässigen Schutz bieten sie aber nicht. Wer wirklich Ruhe haben möchte, fährt mit Fliegengittern, Ventilatoren oder einem Moskitonetz deutlich besser. Und falls doch eine Mücke zugestochen hat, helfen Kühlen oder ein Wärmestift oft am besten gegen den Juckreiz.
0: Danke dir, Julia, für die Infos. Und wenn das dann doch am Ende alles klappt, dann hört ihr vielleicht heute Nacht dann statt eines Mückensummens doch nur noch das Schnarchen eures Partners. Oder Kenny Loggins, jetzt hier im Radio mit Welcome to the Heartlight. 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
1: Ich bin Florian Klaus. Starke Gewitter haben Franken und die Oberpfalz getroffen. Besonders Mittelfranken hat es am Abend erwischt. Es kam dort zu vielen Einsätzen, etwa wegen umgestürzter Bäume und überschwemmter Straßen. Es sollen auch Menschen verletzt worden sein. Der Deutsche Wetterdienst hatte vorher Unwetterwarnungen ausgegeben, mit Gefahr unter anderem durch Blitze, Hagel und überflutete Keller. Mindestens 135 Menschen sind vor 5 Jahren bei der Flutkatastrophe im Ahrtal gestorben. Bei einer Gedenkfeier hat der rheinland-pfälzische Ministerpräsident Schnieders sich mit deutlichen Worten entschuldigt.
2: Es ist das Versprechen und die Zusage des Staates, seine Bürgerinnen und Bürger zu schützen. Dieses Versprechen wurde nicht eingehalten. Der Staat hat in dieser Frage und in dieser Nacht versagt.
1: Auch Bundeskanzler Merz war in Bad Neuenahr-Ahrweiler dabei. Er sagte, dass niemand mit der Furcht vor Naturkatastrophen allein bleiben dürfe. Das waren die Nachrichten um 5:30. Der Regen lässt nach, die Wolken lockern auf, örtlich bildet sich Nebel. Die Temperaturen liegen bei 18 bis 13 Grad. Tagsüber wechseln sich Wolken und Sonne ab, dazu gibt's wieder Schauer und Gewitter. In Franken setzt sich zum Abend hin viel Sonnenschein durch. Die Höchstwerte liegen zwischen 23 und 30 Grad, je nachdem, wie lange die Sonne scheint.
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3: Die Sommerferien stehen kurz vor der Tür. Die perfekte Zeit für Schülerinnen und Schüler, um das eigene Taschengeld mal so richtig aufzubessern. Doch bevor es ans fleißige Geldverdienen geht, gibt es tatsächlich einiges zu beachten. Ab wie vielen Jahren darf man eigentlich wie lange arbeiten und warum sollte man niemals ohne schriftlichen Arbeitsvertrag starten? Wir klären diese ganzen Fragen gleich mal gemeinsam auf. Davor durch die Nacht mit der besten Musik und Starship. We Build the City. Dominik Hollmann hier, kurz nach 1:30 ist es.

0: Callum Scott, At Your Worst in dieser Mittwochnacht. Taschengeld ist doch eine tolle Sache, oder? Große finanzielle Sprünge sind damit aber oft nicht möglich. Viele Jugendliche nutzen deswegen jetzt die anstehenden Sommerferien auch hier bei uns in Bayern, um sich etwas dazu zu verdienen. Aber nicht jeder Job ist geeignet und auf ein paar Dinge sollte man auf jeden Fall achten, bevor es ans Geldverdienen geht. Anna Gmeiner vom Deutschen Gewerkschaftsverbund Bayern. Was dürfen die Jugendlichen denn überhaupt arbeiten?
1: Erlaubt sind leichte und ungefährliche Tätigkeiten, also zum Beispiel Gartenarbeit, Botengänge, Zeitung austragen, einfache Lager- oder Bürotätigkeiten. Verboten sind schwere körperliche Arbeiten, zum Beispiel auch Umgang mit gefährlichen Stoffen, gefährlichen Maschinen oder auch Arbeit unter gefährlichen Bedingungen, also zum Beispiel großer Hitze, großem Lärm oder auch in Nachtschichten.
0: Grundsätzlich können Schülerinnen und Schüler schon ab 13 Jahren einen Ferienjob übernehmen, aber nur, wenn die Eltern dann am Ende auch zugestimmt haben. Ganz wichtig ist auch die gesetzlichen Arbeitszeiten. Beachten.
1: Von 13 bis 14 Jahren maximal 2 Stunden täglich und die Arbeitszeiten müssen zwischen 8 und 18 Uhr sein. Bei Jugendlichen zwischen 15 und 17 Jahren können die maximal 8 Stunden am Tag arbeiten, zwischen 6 und 20 Uhr. Ab 16 Jahren gibt es dann die Ausnahme, dass man zum Beispiel in der Gastronomie bis 22 Uhr arbeiten darf und im Mehrschichtbetrieb bis 23 Uhr.
0: Tja, und was bei Erwachsenen im Berufsleben gilt, das gilt auch bei Kindern und Jugendlichen. Niemals ohne Arbeitsvertrag in den Ferienjob starten. Was es alles zu beachten gibt, steht auch nochmal auf der Website des Deutschen Gewerkschaftsbunds.

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1: Ich bin Florian Klaus. Fast 3000 Notrufe in 5 Stunden. Die Feuerwehr ist in der Region Nürnberg wegen der heftigen Unwetter stark ausgelastet gewesen. Nach Schätzung der Leitstelle waren zuletzt bis zu 2000 Kräfte weiter im Einsatz, unter anderem wegen umgestürzter Bäume und vollgelaufener Keller. Es hat auch Verletzte gegeben. Der Flughafen Nürnberg musste außerdem den Flugbetrieb für mehr als eine Stunde aussetzen. Spanien hat das Finale der Fußball-Weltmeisterschaft erreicht. Der Europameister besiegte im Halbfinale in Arlington bei Dallas Frankreich souverän mit 2:0. Es ist die erste WM-Finalteilnahme für die Spanier seit dem Titelgewinn 2010. Moritz Einzel berichtet.
2: Das spektakulärste Team dieser WM, das waren ja eigentlich die Franzosen. Doch gegen Spaniens Präzision im Ballbesitz fand das Team um Kylian Mbappé kein Mittel. Mikel Oyarzabal brachte Spanien in der 22. Minute in Führung per Elfmeter. Pedro Porro erzielte den zweiten Treffer in der 58. Minute. Im großen Finale von New York treffen die Spanier nun am Sonntag auf den Sieger des zweiten Halbfinales, England gegen Argentinien.
1: Am 5. Jahrestag der Ahrtal-Katastrophe haben unter anderem Bundespräsident Steinmeier und Kanzler Merz der Opfer der Flut gedacht. Merz betonte bei einer Gedenkfeier, dass niemand mit der Furcht vor Naturkatastrophen, der Folgen des Klimawandels, alleingelassen werden dürfe. Mindestens 136 Menschen waren im Juli 2021 allein in Rheinland-Pfalz ums Leben gekommen, außerdem 49 in NRW. Die Arbeit der Bundesregierung stößt in Umfragen auch nach der Ankündigung des neuen Reformpakets auf wenig Begeisterung. Im Trendbarometer von RTL und NTV sind 82% der Befragten unzufrieden mit der Koalition. Heißt auch, weniger als jeder Fünfte ist zufrieden. Für Kanzler Merz liegt die Zustimmung sogar nur bei 14%. Nach mehr als einem Jahrhundert hat die Grenzbarriere zwischen Spanien und Gibraltar ausgedient. Seit Mitternacht gibt es keine Kontrollen mehr zwischen dem EU-Land und dem britischen Gebiet. Im Jahr 1908 war ein 1 Kilometer langer symbolträchtiger Metallzaun errichtet worden. Der soll jetzt abgebaut werden. Spaniens Außenminister Alvarez sprach von einem historischen Ereignis. Erstmals nach 3 Jahrhunderten würden sich beide Seiten die Hände reichen. Es ist jetzt 1:05. Es nach, die Wolken lockern auf, örtlich bildet sich Nebel. Die Temperaturen liegen bei 18 bis 13 Grad. Tagsüber wechseln sich Wolken und Sonne ab, dazu gibt's wieder Schauer und Gewitter. In Franken setzt sich zum Abend hin viel Sonnenschein durch. Die Höchstwerte liegen zwischen 23 und 30 Grad, je nachdem, wie lange die Sonne scheint. Der A3 Passau Richtung Linz. Zwischen Passau Süd und Pocking ist die Richtungsfahrbahn gesperrt. Es hat hier einen Unfall gegeben. In der Gegenrichtung staut es sich außerdem zwischen Suben und Pocking auf 5 Kilometern. Dadurch dauert es etwa 20 Minuten länger. Und auf der A96 Lindau Richtung München ist der Kohlberg-Tunnel gesperrt. Eine Umleitung ist eingerichtet. Allen unterwegs eine gute Fahrt.
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3: Und da starten wir durch diese Mittwochnacht. Ich habe hier gleich einen Song mit dabei, der damals die Musikwelt buchstäblich auf den Kopf gestellt hat. Heute vor genau 40 Jahren hat nämlich Lionel Richie seine absolute Gute-Laune-Hymne veröffentlicht. Das legendäre Musikvideo dazu war mit 500.000 $ das damals teuerste Video aller Zeiten, inklusive eines sich komplett drehenden Raums. Warum Lionel Richie trotzdem nur, ich sag mal so, magere 4 Tage Zeit zum Proben hatte, das erfahrt ihr gleich bei mir. Hier ist erstmal Brian Adams mit One Night Love Affair. 1:05. Ich bin Dominik Kollmanns. Ja.

0: Durch die Mittwochnacht mit Boyzone und Words. Mit diesem Lied hier hat Lionel Richie die Welt einfach mal auf den Kopf gestellt. Heute, vor genau 40 Jahren, hat er seinen Hit Dancing on the Ceiling veröffentlicht. Der Song ist ihm ganz spontan beim Herumalbern im Studio zugeflogen, erinnert er sich.
1: How I came up with Dancing on the Ceiling, I'll never know. It's just one of those weird days of feeling silly and doing something exactly at that moment. And it was great.
0: Im Video zum Song tut Lionel Richie übrigens genau das, wovon er singt. Er tanzt auf der Zimmerdecke. Vorbild war eine Filmszene von Tanzlegende Fred Astaire. Das Video ist in einem sich drehenden Raum aufgenommen worden und Lionel hat nur 4 Tage Zeit gehabt, seine Tanzeinlage zu proben. Er hätte lieber 4 Wochen oder sogar mehr geprobt, so wie damals Fred Astaire, sagt er.
1: I must tell you that I could have used about another 4 of Fred's 6 to make it work.
0: Das Video hat damals fast $500,000 gekostet und war das teuerste je gedrehte Musikvideo aller Zeiten. Aber der Song, der wäre bestimmt auch mit einem billigeren Video zum Hit geworden. Dancing on the Ceiling machte damals schon gute Laune, macht's heute immer noch und das nach über 40 Jahren. Hier ist er, Lionel Richie, Dancing on the Ceiling. What?

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1: Ich bin Florian Klaus. Fast 3000 Notrufe in 5 Stunden. Die Feuerwehr ist in der Region Nürnberg wegen der heftigen Unwetter stark ausgelastet gewesen. Nach Schätzung der Leitstelle waren zuletzt bis zu 2000 Kräfte weiter im Einsatz, unter anderem wegen umgestürzter Bäume und vollgelaufener Keller. Es hat auch Verletzte gegeben. Der Flughafen Nürnberg musste außerdem den Flugbetrieb für mehr als eine Stunde aussetzen. Spanien hat das Finale der Fußball-Weltmeisterschaft erreicht. Der Europameister besiegte im Halbfinale in Arlington bei Dallas Frankreich souverän mit 2:0. Es ist die erste WM-Finalteilnahme für die Spanier seit dem Titelgewinn 2010. Moritz Einzel berichtet.
2: Das spektakulärste Team dieser WM, das waren ja eigentlich die Franzosen. Doch gegen Spaniens Präzision im Ballbesitz fand das Team um Kylian Mbappé kein Mittel. Mikel Oyarzabal brachte Spanien in der 22. Minute in Führung per Elfmeter. Pedro Porro erzielte den zweiten Treffer in der 58. Minute. Im großen Finale von New York treffen die Spanier nun am Sonntag auf den Sieger des zweiten Halbfinales, England gegen Argentinien.
1: Das waren die Nachrichten um 5:30. Nach, die Wolken lockern auf, örtlich bildet sich Nebel. Die Temperaturen liegen bei 18 bis 13 Grad. Tagsüber wechseln sich Wolken und Sonne ab, dazu gibt's wieder Schauer und Gewitter. In Franken setzt sich zum Abend hin viel Sonnenschein durch. Die Höchstwerte liegen zwischen 23 und 30 Grad, je nachdem, wie lange die Sonne scheint.
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4: Die Amerikaner ticken musikalisch ja bekanntlich oft ein bisschen anders als wir. Während die Popband Level 42 in den USA vor allem für Something About You gefeiert wurde, räumten sie im Rest der Welt mit einer ganz anderen Pop-Hymne ab. Und das war dann tatsächlich auch ihr größter globaler Meilenstein und stand heute vor genau 40 Jahren auf Platz 1 der deutschen Charts. Wir drehen diesen Bass-Klassiker gleich nochmal für euch auf. Davor gibt's Rick Astley mit Never Gonna Give You Up. Dominik Kollmann hier, kurz nach 2:30 ist es.

sommerliche Klänge von Alvaro Soler an diesem Mittwoch. Die USA, die ticken einfach anders als der Rest der Welt, oder? Also ich meine damit gar nicht die aktuelle politische Lage, aber wenn ihr einen Amerikaner, der so in den 80er Jahren aufgewachsen ist, nach der Band Level 42 fragt, dann hat er als erstes vermutlich diesen Song hier im Ohr.

Something About You heißt der Titel. Der war 1986 ein Top-10-Hit und damit der größte Erfolg von Level 42 in den USA. Im Rest der Welt allerdings hat die Band im selben Jahr mit einem ganz anderen Lied so richtig abgeräumt. Und zwar mit diesem hier. Ist global ihr größter Hit gewesen und war heute vor genau 40 Jahren hier bei uns in Deutschland sogar die Nummer 1. Hier sind Level 42 mit Lessons in Love.

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1: Ich bin Florian Klaus. Umgestürzte Bäume und vollgelaufene Keller haben die Feuerwehr am Abend besonders im Raum Nürnberg stark beschäftigt. Wegen der schweren Unwetter musste sie zu mehr als 1000 Einsätzen ausrücken. Auch Menschen seien von Bäumen eingeklemmt worden, hieß es. Es habe bislang 1 bis 2 Schwerverletzte und mehrere Leichtverletzte gegeben. Auch am Flughafen Nürnberg gab es Probleme. Mehr als 1 Stunde lang musste der Betrieb pausieren. Spaniens Fußballer stehen im WM-Finale. Das Team hat sich im Halbfinale von Dallas gegen Frankreich überraschend souverän mit 2:0 durchgesetzt. Torschützen für Spanien waren Mikel Oyarzabal per Elfmeter sowie Pedro Porro. Im Endspiel am Sonntag in New York treffen die Spanier auf den Sieger des 2. Halbfinales heute Abend zwischen England und Argentinien. Frankreich bleibt am Samstag das Spiel um Platz 3. 5 Jahre nach der Flutkatastrophe hat das Ahrtal der Opfer gedacht. Bei einer Gedenkveranstaltung mit Bundeskanzler Merz in Bad Neuenahr-Ahrweiler erinnerte eine Schweigeminute an die mindestens 135 Toten. Sabine Koppers berichtet von dort.
2: Ja, der Marktplatz war voll, aber durch die vorhandene Bestuhlung aufgrund des Kanzlerbesuchs nicht so voll wie vorher erwartet. Merz wurde dann bei seiner Ankunft tatsächlich auch mit einzelnen Buhrufen empfangen. Er, der rheinland-pfälzische Ministerpräsident Schnieder und der Bürgermeister von Bad Neuenahr-Ahrweiler haben in ihren Reden natürlich der Opfer gedacht und sich bei den vielen freiwilligen Helfenden bedankt. Und Schnieder hat sich für das Staatsversagen vor, während und nach der Flut entschuldigt.
1: Wegen mehrerer Schüsse ist am Abend die Polizei in Würzburg gerufen worden. Getroffen wurde ein Wohnhaus, Verletzte gab es nach jetzigem Stand nicht. Die Polizei sucht jetzt mit Hochdruck nach dem mutmaßlich bewaffneten Verdächtigen. Sie hat davor gewarnt, Anhalter mitzunehmen. Was Ziel der Tat war, ist noch nicht klar. Das US-Militär blockiert wieder iranische Häfen. Schiffe sollen daran gehindert werden, den Iran anzusteuern oder von dort wegzufahren. US-Präsident Trump hatte vorher die Ankündigung einer Gebühr wieder zurückgenommen, die für die Fahrt durch die Straße von Hormuz fällig werden sollte. Stattdessen soll es Abkommen mit Golfstaaten geben, die ihn kontaktiert hätten. Wer das genau gewesen sein soll, sagte er nicht. Es ist jetzt 2:15. Der Regen lässt nach, die Wolken lockern auf, örtlich bildet sich Nebel. Die Temperaturen liegen bei 18 bis 13 Grad. Tagsüber wechseln sich Wolken und Sonne ab, dazu gibt's wieder Schauer und Gewitter. In Franken setzt sich zum Abend hin viel Sonnenschein durch. Die Höchstwerte liegen zwischen 23 und 30 Grad, je nachdem, wie lange die Sonne scheint. Auf der A3 Linz Richtung Nürnberg zwischen Pocking und dem Rastplatz Brentermais ist die Richtungsfahrbahn gesperrt. Es hat hier einen Unfall gegeben.